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1: Am Mikrofon Silvia Mises, es ist 3 Uhr. Nach dem Ansturm zehntausender Migranten hat sich die Lage auf der spanischen Exklave Ceuta wieder beruhigt. Bis am späten Abend sind fast alle Migranten wieder nach Marokko zurückgekehrt. Laut Migrationsforscher Gerald Knaus dürfe die EU nach den Geschehnissen aber nicht zur Tagesordnung übergehen, sondern müsse ihre Lehren daraus ziehen.
2: Eine Gefahr ist, dass wir uns sehr, sehr leicht auf sinkenden Zahlen ausruhen und die Schwächen in unserem System nicht erkennen. In den ersten 6 Monaten sind nur 14.000 Menschen nach Spanien gekommen. Aber wenn dann kurzfristig auf einmal 8.000, 10.000, 40.000 kommen, erkennen wir, dass wir kein System haben, um klar zu signalisieren. Und das muss das Ziel sein und daran muss man jetzt arbeiten. Vielleicht hilft dieser Schock, dass jeder und jede, die irregulär nach Spanien, nach Italien, nach Griechenland kommen, damit rechnen müssen, nach einer sehr schnellen Zulässigkeitsprüfung ihr Asylverfahren in einem Drittstaat zu haben.
1: Sagt Migrationsforscher Knaus am Abend in der Zeit im Bild 2. In der Ukraine ist die Hauptstadt Kiew in der Nacht Ziel eines massiven russischen Luftangriffs geworden. Zahlreiche Explosionen sind gemeldet worden. Kiews Bürgermeister Vitali Klitschko berichtet, die Stadt werde derzeit mit ballistischen Raketen attackiert. Im Kongo ist die Zahl der Ebola-Fälle auf über 3.500 gestiegen. Mehr als 1.550 Erkrankte sind gestorben. Die Infektionszahlen steigen derzeit so schnell wie noch nie. Die aktuell extreme Hitze bei uns bleibt auch in anderen Bereichen der Erde nicht unbemerkt. Sie hat Auswirkungen bis weit in den Norden, berichtet Paul Sihorsch.
3: Das vermeintlich ewige Eis schmilzt. Einmal schneller, dann wieder langsamer. Bei der ersten Hitzewelle im Juni hat ein Hochdruckgebiet die kalte Luft nicht nach Mitteleuropa gelassen. In Grönland war es da besonders kühl, Gletscherforscher Wolfgang Schöner.
4: Dieses blockierende Hoch hat dann die Eigenschaft, dass die kalte Luft weit in den Süden vorstoßen kann. Und am Ende bewirkt es natürlich, dass dann auch weit im Süden von Grönland relativ kühl bleibt, während es bei uns besonders heiß ist.
3: Bei der aktuellen Hitzewelle kommt die kalte Luft nicht nach Grönland. Der Eisschild schmilzt also wieder schneller. Das schmelzende Eis hat wiederum Einfluss auf den Golfstrom vor der Haustür Ostgrönlands. Durch die Hitze ist es besonders früh im Jahr extrem trocken, sagt Schöner. Es hängt also alles zusammen. So haben die Wetterextreme getrieben durch die Klimaerwärmung nicht nur bei uns massive Auswirkungen.
1: Und jetzt zum Wetter mit Nathalie Auer.
5: Gestern hat die Hitzewelle ihren ersten Höhepunkt erreicht. In Wieselburg wurde mit 40,3 Grad die höchste Juli-Temperatur seit Beginn der Wetteraufzeichnungen gemessen. Übrigens, Temperaturen über 40 Grad gab es im Juli zuvor noch nie. Heute wird es im Großteil des Landes weniger heiß, mit mal 26 bis 34 Grad. Nur im Osten hält die extreme Hitze an, da werden es stellenweise bis zu 38 Grad. Dazu scheint heute zeitweise die Sonne. Besonders am Nachmittag bilden sich dann aber einige teils heftige Gewitter. Die meisten gibt's in den Alpen.
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1: Am Mikrofon Silvia Mises, es ist 4 Uhr. Der Widerstand gegen die WM-Verkaufspläne von FIFA-Chef Gianni Infantino ist offenbar zu groß geworden. Infantino hat in der Nacht seine umstrittenen Pläne

0: Pläne, WM-Anteile an private Investoren zu verkaufen, offiziell zurückgezogen. Die UEFA hatte deshalb zuletzt ja sogar mit einem WM-Boykott gedroht. Nach dem Ansturm zehntausender Migranten hat sich die Lage auf der spanischen Exklave Ceuta wieder beruhigt. Bis am späten Abend sind fast alle Migranten wieder nach Marokko zurückgekehrt. In Österreich warnt die Bergrettung davor, Wander- und Berg-Apps am Smartphone blind zu vertrauen. Immer wieder müssen derzeit Bergretter ausrücken, weil sich Menschen bei ihrer Tour zu sehr auf Apps verlassen und sich dann verirren. Jürgen Freimuth.
1: Es ist ein Szenario, das sich derzeit oft wiederholt. Eine Bergtour beginnt zunächst problemlos, endet jedoch mit einem Notruf, weil Bergsteiger plötzlich auf dem falschen Weg landen. Grund dafür sind Apps mit ungeeigneten Karten, sagt Hartmut Hofstetter, Ortsstellenleiter der Bergrettung Ebensee.
2: Wichtig ist, dass dein Kartenmaterial zugrunde liegt, wo ich einfach auch sehen kann, ist es ein Steig, ist es ein Weg, eine Forststraße oder ist es vielleicht ein unmarkierter Jägersteig?
1: Handy-Apps können bei der Orientierung helfen, ersetzen aber keine gründliche Tourenplanung, so der Bergretter. Generell gilt, auf markierten Wegen bleiben und im Notfall lieber frühzeitig die Bergrettung rufen.
0: In den USA nehmen die Festnahmen an Flughäfen deutlich zu. Beamte der Einwanderungsbehörde ICE verhaften Menschen immer öfter direkt am Check-in-Schalter oder am Gate. Im Visier der Behörde Ausländer, deren Visa abgelaufen sind und Personen mit aktivem Asylantrag. Aus den USA, Christoph Kohl.
3: ICE is here, help us!
4: ICE-Agenten in Zivil nehmen am Flughafen von Denver eine Frau direkt am Gate fest.
3: Hey, you guys, come help us!
4: Die Frau aus Ecuador ist 2023 legal als Au-pair in die USA eingereist. Ihr Visum ist mittlerweile zwar abgelaufen, sie hat laut Anwalt aber einen Antrag auf Verlängerung ihres Aufenthaltsstatus gestellt. Die US-Einwanderungsbehörde ICE scheint neuerdings vermehrt Menschen mit abgelaufenen Visa an Flughäfen festzunehmen. Die Passagierdaten erhält ICE von der Transportsicherheitsbehörde TSA. Die Trump-Regierung will so ihr Ziel von 2000 Festnahmen pro Tag erreichen. Anwälte sprechen von einer beispiellosen Praxis und raten Personen mit laufenden Anträgen auf einen neuen Aufenthaltsstatus von Flügen in den USA ab.
0: Und jetzt zum Wetter mit Nathalie Auer.
5: Ein unbeständiger Tag erwartet uns heute mit einer Mischung aus Sonnenschein und Wolken. Dabei ist es bis Mittag noch fast überall trocken. Am Nachmittag werden die Schauer und Gewitter dann aber häufiger und auch kräftiger. Die meisten Gewitter gibt's im Bergland. Hier sind stellenweise auch Unwetter möglich mit intensivem Regen. Die Temperaturen, die erreichen meist 26 bis 34 Grad. Bis zu 38 werden es diesmal nur vom Weinviertel über Wien bis ins Nordburgenland. Morgen ist es dann auch hier nicht mehr extrem heiß und außerdem ist die Unwettergefahr diesmal geringer.
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Du kannst noch nicht mal richtig lügen. Glaubst du, ich bin blind? Wir waren auf Folge 7.

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1: Am Mikrofon ist Lorenz Wildner. Fast 5 Jahre ist es mittlerweile her, dass Sebastian Kurz als Bundeskanzler zurückgetreten ist. Grund waren damals Ermittlungen in der sogenannten Inseraten-Causa. Jetzt hat die Wirtschafts- und Korruptionsstaatsanwaltschaft einen ersten großen Bericht über die Beweismittel vorgelegt, wie am Abend der Kurier berichtet. Einzelheiten von Felix Nowak.
2: In der Causa geht es um das sogenannte Beinschab-Tool, also den Verdacht, Sebastian Kurz habe vor seiner Übernahme der ÖVP manipulierte Umfragen anfertigen lassen, finanziert mit Steuergeld. Kurz hat diese Vorwürfe stets bestritten. Jetzt liegt dazu ein 1435 Seiten langer Auswertungsbericht der Wirtschafts- und Korruptionsstaatsanwaltschaft vor. Das bestätigt ein

0: Behördensprecher auf ORF-Anfrage. Darin werden vor allem Informationen aus Hausdurchsuchungen im Oktober 2021 ausgewertet. Dass das erst jetzt passiert, begründet man in der WKStA mit rechtlichen Hürden. So habe man 4 Jahre lang nicht zur Gänze auf die Beweismittel zugreifen können. Ob es zur Anklage kommt oder nicht, ist weiterhin unklar. Der aktuelle Bericht umfasst nur Ereignisse aus den Jahren 2016 bis 2018. Nun wird ein zweiter Teil mit allen späteren Ereignissen angefertigt.
1: In Großbritannien bleibt das Bürgermeisteramt der Metropolregion Manchester in Hand der regierenden Labour-Partei. Zuvor hatte das Amt ja Andy Burnham inne, der vor kurzem zum Premier aufgestiegen ist. Die Labour-Kandidatin Beth Craig hat in Manchester in der zweiten Runde der Stimmenauszählungen die nötig gewordene Nachwahl gewonnen. Deutlich hinter ihr lag die Kandidatin der rechtspopulistischen Partei Reform UK. Nach dem Fund von 5 Babyleichen in Südfrankreich ist die mutmaßliche Mutter des 5-fachen Mordes beschuldigt worden. Die 32-Jährige wurde wegen des Mordes an Minderjährigen einem Untersuchungsrichter vorgeführt. Laut Staatsanwaltschaft starben die Babys zwischen April 2018 und Oktober 2025. Und der Fußball-Weltverband FIFA gibt seine Investorenpläne auf. Laut Verbandspräsident Gianni Infantino liegt der Vorschlag aufgrund von Spaltungen nicht mehr im Interesse des angestrebten Ziels. Die Pläne hatten vorgesehen, durch den Verkauf von kommerziellen Rechten eine Milliardensumme einzuspielen. Die europäische UEFA hatte die Pläne heftig kritisiert und sogar mit einem WM-Boykott gedroht. Das waren die Nachrichten mit Lorenz Wildner.
2: Zum Radio Niederösterreich-Wetter. Heute steigen die Temperaturen auf 30 bis 38 Grad. Am heißesten wird es im Machfeld. Es scheint für ein paar Stunden die Sonne. Immer wieder ziehen Wolken durch. Ab Mittag werden Regenschauer und teils kräftige Gewitter wahrscheinlicher, besonders im Wald- und Mostviertel. Derzeit messen wir 25 Grad in Wien, 24 in Retz und Wiener Neustadt, 23 Grad in St. Pölten, 20 in Amstetten und 18 Grad in Zwettl. Die Hitze, die hält weiter an, auch morgen. Sonntag bleibt es schwülheiß mit 30 bis 36 Grad. 3:05, Radio Niederösterreich hier mit dem schnellsten Verkehrsservice im Land. S1 Richtung Schwächert. Bei der Vorarlberger Allee hat ein Doppelstockbus eine Panne. Es ist nur die Überholspur frei. Der Stau reicht auf die A21 bis Gießhübel zurück. Sie haben derzeit 25 Minuten Zeitverlust. Und eine Baustelle dauert noch bis Montag früh. S5 Stockerauer Schnellstraße in beiden Richtungen zwischen Tulln und Königsbrunn. Wegen zusätzlicher Arbeiten im Baustellenbereich ist jeweils nur ein Fahrstreifen frei. Eine gute Fahrt in Ihren Samstag.
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2: Einen schönen Samstagmorgen und ja, noch einmal gute Fahrt an alle, die jetzt schon unterwegs sind. Vielleicht sogar in Richtung Süden. Ab in den Urlaub. Da habe ich was zur Einstimmung für die ganze Familie jetzt. Ricky e Poveri, Made in Italy. Schönen guten Morgen.
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0: Schönen guten Morgen am 1. August.
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0: Das ist das Monatshoroskop. Löwe. Bis zur Monatsmitte stärkt Mars Ihre Willenskraft und Ausdauer. Ab der 2. Augustwoche strahlt auch der Liebesstern hell. Jungfrau. Diverse Arbeiten, aber auch Vorhaben, um etwas für Ihr Wohlbefinden und Ihre Gesundheit zu tun, gelingen gut in der 2. Augusthälfte. Liebesglück verspricht Venus in der 1. Augustwoche. Waage. Mars und Jupiter stärken Ihre Willenskraft und Ausdauer, versprechen so manchen Glücksfall. Sie sind erfolgreich und fühlen sich wohl. Skorpion. Freuen Sie sich in der 1. Augustwoche auf schöne Stunden mit Familie und Freunden. Ab der Monatsmitte stärkt Mars Ihr Energiepotenzial. Im Beruf geht's aufwärts, den Alltag bewältigen Sie mühelos. Schütze. Bis Mitte August ist Mars ein Unruheherd. Akzeptieren Sie Grenzen, bleiben Sie realistisch. So ersparen Sie sich Ärger und Sorgen. Der Liebesstern ist Ihnen ab der 2. Augustwoche gewogen. Steinbock. Interessante Begegnungen sind vor allem in der 1. Augustwoche möglich. Ab der Monatsmitte machen sich Realismus und Zurückhaltung in allen Lebensbereichen bezahlt. Wassermann. Die 2. Augustwoche ist für alle Lebensbereiche Ihre Glückswoche. Liebesglück zeigt die Sterne. Liebesglück zeigen die Sterne auch in der 2. Augusthälfte an. Treffen Sie wieder mal Ihre Freunde. Fische. Geduld ist gefragt. Übernehmen Sie sich in den ersten beiden Augustwochen nicht. Ab der Monatsmitte profitieren Sie vom kraftspendenden Mars-Einfluss. Vieles gelingt. Widder. Mars ist bis in den ersten beiden Augustwochen Ihre Energiequelle. Vieles gelingt. Ab der Monatsmitte ist aber Vorsicht zu empfehlen. Mars ist ein Unruheherd. Überdenken Sie Entscheidungen mehrmals, ehe Sie handeln. Stier. Ein angenehmer Monat liegt vor Ihnen. Sie wissen, was machbar ist und was Sie besser lassen sollten. Der Erfolg gibt Ihnen recht. Gefühlsmäßig kommen Sie gleich in der 1. Augustwoche voll auf Ihre Rechnung. Zwillinge, bewahren Sie bis Mitte August einen kühlen Kopf. Auch wenn nicht gleich alles klappt, genießen Sie ab der 2. Augustwoche den Sommer und die Liebe. Und Krebs, weniger ist mehr. Ab Mitte August steht Mars in einem Spannungsaspekt. Sie wollen viel erledigen, könnten aber in der Hektik einiges übersehen. Anfang August ist die Liebe das Thema Nummer 1.

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1: Schönen guten Morgen, 5.21 Uhr am 1. August. Ziemlich genau, Ferienhalbzeit. Während die einen die Koffer schon wieder auspacken, packen die anderen sie erst ein.
2: Ich brauche da mehr Struktur, natürlich mehr Zeit. Muss das schon circa Wochen vorher sein.
1: Kofferpacken ist ja fast schon eine Kunst für sich. Da kommt es auf die Strategie an, spontan gepackt oder doch eher mit einem klaren Plan?
2: Mit Plan. Also bei mir geht es spontan, was das betrifft, gar nichts.
3: Das ist eine spontane Geschichte. Das dauert genau 10 Minuten und er ist fertig gepackt.
4: Wir sind eine Großfamilie. Wir müssen vorher schon ganz genau überlegen. Dann werden Listen erstellt pro Kind. Bei 5 Kindern ist es nicht mehr so easy cheesy.
5: Wir sind mehr so Marktfahrer. Da ist der Koffer sowieso immer gepackt. Ne?
6: Naja, wir planen schon ein bisschen, aber meistens packe ich einfach immer viel zu viel ein. Trotzdem schaffe ich es dann, dass irgendwas fehlt.
1: Ja, vielleicht haben ja solche Listen irgendwo doch einen Sinn. Dann kann man nichts vergessen oder zumindest weniger. Und ich sage immer, solange man den Pass mit dabei hat, für alles andere gibt es meistens Lösungen. Einen schönen Start in den Samstag jetzt mit Scott McKenzie, San Francisco. Yeah.

0: 5.30 Uhr, schönen guten Morgen ins Auto. 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S1 Richtung Schwechat. Bei der Vorarlberger Allee hat ein Doppelstockbus eine Panne. Es ist nur die Überholspur frei. Der Stau reicht auf die A21 bis Gießhübel zurück. Zeitverlust derzeit eine halbe Stunde. Weiterhin eine gute und vor allem sichere Fahrt. 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
1: Schönen guten Morgen. In der spanischen Exklave Ceuta in Nordafrika hat sich die Lage entspannt. Laut der spanischen Regierung sind fast alle der 60.000 Migranten wieder nach Marokko zurückgekehrt. Der Ansturm hatte in einigen EU-Ländern für heftige Reaktionen gesorgt. Gestern ist der Österreich-Rekord für die höchste jemals in einem Juli verzeichnete Temperatur gebrochen worden. An der Messstelle Wieselburg wurden 40,3 Grad gemessen. Damit wurde der alte Juli-Rekord gebrochen. Einen Traumstart in die neue Saison hat der LASK am Abend in der Fußball-Bundesliga hingelegt. Der Meister feiert zum Auftakt einen souveränen 3:0 Heimerfolg gegen den GAK. Heute geht es mit zwei Partien weiter. Sturm Graz gastiert ab 17 Uhr bei der WSG Tirol. Salzburg empfängt ab 19.30 Uhr Handberg.
0: Das Radio Niederösterreich Wetter. Ja, weiter bleibt's heiß. Der 40er, ist heute nicht ganz in Sicht. 30 bis 38 Grad erreichen die Temperaturen heute. Spitzenreiter ist das Machfeld. Neben sonnigen Phasen sind auch einige Wolken unterwegs. Ab der Mittagszeit können vor allem im Wald- und Mostviertel teils kräftige Gewitter entstehen, begleitet von starken Windböen. Morgen Sonntag geht's schwül und heiß weiter bei maximal 30 bis 36 Grad. Abkühlung ist derzeit frühestens Ende nächster Woche in Sicht.
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0: Einen schönen Start in den Samstag.

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1: 5.39 Uhr. Schönen guten Morgen an den Frühstückstisch. Manchmal genügen ja schon Kleinigkeiten, dass gejammert wird. Zum Beispiel, weil das Brot zu hart ist. Dabei lohnt sich's gerade hier, den Blickwinkel zu ändern. Dazu lädt Gudrun Seiler heute ein. Sie ist Journalistin und lebt in Rom.
2: Es gibt Dinge, die kann man nur verstehen, wenn man sie selbst erlebt. Zum Beispiel in der Früh in ein Semmel beißen und dabei feststellen, dass es härter ist als erwartet. Ein Erlebnis, das Zahnärzte, Freud und Frühstücker schockiert. Aber unter uns, ist das wirklich ein Problem? Nein. Meine sardische Schwiegermutter, 90 Jahre alt, steuert an dieser Stelle der Morgengedanken gerne einer ihrer Redensarten bei. Nicht das Brot ist hart, sondern hart ist es, kein Brot zu haben. Wie 100-mal wahr. Ein Problem ist, wenn es gar keine Semmel gibt, kein Brot, kein Essen. Wenn es stattdessen Hunger gibt, ich meine echten Hunger, nicht Wohlstandshunger mit Blick auf die Waage. Hunger fragt nicht nach Dinkel oder Weizen, nach frisch aus dem Ofen oder von letzter Woche. Wir jammern manchmal auf hohem Niveau. Das Brot ist aber trocken. Stell dir vor, es wäre gar nicht da. Die Butter ist hart, das nervt. Ich denke heute an die, die sich gar keine leisten können. Wechseln wir die Perspektive. Nicht das Brot ist hart. Hart ist es, sich das Nötigste nicht leisten zu können. Vielleicht also heute ein kleines Experiment. Statt das Essen zu bewerten wie ein Hobby-Gastrokritiker, einfach einmal dankbar sein dafür, dass es da ist. Oder noch besser, teilen. Denn geteiltes Brot ist doppelte Freude. Und doppelte Freude macht das Leben reicher und weicher, sogar ohne Butter.

Schönen guten Morgen. 5.44 Uhr, das ist der schnellste Verkehrsservice im Land auf Radio Niederösterreich. Eine Meldung für die S1 Richtung Schwechat. Bei der Vorarlberger Allee hat ein Doppelstockbus eine Panne. Es ist nur die Überholspur frei. Der Stau reicht auf die A21 bis Gießhübel zurück. Zeitverlust derzeit eine halbe Stunde. Eine gute und vor allem sichere Fahrt in Ihren Samstag.

0: Guten Morgen. Niederösterreich am 1. August. Aber wissen Sie noch, was Sie am 11. August 1999 gemacht haben? Wahrscheinlich haben Sie ganz gebannt in die Sonne geschaut.
1: Kann ich mich schon erinnern. Da bin ich in der Firma gesessen, ja. Und da ist auf einmal total dunkel geworden. Ja.
2: Die Vögel haben aufgehört zu zwitschern. Es ist ein Wind aufgekommen. Fast ein bisschen unheimlich.
3: Imposant.
2: Absolute Stille. Auch die Menschen waren ganz still. Man hat keinen Ton gehört. Es war also eine ganz eigenartige Stimmung.
0: Bis heute die letzte totale Sonnenfinsternis. Die nächste wird es erst 2081 geben. Eine Light-Version davon gibt's heuer im August. Radio Niederösterreich-Reporter Simon Baumberger.
4: Am 12. August, also in knapp 2 Wochen, da erleben wir eine partielle Sonnenfinsternis mit einem Verfinsterungsgrad von 89%. Das heißt, der Mond wird ein sehr großes Stück von der Sonne verdecken. Dieses Mal passiert das Ganze aber nicht zu Mittag wie damals, sondern erst am Abend. Die maximale Verfinsterung ist ziemlich genau zum Sonnenuntergang um 8:45. Könnte ein sehr gutes Fotomotiv sein, wenn denn das Wetter mitspielt.
0: Und in der Nacht darauf gibt's gleich noch ein weiteres Highlight am Sternenhimmel.
4: Die Perseiden erreichen ihren Höhepunkt vom 12. auf den 13. August. Das heißt, nach der Sonnenfinsternis können wir dann Sternschnuppen schauen. Bis zu 50 Sternschnuppen pro Stunde können da vom Himmel fallen. Kann man sich schon überlegen, welche Wünsche in Erfüllung gehen sollen.
0: Und am 28. August gibt es dann auch noch eine partielle Mondfinsternis.
4: Die Erde wirft ihren Schatten auf den Mond. Das ist dann eher was für uns Frühmenschen, denn der Mond, der tritt ab 4:30 in der Früh in den Kernschatten der Erde ein und wird sich dann, bis er untergeht und die Sonne aufgeht, immer mehr verfinstern.
0: Partielle Mondfinsternis, Sonnenfinsternis und Sternschnuppen. Der August also ein super Monat für alle Hobby-Astronomen. Viel Spaß beim Beobachten. Und jetzt einen schönen Start in den Samstag. Schön langsam geht die Sonne auf. Mit Peter Cornelius. Wie schön, dich wiederzusehen.

8 Minuten vor 6. Einen schönen Start in den Samstag mit den größten Hits aller Zeiten hier auf Radio Niederösterreich. Matt Bianco, Half a Minute, gleich nach den Bee Gees, Secret Love. Außerdem in der nächsten halben Stunde dabei Josh, Fats Domingo, Chris Rea und viele, viele mehr. Schön, dass Sie mit dabei sind.

0: Schönen Samstag, Marken. 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
2: Nach dem Ansturm von Migranten auf Ceuta wird Kritik an der Migrationspolitik laut. Immer mehr Menschen geraten in Niederösterreich unverletzt in Bergnot. Das Wetter ist sehr heiß und schwül. Guten Morgen. Etwa 60.000 Migranten sind zuletzt binnen kurzer Zeit in die spanische Exklave Ceuta geschwommen. Knapp 60 von ihnen sind dabei ertrunken. Der Migrationsforscher Gerald Knaus macht dafür in der Zeit im Bild 2 vor allem das umliegende Marokko verantwortlich. Dieses habe zu spät reagiert und Menschen zurückgenommen. Längerfristig vermisst Knaus allerdings Abkommen der EU-Länder mit Drittstaaten.
3: Vielleicht hilft dieser Schock, dass jeder und jede, die irregulär nach Spanien, nach Italien, nach Griechenland kommen, damit rechnen müssen, nach einer sehr schnellen Zulässigkeitsprüfung ihr Asylverfahren in einem Drittstaat zu haben. Also im Falle von Marokkanern kann das nicht Marokko sein, also bräuchte Spanien einen sicheren Drittstaat, mit dem man sich einigt, der bereit steht, wenn so etwas passiert, schon im Laufe der letzten Woche wäre das dann passiert, Menschen aufzunehmen. Das ist im Einklang mit EU-Recht, mit Asylrecht. Aber ein Signal, irregulär will man nicht mehr, dass Menschen in die Boote steigen. Und daran müssten die Innenminister jetzt endlich arbeiten. Österreich war immer ein Verfechter dieser Idee. Auch Magnus Brunner hat es in Brüssel durchgekämpft, rechtlich.

0: Jetzt haben wir das Recht, aber es arbeitet keiner an diesen Abkommen.
1: Sagt der Migrationsforscher Gerald Knaus in der Zeit im Bild 2. Nach Österreich. Angesichts der Entwicklungen im Bergtourismus hat die Bergrettung Niederösterreich Wien heuer erstmals eine Bilanz zur Sommermitte veröffentlicht. Allein im Juli hat es demnach um ein Drittel mehr Einsätze gegeben als im Juli 2025. Robert Salzer mit den Einzelheiten.
2: Die 29 Ortsstellen der Bergrettung Niederösterreich Wien haben Hochbetrieb. Statistisch zweimal pro Tag rückt ein Team aus. Die 60 Einsätze waren um 33% mehr als im Juli des Vorjahres, bilanziert Landesleiter Karl Weber.
3: Leider sind viele davon auch mit mangelnder Tourenvorbereitung unterwegs. Das heißt, sie verlassen sich auf Apps anstatt das entsprechende Kartenmaterial und haben falsche oder schlechte Ausrüstung mit. So kann es sehr schnell geschehen, dass man auch unverletzt in Bergnot gerät.
2: Und diese unverletzten Rettungen werden immer mehr, machen schon ein Drittel der Einsätze aus. Dazu kommen neuerdings auch
3: Mountainbike- oder E-Bike-Unfälle. Und ganz speziell bei den derzeit herrschenden hohen Temperaturen die Überforderung aufgrund von Hitze.
2: Dementsprechend werden Einsätze wegen Kreislaufproblemen, Dehydrierung oder Erschöpfung rasant mehr.
1: Eine 83-jährige Niederösterreicherin ist gestern Nachmittag im Neufeldersee im Burgenland ertrunken. Die Frau war beim Schwimmen plötzlich untergegangen. Wiederbelebungsversuche einer zufällig anwesenden Krankenschwester blieben erfolglos. Ein Erdbeben der Stärke 4,7 hat am Abend die süditalienische Stadt Neapel und die umliegende Region erschüttert. Die Erschütterung war in der gesamten Stadt und den Nachbargemeinden deutlich zu spüren. Bis jetzt gibt es Meldungen über 8 Verletzte. Heiß, aber nicht immer sonnig wird der Samstag, Roman Kreit.
4: Ja, am heißesten wird es im Machfeld. Da steigen die Temperaturen auf 30 bis 38 Grad. Derzeit messen wir 25 in Eisenstadt, 24 in Wien, 23 Grad in St. Pölten, 21 in Graz und 20 in Linz. In Niederösterreich in Mistelbach derzeit 24 Grad, Lilienfeld meldet 23, Ternitz 22 und Horn 20 Grad. Ein paar Stunden zeigt sich heute die Sonne, ansonsten ziehen eben vermehrt Wolken durch. Ab Mittag kann dann im Wald- und Mostviertel Regen und Gewitter dominieren. Die Hitze, die hält weiter an. Auch morgen Sonntag bleibt es schwül und heiß mit 30 bis 36 Grad. 4:06, Radio Niederösterreich hier mit dem schnellsten Verkehrsservice im Land. S1 Wiener Außenring Schnellstraße Richtung Schwechat. Der defekte Reisebus bei der Vorarlberger Allee ist abgeschleppt. S1 Richtung Schwechat zwischen Schwechat Ost und Mansworth ist nach einem Unfall nur der rechte Fahrstreifen frei. Es baut sich Stau auf. Eine gute Fahrt.
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4: Einen schönen guten Morgen am 1. August. Während Sie jetzt noch einmal alles gut durchlüften, gibt's großartige Sommermusik aus dem Radio. Inner Circle, Sweat. Gleich nach diesem traumhaften Song. Wir sind eigentlich schon am Strand mit Chris Rea. On the beach. Einen schönen Sonnenaufgang am Samstag.

0: Das ist Radio Niederösterreich, 6:12. Es war einer dieser Momente, an dem wahrscheinlich ganz, ganz viele Menschen vor dem Fernseher den Atem angehalten haben. Heute auf den Tag genau vor 50 Jahren verunglückt der damalige Formel 1-Star Niki Lauda beim Rennen am Nürburgring. Dass er das Unglück überhaupt überlebt hat mit seinen schweren Verbrennungen, grenzt an ein Wunder.
1: Ich habe meinen eigenen Unfall im Fernsehen gesehen, um überhaupt zu wissen, was mir passiert ist. Da habe ich mir das angeschaut und mir gedacht, da hat einer einen irrsinnigen Unfall. Aha. Boom, da haut es einen so richtig auf. Und ich habe mich damals versucht, an den Ärzten zu orientieren, die neben mir dauernd geredet haben. Das Einzige, was ich tun konnte, ist, immer zu hören, was die sagen, um irgendwie also geistig auf Trab zu bleiben, um da also nicht jetzt einzuschlafen.
0: Ein Jahr nach dem Unglück hat sich Niki Lauda dann den zweiten Weltmeistertitel geholt, den dritten dann 1984. Gestorben ist er 2019 im Alter von 70 Jahren. Seine Legende, die wird noch ganz lange bleiben.

0: einen entspannten Start in dieses Wochenende. Wir sehen heute alles ein bisschen gelassener. Wäre zumindest ein guter Vorsatz für heute. Es ist das Motto von Mentalexperte Manuel Horret. Er hat 3 Tipps, wie wir es schaffen, nicht alles ganz so ernst zu nehmen.
1: Das klingt doch schon ganz gut. Pfeifen Sie einfach drauf mit meinem Tipp Nummer 1, mit der Wunderfrage. Bevor Sie sich ärgern, stellen Sie sich genau folgende Frage. Ist mir das morgen um diese Zeit überhaupt noch wichtig? Überraschend oft wird Ihre Antwort ein Nein sein. Und mit genau dieser einen Frage schrumpfen viele Probleme plötzlich wieder auf ihre echte Größe zusammen. Tipp Nummer 2 sind die Energiepunkte. Stellen Sie sich vor, Sie hätten jeden Tag nur 10 Energiepunkte. Wollen Sie davon wirklich einen für unfreundliche Autofahrer oder fürs Wetter ausgeben? Wer sich weniger aufregt, hat mehr Kraft für die Momente, die wirklich zählen. Und Tipp Nummer 3 ist das kleine Na und. Die einen fragen sich ständig, warum passiert mir denn das ausgerechnet immer wieder? Die anderen sagen, na und, wie geht's denn weiter? Genau das macht den großen Unterschied und lenkt den Blick weg vom Ärger hin zur Lösung.
0: Also alles nicht ganz so ernst nehmen, dann geht's gleich ein bisschen lockerer durch den Tag. Auch wenn es gerade bei den Temperaturen ab und zu schon mal hitzig werden kann. Aber heute ist auch Weltmittelfingertag. Nur, dass ich es an der Stelle einmal erwähnt habe. Einen schönen guten Morgen. Solo Neu, Toto Coutinho.

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4: Das ist der schnellste Verkehrsservice im Land um 6.30 Uhr auf Radio Niederösterreich. S1 Wiener Außenring Schnellstraße Richtung Schwechat ab Rot-Neusiedl. 20 Minuten mehr Fahrzeit vor einer bereits geräumten Unfallstelle. Weiterhin eine gute Fahrt. 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
5: Trotz der schwachen Konjunktur ist der Fachkräftemangel laut einer Umfrage für mehr als 3/4 der Unternehmen ein Thema. Zu diesem Ergebnis kommt das Fachkräfteradar der Wirtschaftskammer. Laut Schätzung fehlen österreichweit 155.000 Fachkräfte. Die Hitzewelle.

0: Er hat Niederösterreich fest im Griff. Auch die Schifffahrt ist davon betroffen, denn wegen der niedrigen Donaupegelstände können derzeit nur wenige Frachtschiffe fahren. Ohne Sieg sind die niederösterreichischen Vereine zum Start der neuen Saison in der zweiten Fußballliga geblieben. Vizemeister St. Pölten verliert zum Auftakt 0:1 beim FAC Wien. Die Admira kassiert eine 0:1 Heimniederlage gegen die zweite Mannschaft von Rapid. Amstetten erreicht durch ein Tor in letzter Minute ein 1:1 bei Aufsteiger Voitsberg.
1: Das Radio Niederösterreich Wochenendwetter. Ein hochsommerlicher Samstag steht uns bevor. Die Temperaturen erreichen 30 bis 38 Grad. Spitzenreiter ist das Machfeld. Neben sonnigen Phasen sind auch einige Wolken unterwegs. Ab der Mittagszeit können vor allem im Wald- und Mostviertel teils kräftige Gewitter entstehen, begleitet von starken Windböen. Morgen Sonntag geht's schwül und heiß weiter, bei maximal 30 bis 36 Grad. Abkühlung ist derzeit frühestens Ende nächster Woche in Sicht.
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1: Schönen guten Morgen.

0: 6:46 Uhr, schönen guten Morgen, Niederösterreich. Gesundheit. Ja, da liegt schon wieder was in der Luft, das die Nasen kitzelt. Es beginnt in diesen Tagen der letzte Abschnitt der Pollensaison. Jetzt in Richtung Spätsommer beginnt die Kräutersaison. Allen voran Beifuß und Ragweed. Katharina Bastl vom Pollenservice der MedUni Wien.
1: Beifußpollen war schon messbar im Juli, aber bisher nur vereinzelt. Mit der Hitzewelle geht die Blüte so richtig los. Das heißt, in den nächsten Tagen erwarten wir auch einen Anstieg der Beifußpollenkonzentrationen. Ragweedpollen wurde bis jetzt noch nicht gemessen. Die Pflanzen sind auch noch recht unterentwickelt. Die Blühstände sind sehr klein und unreif und auch zahlenmäßig sind es weniger als letztes Jahr. Ragweedpollen kann dennoch recht bald schon auftreten und das wird mit der Hitzewelle kommen, denn da kommt auch Wind aus dem Süden oder aus dem Osten und dort ist ein Hotspot von Ragweed. Und wenn der Wind aus dieser Richtung kommt, kann er ersten Ragweedpollen bis zu uns transportieren.
0: Auch wenn die Pflanzen durch die Hitze und Trockenheit unterentwickelt sind, heißt das nicht, dass die Pollensaison dadurch milder ausfällt. Es kann sogar das Gegenteil der Fall sein.
1: Es gibt eine Besonderheit an der Kräuterpollensaison 2026. Denn die Trockenheit war im Osten Österreichs dieses Jahr besonders ausgeprägt. Und das ist ein Stressfaktor für die Pflanzen. Beifuß und Ragweed können darauf mit einem Schutzmechanismus antworten. Und das ist die Produktion von bestimmten Proteinen. Und das sind leider Allergene. Also vielleicht weniger Pollen oder ungefähr gleich viel Pollen, aber dafür weitaus allergenerer Pollen.
0: Was ich mir die ganze Zeit denke, wenn man jetzt mit dem Hund Gassi geht, heißt es dann gleich doppelt bei Fuß. Schönen guten Morgen am Samstag. Theresia Ullmann ist das mit Sunglasses.

6.45 Uhr, Radio Niederösterreich hier mit dem schnellsten Verkehrsservice im Land. Eine Meldung für die S1. Wiener Außenring Schnellstraße Richtung Schwechat ab Rot-Neusiedl. 20 Minuten mehr Fahrzeit hier vor einer geräumten Unfallstelle. Eine gute Fahrt mit Madonna, La Isla Bonita.

7 vor 7, so klingt Aufstehen mit Radio Niederösterreich. Gleich mit Falco, Cher, Queen, Bob Marley, Viacom, Dios. Das sind die größten Hits aller Zeiten mit ganz, ganz viel Sommergefühl für Ihren perfekten Start in den Samstag. Schön, dass Sie da sind.

0: Gleich geht's weiter mit den größten Hits aller Zeiten in den Samstagmorgen. Zuerst ins Journalstudio zu Petra Ottic.
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2: Die Hitze verschärft die Lage der Landwirtschaft dramatisch. Das Donau-Niederwasser in der Wachau bremst zunehmend die Schifffahrt aus. Das Wetter ist sehr heiß und schwül. Guten Morgen. Die Hitze hat auch Vorarlberg fest im Griff. Den Landwirten fehlt das Futter für den Winter, warnt Landwirtschaftskammerpräsident Josef Moosbrugger. In anderen Regionen Österreichs sehe es nicht viel besser aus. Um zusätzliches Futter nach Vorarlberg zu bringen, sind lange Transportwege nötig. Es werde große finanzielle Hilfspakete brauchen, um die Existenz vieler Landwirte zu sichern, sagt Moosbrugger.
3: Einerseits ist das Wirtschaftsjahr 2026 sehr herausfordernd. Wir haben in den Sparten der Land- und Forstwirtschaft massiv gestiegene Kosten. Aber die Erzeugerpreissituation hat diese Entwicklung nicht mitgemacht. Und wenn jetzt noch dazu kommt, dass Futter fehlt, dass teures Geld dafür verwendet werden muss, Futter anzukaufen, dann ist der Landwirt in der Entscheidungsphase, stoße ich Tiere ab oder kaufe ich Futter zu? Und wir sehen es derzeit an den Entwicklungen, dass manche Betriebe sich jetzt schon damit beschäftigen und Tiere verkaufen.
2: So Landwirtschaftskammerpräsident Moosbrugger. Die Situation der Schifffahrt auf der Donau spitzt sich immer mehr zu. Mit jedem Hitzetag entscheiden sich mehr Unternehmen, die Donau nicht mehr mit ihren Schiffen zu befahren. Das hat mit dem nun schon lange anhaltenden Niederwasser zu tun. Hans-Peter Hasenbichler, Geschäftsführer der Wasserstraßengesellschaft Via Donau.
4: Das Ziel ist, dass wir eine definierte Wassertiefe von 2,50 Meter zur Verfügung stellen. Mehr geht nicht in unseren Bereichen. Und hier jetzt haben wir einen so geringen Wasserzufluss, dass wir 60 cm unter den 2,50 Meter liegen.
2: Auch die Kreuzfahrten werden immer mehr eingeschränkt. Adi Eigner, Leiter des Tourismusbüros Wachau, Nibelungengau und Grenztal.
5: Da liegt das Kabinenschiff, das normalerweise in der Wachau

0: Wachau liegen sollte in Bratislava und die Landausflüge werden dann von Bratislava mit dem Bus in die Wachau gemacht. Also werden dann zum Beispiel Stift Göttwerk, Stift Melk oder auch die Winzer Krems quasi mit dem Bus besucht und am Abend wieder zurück nach Bratislava.
1: Viele Schiffe fahren aber auch gar nicht mehr. Das hat Auswirkungen auf den Tourismus.
0: Da ist es derzeit so, dass wir von den großen Ausflugszielen hören, dass circa ein Drittel bis die Hälfte der gebuchten Gäste stornieren oder sehr kurzfristig umbuchen müssen.
1: Auch die Ausflugsschifffahrt der DDSG ist schon eingeschränkt worden. In Walpersdorf in der Gemeinde Inzersdorf-Getzersdorf im Bezirk St. Pölten ist am Abend in einem Mehrparteienhaus ein Brand ausgebrochen. Feuerwehreinsatzleiter Markus Doppler.
2: Bereits bei der Anfahrt war klar, dass die Flammen vor der Wohnung im Obergeschoss schon auf den Dachstuhl übergriffen haben. Flammen sind schon rausgeschlagen vom Gebäude, haben wir gleich mal die Alarmstufen erhöht.
1: Mittels Drehleiter wurde das Feuer gelöscht, das Dach musste geöffnet werden, mehrere Wohnungen wurden zerstört. Die Bewohner und Bewohnerinnen konnten sich selbst in Sicherheit bringen. Sie wurden von der Gemeinde vorübergehend in einer Halle untergebracht. Eine verletzte Person wurde ins Spital gebracht. Die Pollenbelastung hat in den vergangenen Jahren deutlich zugenommen. Das bestätigt der Leiter des österreichischen Polleninformationsdienstes Markus Berger im Niederösterreich heute Interview. Nicht zuletzt durch die Hitze und das Auftauchen früher nicht verbreiteter Pflanzen.
3: Vor 20 Jahren war es noch eine deutlich andere Belastung. Wir sehen, dass die Pollensaison so im Schnitt ca. 2 Monate früher beginnt, als es noch vor 20 Jahren waren und dann in den Herbst noch ca. 2 Monate länger andauert. Das ist primär der steigenden Temperaturen zu schulden, als auch invasiven Pflanzenarten, die wir vor 20 Jahren noch nicht in Österreich hatten.
1: So Markus Berger. Fußballmeister LASK ist souverän in die neue Saison gestartet mit einem 3:0-Sieg über den GAK Daniel Kulowitz.
4: Die Linzer lassen über das ganze Spiel hinweg die Muskeln spielen und zeigen dem GAK, wer der Chef am Platz ist. Edeneren mit 2 Toren vor der Pause. Christoph Lang setzt dann den Schlusspunkt zum 3:0 und Kapitän Sascha Horvath bilanziert happy.
5: Wir waren von der ersten Minute sehr präsent, sehr erwachsen aufgetreten, sage ich mal. Ich glaube, wir wissen auch, wie es anders laufen kann. Das ist das Gute. Doch der Trainer weiß ganz genau, dass wir einfach die Mannschaft am Boden halten müssen, auch unsere jungen Spieler, dass keiner ein bisschen durchdreht. Aber ich glaube, wir sind auf einem guten Weg.
4: Der Weg für die Linzer führt gleich mal an die Tabellenspitze und für den GAK gleich mal wieder talwärts. Kapitän Daniel Maderna mit einer Klartextanalyse.
6: Wir haben aber gewusst, dass wir an unser Leistungsmaximum kommen müssen und das haben wir viele Spieler nicht erreicht. Dann hast du de facto gegen einen Doublesieger, keine Chance.
4: Der erste Spieltag geht heute weiter. 17 Uhr der Vizemeister Sturm Graz zu Gast in Tirol und 19.30 Uhr Salzburg gegen Hartberg.
1: Schwül und heiß ist der heutige Samstag, Roman Greitz.
7: Ja, bis zu 38 Grad werden es heute. Spitzenwerte messen wir voraussichtlich im Machfeld. Neben einigen sonnigen Stunden sind immer wieder Wolken dabei. Ab Mittag steigt im Wald- und Mostviertel die Gewittergefahr. Derzeit wolkig bei 25 Grad in Wien. Stark bewölkt 24 Grad meldet Eisenstadt. Wolkig 23 St. Pölten. In Graz ist es bedeckt bei 22 Grad. In Linz heiter 20 Grad. In Salzburg stark bewölkt 20 Grad. Bregenz meldet Nebel bei 20 Grad, Klagenfurt 19 wolkenlos, Innsbruck 18 Grad bedeckt. In Niederösterreich ist es heiter in Poisdorf bei 24 Grad, stark bewölkt in Wiener Neustadt auch 24 Grad, heiter bei 21 in Amstetten und wolkenlos in Zwettl bei 17 Grad. Auch morgen bleibt es heiß und schwül mit Höchstwerten zwischen 30 und 36 Grad. 7.05 Uhr, Radio Niederösterreich mit dem schnellsten Verkehrsservice im Land. Es sind uns keine Störungen gemeldet worden, Sie kommen gut voran.
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7: Schönen guten Morgen an den Wochenendfrühstückstisch. Während jetzt die Pläne gemacht werden, wie und wo Sie heute am besten einen kühlen Kopf bewahren, geht's mit cooler Musik in den Tag. Falco, Coolness in Person. Junge Römer, gleich nach nicht weniger coolen Queen, A Kind of Magic.

Das ist die beste Musik zum Aufstehen an diesem Samstag. 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Da spielen wir die größten Sommerhits, Partyhits und noch dazu das Beste von den 60ern bis hin zu den 90ern. 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Wie das klingt, ja, das können wir gleich jetzt in der Früh schon einmal kurz hören. Ein sozusagen kleiner Gruß aus der Küche. David Hasselhoff, Do the Limbo Dance. Schönen guten Morgen am Samstag. 7.15 Uhr ist es.

0: Schönen guten Morgen am 1. August 2026. Der 1. August 1976 dürfte unter einem sehr schlechten Stern gestanden sein. Beim Formel-1-Rennen auf dem Nürburgring verunglückt Niki Lauda und zieht sich dabei schwere Verbrennungen zu. Und in Österreich kommt zum schlimmsten Brückenunglück, das das Land bisher erschüttert hat. In den frühen Morgenstunden stürzt die Wiener Reichsbrücke ein.
1: Genau um 4.43 Uhr an diesem Sonntagmorgen ist die Reichsbrücke ohne jede Vorwarnung eingestürzt.
2: Ich bin wach geworden und habe Tropfen gehört auf dem Blech beim Fenster. Ich habe mir gedacht, oh je, jetzt regnet es, da können wir nicht in den Garten fahren. Schau hinaus, drehe mich einen Schritt um, ist ein gewaltiger Krach, drehe mich wieder um, schau, eine Staubwolke und die Brücke war weg.
1: Zu diesem Zeitpunkt befanden sich ein junger Autofahrer und ein Linienbus auf der Brücke. Der 22-Jährige starb beim Sturz in die Tiefe. Der Buslenker Emmerich Wolzamseck hat glücklicherweise überlebt. Er kam mit dem Schrecken davon.
3: Das ist wie ein Schlag auch gewesen, gell? Und mir hat es ein bisschen in die Höhe gekommen. Also ein bisschen, das war wahrscheinlich eine optische Täuschung. Nicht? Da muss wahrscheinlich schon der Wagen gestürzt sein. Nicht? Wie ich von daher dann runtergekommen bin, hat es mich dann zur Eingangstür, also beim Fahrer, hat es mich hingeschleudert. Nicht? So gar gegangen, ich habe überhaupt nichts können wahrnehmen. Erst dann wie ich unten gegangen und das Wasser ist bei der Tür reingegangen.
1: Auch sein roter Gelenkbus mit der Wagennummer 8084 konnte aus der Donau geborgen werden. Er leistete noch 13 Jahre lang dann gute Dienste. Jetzt ist der historische Bus im Verkehrsmuseum der Wiener Linien zu sehen.
3: Wie gesagt, das Autobuschauffeur muss man ja Nerven haben, nicht? Im täglichen Verkehr. Nicht? Und wie gesagt, ein echter Werner geht nicht unter. Nicht?
1: Glück hatten auch Augenzeugen, ein Taxifahrer und ein Fischer, der in einem Boot geschlafen hat.
4: Ja, ich habe zuerst geschlafen gehabt, dann bin ich munter geworden, weil ich nämlich einen riesen Krocher gehört habe gehabt und dann habe ich so ein Kettenrasseln gehört. Habe ich rausgeschaut beim Fenster, sehe ich, wie die Brücke einstürzt gerade nämlich. Das war nur Rauch, also nicht wie Rauch, also hauptsächlich Staubwolken und das ist alles gewesen. Ich bin sofort rausgesprungen, wie ich war. Da haben wir müssen abhängen, weil das Wasser nämlich gestiegen ist, weil es mit der Quergestellung gehabt hat, nämlich durch den Druck nämlich.
5: Die ganze Brücke, wo ich gefahren bin, hat zittert. Ich habe den Wagen stehen lassen, bin rausgesprungen und wollte runter bei dem Stiegenabgang. Da habe ich erst dann gedacht, dass ich in Lebensgefahr bin. Ne? Und da habe ich mich dann schon zurückgezogen.
0: Wahnsinn. Ein Bericht von Barbara Türschmidt für Radio Niederösterreich. Einen schönen Samstagmorgen mit Cliff Richard. Power to all our friends.

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6: Guten Morgen ins Auto. 7.29 Uhr, also kurz vor halb 8, Radio Niederösterreich hier mit dem schnellsten Verkehrsservice im Land. Gute Nachrichten, es sind uns keine Störungen gemeldet worden. Sie kommen gut voran. 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
7: Erneut hat Russland die ukrainische Hauptstadt Kiew in der Nacht mit ballistischen Raketen angegriffen. Medienberichten zufolge wurden mindestens 9 Menschen getötet. 23 Personen wurden verletzt, unter ihnen 2 Jugendliche. Die Bergrettung Niederösterreich-Wien hat im Juli deutlich mehr Einsätze verzeichnet als im Vergleichszeitraum des Vorjahres. Neben Verletzungen musste sie wegen Suchaktionen, erschöpften Alpinisten und unverletzten Wanderern ausrücken. Einen Traumstart in die neue Saison hat der LASK am Abend in der Fußball-Bundesliga hingelegt. Der Meister feiert zum Auftakt einen souveränen 3:0 Heimerfolg gegen den GAK. Heute geht's mit 2 Partien weiter. Sturm Graz gastiert ab 17 Uhr bei der WSG Tirol. Salzburg empfängt ab 19.30 Uhr Harzberg.
6: Das Radio in Niederösterreich, Wochenendwetter. Ein hochsommerlicher Samstag steht uns bevor. Die Temperaturen erreichen bis zu 38 Grad. Spitzenreiter ist voraussichtlich das Machfeld. Neben sonnigen Phasen sind auch einige Wolken unterwegs. Ab der Mittagszeit können vor allem im Wald- und Moostviertel teils kräftige Gewitter entstehen, begleitet von starken Windböen. Morgen Sonntag geht's hitzig weiter, schwül und heiß bei maximal 30 bis 36 Grad. Abkühlung ist derzeit frühestens Ende nächster Woche in Sicht.
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6: Einen schönen Start in den Samstag.

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1: Uhr 37, guten Morgen, Niederösterreich. Es ist helllichter Tag und auf einmal wird's finster. Die totale Sonnenfinsternis. Eines der Ereignisse, wo man noch ganz genau weiß, wo man war.
2: Kann ich mich schon erinnern, da bin ich in der Firma gesessen, ja. Und da ist auf einmal total dunkel geworden.
3: Die Vögel haben aufgehört zu zwitschern, es ist ein Wind aufgekommen, fast ein bisschen unheimlich.
4: Imposant.
3: Absolute Stille, auch die Menschen waren ganz still, man hat keinen Ton gehört. Es war so eine ganz eigenartige Stimmung.
1: Am 11. August 1999 war bis heute die letzte totale Sonnenfinsternis. Die nächste wird es erst 2081 geben. Eine Light-Version gibt es aber heuer im August, Radio Niederösterreich-Reporter Simon Baumberger.
5: Am 12. August, also in knapp zwei Wochen, da erleben wir eine partielle Sonnenfinsternis mit einem Verfinsterungsgrad von 89%. Das heißt, der Mond wird ein sehr großes Stück von der Sonne verdecken. Dieses Mal passiert das Ganze aber nicht zu Mittag wie damals, sondern erst am Abend. Die maximale Verfinsterung ist ziemlich genau zum Sonnenuntergang um 8:45. Könnte ein sehr gutes Fotomotiv sein, wenn denn das Wetter mitspielt.
1: In der Nacht darauf gibt es dann gleich noch ein weiteres Highlight am Sternenhimmel.
5: Die Perseiden erreichen ihren Höhepunkt vom 12. auf den 13. August, das heißt, nach der Sonnenfinsternis können wir dann Sternschnuppen schauen. Bis zu 50 Sternschnuppen pro Stunde können da vom Himmel fallen. Kann man sich schon überlegen, welche Wünsche in Erfüllung gehen sollen.
1: Und am 28. August gibt es dann auch noch eine partielle Mondfinsternis.
5: Die Erde wirft ihren Schatten auf den Mond, das ist dann eher was für uns Frühmenschen, denn der Mond, der tritt ab 4:30 in der Früh in den Kernschatten der Erde ein und wird sich dann, bis er untergeht und die Sonne aufgeht, immer mehr verfinstern.
1: Also partielle Mondfinsternis, Sonnenfinsternis und Sternschnuppen. Der August, wirklich ein großartiger Monat für alle Hobby-Astronomen und die es noch werden wollen. Ganz, ganz viel Spaß beim Beobachten. Wir starten jetzt sonnig in diesen Samstag mit den Beach Boys.

3:15 Radio Niederösterreich mit dem 5-Tage-Wetter. Das Wetter in der ersten Augustwoche in einem Wort: heiß. Heute mit 30 bis 38 Grad. Am heißesten wird es im Machfeld. Die Sonne, die zeigt sich einige Stunden. Ab Mittag steigt aber besonders im Wald- und Mostviertel die Gefahr kräftiger Gewitter mit heftigen Windböen. Morgen Sonntag bleibt es schwül heiß mit 30 bis 36 Grad. Dazu gibt es viel Sonne. Einzelne Gewitter sind am ehesten im Westen möglich. Am Montag legt die Hitze dann noch einmal ein Ortsal zu. Bei 33 bis 39 Grad scheint meist die Sonne. Vom Weinviertel bis in die bucklige Welt bleibt sogar wolkenlos. Am Dienstag sind 33 bis 40 Grad zu erwarten. Im Berg- und Hügelland können einzelne kräftige Gewitter entstehen. Auch der Mittwoch bleibt mit 33 bis stellenweise 40 Grad extrem heiß. Im Wald- und Mostviertel steigt dann später wieder die Gewittergefahr. Die Hitze hält mindestens bis Freitag an. Ich wünsche Ihnen einen schönen guten Morgen am Samstag mit den größten Hits aller Zeiten. Que será mi vida, die Gibson Brothers.

7 Minuten vor 8. Schönen guten Morgen auf Radio Niederösterreich. 1. August ist auch der Tag der Sandburg. Ja, derzeit haben manche Gärten eh mehr Ähnlichkeit mit dem Strand als mit einem Rasen. Was wir derzeit jetzt für die Pflanzenwelt tun können, besprechen wir gleich nach 8. Nach dem Journal mit Radio Niederösterreich Gärtner Franz Gabesam. Schönen guten Morgen.

0: Schönen guten Morgen am Samstag ins Journalstudio jetzt zu Petra Ottitsch.
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2: Das Donau-Niederwasser wird für die Schifffahrt immer problematischer. Die Bergrettung Niederösterreich-Wien verzeichnete im Juli um ein Drittel mehr Einsätze. Das Wetter ist sehr heiß und schwül. Guten Morgen. Die Situation der Schifffahrt auf der Donau spitzt sich immer mehr zu. Mit jedem Hitzetag entscheiden sich mehr Unternehmen, die Donau nicht mehr mit ihren Schiffen zu befahren. Das hat mit dem nun schon lange anhaltenden Niederwasser zu tun. Hans-Peter Hasenbichler, Geschäftsführer der Wasserstraßengesellschaft Via Donau.
3: Das Ziel ist, dass wir eine definierte Wassertiefe von 2,50 Meter zur Verfügung stellen. Mehr geht nicht in unseren Bereichen. Und hier jetzt haben wir einen so geringen Wasserzufluss, dass wir 60 Zentimeter unter den 2,50 Meter liegen,
2: sagt Hasenbichler. Die Hitze hat auch Vorarlberg fest im Griff. Den Landwirten fehlt das Futter für den Winter, warnt Landwirtschaftskammerpräsident Josef Moosbrugger. Es werde große finanzielle Hilfspakete brauchen, um die Existenz vieler Landwirte zu sichern, so Moosbrugger. Zu einem Großbrand mussten gestern die Einsatzkräfte in Walpersdorf im Bezirk St. Pölten ausrücken. Ein Mehrparteienhaus stand in Flammen, mehrere Wohnungen wurden zerstört. Eine Person ist mit Verletzungen ins Krankenhaus gebracht worden. Das Gebäude ist vorerst unbewohnbar. Die Brandursache ist noch nicht bekannt. Angesichts der besorgniserregenden Entwicklungen im Bergtourismus hat die Bergrettung Niederösterreich-Wien heuer erstmals eine Bilanz zur Sommermitte veröffentlicht. Allein im Juli hat es demnach um ein Drittel mehr Einsätze gegeben als im Juli 2025, Robert Salzer.
4: Die 29 Ortsstellen der Bergrettung Niederösterreich-Wien haben Hochbetrieb. Statistisch zweimal pro Tag rückt ein Team aus. Die 60 Einsätze waren um 33% mehr als im Juli des Vorjahres, bilanziert Landesleiter Karl Weber.
5: Leider sind viele davon auch mit mangelnder Tourenvorbereitung unterwegs. Das heißt, sie verlassen sich auf Apps anstatt das entsprechende Kartenmaterial und haben falsche oder schlechte Ausrüstung mit. So kann es sehr schnell geschehen,

0: dass man auch unverletzt in Bergnot gerät.
1: Und diese unverletzten Rettungen werden immer mehr, machen schon ein Drittel der Einsätze aus. Dazu kommen neuerdings auch
0: Mountainbike- oder E-Bike-Unfälle und ganz speziell bei den derzeit herrschenden hohen Temperaturen die Überforderung aufgrund von Hitze.
1: Dementsprechend werden Einsätze wegen Kreislaufproblemen, Dehydrierung oder Erschöpfung rasant mehr.
2: Die Pollenbelastung hat in den vergangenen Jahren deutlich zugenommen. Das bestätigt der Leiter des österreichischen Polleninformationsdienstes Markus Berger im Niederösterreich heute Interview.
3: Vor allem ist da relevantes Wetter. Also jetzt während der Hochsaison, wo wir ein heißes Wetter haben mit starkem Wind, müssen wir hohe Belastungen durch Beifuß und im Laufe des Augustes dann auch Ragweed erwarten. Sollte es zu mehreren Tagen länger anhaltenden Regenschauern kommen, kann es hier zu kurzfristigen Entlastungen kommen.
4: Das ist das, was viele Betroffene oft erhoffen, dass der Regen kommt, weil sie dann merken, es wird leichter. Aber offenbar ist es bei kurzen Gewittern das Gegenteil und die Belastung steigt sogar.
3: Genau, bei Allergikern und vor allem Asthmatikern. Es gibt das sogenannte Gewitterasthma. Bei kurzen, sehr starken Gewittern kann es zu verstärkten Beschwerden bis hin zu Asthmaanfällen kommen. Deswegen bei starken Sommergewittern zu Hause sein, Fenster schließen und abwarten.
2: Sagt Markus Berger, der Leiter des österreichischen Polleninformationsdienstes im Niederösterreich heute Interview mit Veronika Keitzer. Kein gelungener Saisonstart war es für die niederösterreichischen Vereine in der zweiten Fußballliga. Während sich Amstetten zumindest über einen Punkt freuen darf, setzt es für St. Pölten und die Admira zum Auftakt knappe Niederlagen. Matthias Essmeister, in der Südstadt ist der Fehlstart damit perfekt.
5: Nach dem peinlichen Cup-Aus gegen Viertligist Leiter Podersdorf geht für die Admira auch der Liga-Auftakt verloren. Die Südstädter unterliegen Rapid 2 trotz klarer Überlegenheit 0:1. Von einer Krise will Trainer Harald Suchert aber noch nichts wissen.
6: Ich spüre vor allem innerhalb der Mannschaft, Trainerteam und alle, die miteinander arbeiten, keine Krise. Es ist auch so, dass aber jedem bewusst ist, dass es eine schwierige Situation ist.
5: Auch Titelaspirant St. Pölten bleibt zum Saisonstart ohne Punkte. Das Team von Trainer Cem Sekalioglu verliert 0:1 beim FAC Wien.
7: Wir müssen einfach den Ausgleich machen oder sogar in Führung gehen, weil wir ja wirklich Hochkaräter gehabt haben, wo wir in den Strafraum reinkommen. Und da müssen wir sauberer sein.
5: Amstetten dagegen schreibt am ersten Spieltag an. Die Mostviertler erreichen in letzter Minute ein 1:1 in Volzberg. Furios startet Aufsteiger Wacker Innsbruck mit einem 5:0 gegen Bregenz. Absteiger Blau-Weiß Linz gewinnt 3:0 bei den Young Violets.
2: Auch die Pflanzen leiden unter der Hitze, Roman Kreitz.
8: Ja, 30 bis 38 Grad bringen uns heute alle zum Schwitzen. Am heißesten wird's im Machfeld. Die Sonne, die scheint ein paar Stunden, dann gibt's viele Wolken und ab Mittag werden Regenschauer und teils kräftige Gewitter wahrscheinlicher, besonders im Wald- und Mostviertel. Derzeit messen wir in den umliegenden Landeshauptstädten 27 Grad in Wien, 26 in Eisenstadt, 24 Grad in St. Pölten und Graz und 22 Grad in Linz. Schauen wir nach Niederösterreich, da hat's in Wiener Neustadt schon 27 Grad, 26 in Gänserndorf, 25 Grad in Krems und 21 Grad in Waidhofen. Die Hitze, die hält weiter an. Auch morgen bleibt's schwülheiß mit 30 bis 36 Grad. 8:06 Uhr, Radio Niederösterreich ist hier mit dem schnellsten Verkehrsservice im Land. S1 Wiener Außenring Schnellstraße Richtung Schwechat. Im Tunnel Rannersdorf ist nach einem Unfall nur der Pannenstreifen frei. Es gibt Stau zurück bis Rot-Neusiedl. Eine gute Fahrt.
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8: Ja, es ist heiß, das haben wir alle schon gemerkt. Radio Niederösterreich-Gärtner Franz Gabesam, das ist für die Pflanzen auch nicht immer leicht.
9: Wunderschönen guten Morgen, Roman. Ja, also für die Pflanzen ist es sicher die Herausforderung schlechthin. Und da gibt es ja einige Pflanzenprobleme. Welche das sind, da werden wir in Kürze drüber plaudern und vor allem, wie man Abhilfe dagegen schaffen kann.
8: Da plaudern wir in Kürze drüber. Und wenn Sie direkt Ihre Fragen stellen möchten an unseren Radio Niederösterreich-Gärtner 0820 990 990.
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Schönen guten Morgen, Niederösterreich, 8.13 Uhr. Die beste Musik zum Aufstehen hier bei uns. Musik aus Österreich jetzt. Ein Song, der sich anfühlt, ist eine richtig schöne Urlaubsliebe. L-I-E-B-E. Die Poxrockers ist das.

0: Schönen guten Morgen, Niederösterreich. Franz Gabesam, unser Radio Niederösterreich-Gärtner, auch mit dabei in dieser Stunde. Schönen guten Morgen, Franz.
1: Hallo, schönen guten Morgen, Roman.
0: Im Moment wird man sich ja am liebsten den ganzen Tag unter die Gartenbrause stellen. Das wird den Pflanzen allerdings nicht ganz so gut tun, oder?
1: Nein, das sollte man auf keinen Fall. Also was uns gut tut und wo man sagen, wow, das ist angenehm, so eine Dusche, eine kalte, ist für die Pflanzen total schlecht. Es fördert in erster Linie Pilzkrankheiten, Verkühlungen, sogar Verbrennungen durch die Wassertropfen, was dann wie im Brennglas wirken am Blatt, kann man damit bewirken. Also Hände weg, das Überbrausen, das beruhigt zwar unser Gewissen, glaube, wir haben was Gutes getan, aber für die Pflanze ist total schlecht.
0: Es ist jetzt 20 nach 8, ist es jetzt schon zu spät zum Gießen grundsätzlich?
1: Nein, es war gerade die optimale Temperatur. Also jetzt kann man, es wird das Wasser sehr gut aufgenommen von den Pflanzen. Und vor allem, sie geht wirklich wassergestärkt, saftgestärkt in den Tag. Und das ist ja ganz entscheidend. Ganz entscheidend ist ja zum Beispiel bei Oleander. Den ordentlich gießen. Und ich habe gestern, glaube ich, waren 3 oder 4 Leute, haben mich kontaktiert. Herr Gabel, Sie haben ja einen Oleander, der kriegt auf einmal, ich gebe Blätter, was soll ich machen? Das ist eigentlich keine Sorge. Es ist ja die Wasserunterversorgung, auch wenn man dann regelmäßig gießt. Was passiert da, Roman? Es ist ganz einfach. Ich habe das heuer schon ein paar Mal erklärt. Es wird am Rand des Topfes, meistens entsteht es bei Plastiktöpfen, bei engen, verbrennen die Faserwurzeln, die feinen, welche für die Wasseraufnahme zuständig sind. Es kommt natürlich zu einer verminderten Wasseraufnahme der Pflanze. Die Pflanze schützt sie, ist ganz klar, und wirft einige Blätter ab und die werden gelb und fallen ab. Dort liegt das Problem. Wie kann ich gegensteuern? Roman, ganz einfach, wir geben einen Jute-Sock oder was herum. Wir schattieren den Topf, dass sich der nicht so enorm erhitzt. Schon ist das Problem gelöst. Also ich habe das selbst bei mir, also ich muss sagen, wenn das schattiert ist, passiert überhaupt nichts.
0: Also ein bisschen was drumherum wickeln und dann ist ja
1: genau,
0: das Ganze ein bisschen besser geschützt.
1: Dass sich der Topf nicht zu stark erhitzt, dass es zu keine Verbrennungen kommt.

0: Die Topfgröße, ist die da auch entscheidend?
1: Die Topfgröße ist natürlich entscheidend, aber trotzdem, meistens muss man sagen, beim Topf, diese dunklen Töpfe, die ziehen natürlich das Licht an und die Wärme und transportieren das sehr gut weiter, vor allem Plastiktöpfe. Bei Holzgefäßen gibt's das nicht. Und wenn du halt so höriger schaust, der muss riesen Oleander stehen, da gibt's kein einziges gelbes Blattl. Aber die sind in Holz drin und das isoliert gut. Bei der Topfgröße muss man auch sagen, bei Ampelpflanzen und bei sowas und kleinere Töpfe, die am besten, wenn man da gießt, sollte man die tauchen. Das heißt, in einem Kübel mit Wasser reinstellen, bis keine Luftblasen mehr aufsteigen und dann rausnehmen, dann sind diese Pflanzen auch ausreichend mit Wasser getränkt und über den dauernden Tag natürlich total gut. Also du siehst, es geht ganz einfach. Man muss nicht immer da, weiß Gott, wie oft gießen, einmal reinigen, Kübel eine halbe Stunde drinnen lassen, bis das angesogen ist und das genügt vor allem bei den Ampelpflanzen. Man hat dann wirklich wunderschöne Ampeln. Das nächste ist Pflanzenschutzmaßnahmen. Viele Leute haben mir jetzt zuerst beim Telefonieren erklärt, sie haben schon so viel Blattläuse drauf. Wenn Sie Pflanzenschutzmaßnahmen setzen, sei es mit Schmierseifenlösung oder Magermilchlösung, machen Sie das bitte in den Morgenstunden. Also bis 10 Uhr und nicht später. Also wenn so richtig die Sonne dann runter knallt, da ist es vollkommen falsch. Also da sollte man Hände weg davon.
0: In vielen Gärten plätschert es so schön dahin, da gibt es einen Teich, da erhitzen sich jetzt natürlich auch die Wassertemperaturen.
1: Und ja, da, genau. Da. Und da haben wir ein Phänomen, wie ich das richtig sage, da erhitzen sich die Wassertemperaturen und die Temperaturen der Gartenbesitzer, weil sie entstehen plötzlich Algen drinnen im Teich und da muss ich gegensteuern. Und da gibt es ja fertige Algenvernichter, was man ins Wasser reingibt. Aber wir haben ja ein Biotop. Wir wollen ja da nicht mit Chemie arbeiten. Und da geht es relativ einfach. Jetzt kriegst du es überall leicht Gerstenstroh, wie so da gedroschen wird von den Bauern. Das gibst du in eine Strumpfhose rein, die bindest du zu und diese mit Gerstenstroh gefüllte Strumpfhose schmeißt ganz einfach in den Teich rein. Es gibt da keine Verschmutzung durchs Gerstenstroh des Wassers. Und Gerstenstroh bindet den überschüssigen Stickstoff in Wasser. Das heißt, die Algenbildung wird unterbunden. Wichtig ist vorher mal die meisten Algen abfischen, dann den Strumpfhosen drinnen lassen eine Zeit und du wirst sehen, wir kriegen wieder einen kristallklaren Teich. Das heißt, wirklich mit einem schönen Wasser, wenn das ein Schwimmteich ist, man geht wieder dann gerne reinbaden, weil da nicht die Algenfetzen umschwimmen.
0: Traumhaft.
1: Also das ist wieder ganz einfach.
0: Ohne Teich oder vielleicht gibt es einen kleinen Teich am Balkon, allerdings was wir am Balkon noch so machen können und welche Schädlinge leider ganz gut mit der Hitze zurechtkommen, das klären wir gleich. Ihre Fragen gerne unter 0820 990 990.

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6: Kurz vor 8:30, Radio Niederösterreich mit dem schnellsten Verkehrsservice im Land. S1 Wiener Außenring-Schnellstraße Richtung Schwechat, von Rot-Neusiedl bis Rannersdorf. Der Stau vor einer geräumten Unfallstelle löst sich auf. Weiterhin eine gute und vor allem sichere Fahrt. 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
7: Im Juni sind in Österreich fast 400 Menschen wegen der Hitze gestorben. Das zeigen aktuelle Schätzungen der Agentur für Gesundheit und Ernährungssicherheit. Das ist laut AGES der bisher mit Abstand höchste Wert im Juni. Eine 83-jährige Niederösterreicherin ist gestern Nachmittag im Neufeldersee im Burgenland ertrunken. Die Frau war beim Schwimmen plötzlich untergegangen. Ohne Sieg sind die niederösterreichischen Vereine zum Start der neuen Saison in der zweiten Fußballliga geblieben. Vizemeister St. Pölten verliert zum Auftakt 0:1 beim FAC Wien. Die Admira kassiert eine 0:1 Heimniederlage gegen die zweite Mannschaft von Rapid. Am Stetten erreicht durch ein Tor in letzter Minute ein 1:1 bei Aufsteiger Voitsberg.
6: Das Radio Niederösterreich Wochenendwetter. Ein hochsommerlich heißer Samstag steht uns bevor. Die Temperaturen erreichen 30 bis 38 Grad. Spitzenreiter wird das Machfeld, derzeit schon 28 Grad in Wolkersdorf. Neben sonnigen Phasen sind heute auch einige Wolken unterwegs. Ab der Mittagszeit können vor allem im Wald- und Mostviertel teils kräftige Gewitter entstehen, mit dabei starke Windböen. Morgen Sonntag geht's dann schwül und heiß weiter. Maximal 30 bis 36 Grad. Abkühlung frühestens Ende nächster Woche.
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6: Schönen Start in den Samstag.

0: Einen schönen Samstagmorgen, 8.40 Uhr, Radio Niederösterreich-Gärtner Franz Gabesam hat uns schon in dieser Stunde erzählt, dass man in seinen Teich eine Strumpfhose mit Stroh geben kann, um Algen vorzubeugen bzw. zu bekämpfen. Franz, da kann man auch mehrere verwenden, oder?
1: Ja, so ist es. Es hat mir eine Dame ganz besorgt angerufen und gesagt, Herr Gabe, Sie haben ein paar Schwimmbiotope, das ist etwas größer. Reicht da eine Strumpfhose? Nein, ich kann 3-4 reingeben, das wäre überhaupt kein Problem. Wichtig ist immer, dass das Gerstenstroh in der Strumpfhose drinnen ist, dass die gut verschlossen ist, dass ich keine Verschmutzung des Teichs mit Gerstenstroh herbeiführe. Wichtig auch vorher ordentlich ausfischen, die ganzen Algenfetzen, was drinnen sind. Dann habe ich eine gute Vorbeugung, dass der Stickstoff, der überschüssige Stickstoff, im Teich gebunden wird. Man muss aber eines dazu sagen, habe ich Fische unter Umständen im Teich, die bringen wieder Stickstoff rein. Also das heißt, das ist ja dann so ein Perpetuum mobile. Ich muss jetzt laufen und dann schauen, dass ich den Stickstoff wieder binde mit den Strumpfhosen. Aber sonst funktioniert das perfekt und habe ein kristallklares Wasser. Das war eine der vielen Fragen heute.
0: Ja, heute einiges los. Logischerweise, die Hitze macht natürlich auch den Pflanzen zu schaffen. Stichwort ja. Stickstoff, das ist auch relevant bei Balkon- und Beetblumen. Da ja. Heißt es jetzt düngen.
1: Ja, genau. Also ich sage mal, die ganzen Balkonblumen, Beetblumen benötigen durch die Hitze extrem viel Dünger. Für die Pflanzen ist das ein extremer Stress. Die brauchen Nahrung. Und das heißt, ich muss nachdüngen. Und da ist es ganz entscheidend. Ich habe zuerst ein paar Hörerinnen gehabt, die haben muss ich jetzt da düngen? Das ist sicher. Die Pflanzen benötigen die Dünger ganz wichtig. Nämlich dünge ich nicht jetzt, dann habe ich mal bei den Pelargonien in nächster Zeit ein Blühloch. Das heißt, das blüht überhaupt nicht. Da sieht man dann, aha, da ist der Düngermangel. Oder bei den Sophinen, da merkst du das überhaupt sofort, Roman. Die kriegen so kleine Blätter, fangen nicht mehr so stark, blühen sie. Das ist ein typischer Düngermangel. Also hier nachzudüngen, sei es in fester Form mit einem Langzeitdünger. Ich kann auch flüssig nachdüngen. Aber wichtig, die brauchen jetzt ein Papperl, dass sie wirklich Leistung bringen.
0: Und damit wir auch nicht zu viel schwitzen, das Beste, also am besten auch alles in der Früh, oder?
1: Am besten soll man den Dünger in der Früh ausbringen, da wird er von der Pflanze schön aufgenommen, in den Saftstrom geleitet und es wird dann in weiterer Folge von der Pflanze gut verarbeitet. Und das ist ja ganz entscheidend, auch bei den Gurken zum Beispiel und bei dem Paradies, da kann man ohne weiteres jetzt nachdüngen. Die benötigen bei diesen hohen Temperaturen extrem viel Dünger und weil sie ja Leistung bringen. Und das ist schon dann, glaube ich, ganz gut, wenn man das weiß und kann dagegen steuern.
0: Wer die Temperaturen eher mag, sind Schädlinge leider.
1: Ja, du sprichst es förmlich an, Roman. Und zwar eine der lästiger Schädlinge ist die rote Spinne. Bei den Gurken zum Beispiel, die Blätter werden so fahl, verlieren an Farbe. Und wenn man die Blätter umdreht an der Blattunterseite, sind so ganz kleine rote Schädlinge oben. Das sind so kleine Spinnen. Das ist die rote Spinne und die saugt da unten richtig das Blatt aus, die Pflanze. Wie kann ich Abhilfe schaffen? Du kannst zum Beispiel mit einem scharfen Wasserstrahl das unten abspritzen. Das wirkt als erstes sehr gut, trifft oft 70-80% dieser Populationen. Oder es gibt eigene Raubmilben. Da gibt es eigene Firmen, die es dann vertreiben. Das sind Tiere, die werden ausgeben und die fressen wieder die roten Spinnen. Also du siehst, auch hier geht es ohne Gift eigentlich, diesen Schädling zu bekämpfen.
0: Neben der roten Spinne gibt es dann auch noch die weiße Fliege. Was kann ich gegen die tun?
1: Ja, die weiße Fliege ist auch so lästig. Wenn du da ankommst, das schwärmt so richtig aus. Sie ist wirklich so kleine Munkerl und schwärmt das aus. Und bei starkem Befall sitzen sie natürlich auch auf der Blattoberseite und Blattunterseite. Da ist es eigentlich überall. Als Sofortmaßnahme wieder scharfen Wasserstreu abspritzen. In weiterer Folge fangen. Du wirst jetzt sagen, der Rätsel ist leicht, der Franz. Na, ganz einfach. Es gibt beleimte Gelbtafeln. Das sind so gelbe Tafeln, die sind beleimt. Die hängt man rein. Die weiße Fliege fliegt auf Gelb, fliegt auf die Tafel und bleibt kleben und kommt nicht mehr weg. Also du siehst, dieser Spezialleim tut sein Übriges. Die weiße Fliege hat das richtig gefangen und es geht eigentlich ohne Chemie. Es gibt dann noch einen Nützling, die Encasia formosa, die Zerrwespe, die kann man auch noch kaufen, wenn ich wirklich so einen ganz starken Befall habe und mehrere Pflanzen und bringe diesen Nützling aus. Der frisst in weiterer Folge wieder die weiße Fliege, der saugt sie aus und das war's. Aber am besten funktioniert das, muss ich persönlich sagen, mit Gelbtafeln. Da habe ich wirklich ein gutes Monitoring. Das heißt, ich sehe, habe ich welche da in dieser Kultur drin, vor allem auf Paradies gingen sehr gern. Und wenn ich da immer ein paar oben kleben sehe, dann weiß ich, die Gelbtafel hat die Wirkung gezeigt und ich habe eigentlich Pflanzen, was rein von dieser weißen Fliege sind.
0: Vielen Dank, lieber Franz. Komm auch du gut durch die heißen Tage.
1: Und wenn Sie werde mich bemühen.
0: Wenn Sie noch Fragen haben, 0820 990 990, Radio Niederösterreich Gärtner Franz Gabesam ist noch bis 9 Uhr für Ihre Fragen am Telefon bereit. Schönen guten Morgen am Samstag.

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1: Ihr Horoskop für den August. Bis zur Monatsmitte für den Löwen stärkt Mars ihre Willenskraft und Ausdauer. Ab der zweiten Augustwoche strahlt auch der Liebesstern hell. Jungfrau, diverse Arbeiten, aber auch Vorhaben, um etwas für ihr Wohlbefinden, ihre Gesundheit zu tun, gelingen gut in der zweiten Augusthälfte. Liebesglück verspricht Venus in der ersten Augustwoche. Waage, Mars und Jupiter stärken ihre Willenskraft und Ausdauer, versprechen so manchen Glücksfall. Sie sind erfolgreich und fühlen sich wohl. Skorpion, freuen Sie sich in der ersten Augustwoche auf schöne Stunden mit Familie und Freunden. Ab der Monatsmitte stärkt Mars Ihr Energiepotenzial. Im Beruf geht's aufwärts. Den Alltag bewältigen Sie mühelos. Schütze, bis Mitte August ist Mars ein Unruheherd. Akzeptieren Sie Grenzen, bleiben Sie realistisch. So ersparen Sie sich Ärger und Sorgen. Der Liebesstern ist Ihnen ab der zweiten Augustwoche gewogen. Steinbock. Interessante Begegnungen sind vor allem in der ersten Augustwoche möglich. Ab der Monatsmitte machen sich Realismus und Zurückhaltung in allen Lebensbereichen bezahlt. Wassermann. Die zweite Augustwoche ist für alle Lebensbereiche Ihre Glückswoche. Liebesglück zeigen die Sterne auch in der zweiten Augusthälfte an. Treffen Sie wieder mal Ihre Freunde. Fische. Geduld ist gefragt. Übernehmen Sie sich in den ersten beiden Augustwochen nicht. Ab der Monatsmitte aber profitieren Sie vom kraftspendenden Mars-Einfluss. Vieles gelingt. Widder. Mars ist bis in den ersten beiden Augustwochen Ihre Energiequelle. Vieles gelingt, ab der Monatsmitte ist aber Vorsicht zu empfehlen. Mars ist ein Unruheherd. Überdenken Sie Entscheidungen mehrmals, ehe Sie handeln. Stier. Ein angenehmer Monat liegt vor Ihnen. Sie wissen, was machbar ist und was Sie besser lassen sollten. Der Erfolg gibt Ihnen recht. Gefühlsmäßig kommen Sie gleich in der ersten Augustwoche voll auf Ihre Rechnung. Zwillinge, bewahren Sie bis Mitte August einen kühlen Kopf, auch wenn nicht gleich alles klappt. Genießen Sie ab der zweiten Augustwoche den Sommer und die Liebe. Und Krebs, weniger ist mehr. Ab Mitte August steht Mars in einem Spannungsaspekt. Sie wollen viel erledigen, könnten aber in der Hektik einiges übersehen. Anfang August ist die Liebe das Thema Nummer 1.

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1: Im Juni sind in Österreich fast 400 Menschen wegen der Hitze gestorben. Das zeigen aktuelle Schätzungen der Agentur für Gesundheit und Ernährungssicherheit. Martina Großfortner.
4: Das ist der bisher mit Abstand höchste Wert. Im Juni heißt es vom Gesundheitsministerium. Im Vorjahr sind es 170 gewesen. Der bisherige Negativrekord im Juni ist 2019 mit 335 Hitzetoten verzeichnet worden. Für Gesundheitsministerin Corinna Schumann ist die heurige Zahl erschütternd. Diese Folgen des Klimawandels würden Österreichs Gesundheitssystem vor neue Herausforderungen stellen.
1: Das sind ja Schätzungen. Wie kommt die AGES denn zu diesen Zahlen?
4: Sie schätzt anhand der Sterbe- und Wetterdaten, wie viele zusätzliche Todesfälle mit der außergewöhnlichen Hitzebelastung im Zusammenhang stehen. Die hohen Temperaturen können auch bestehende Herz-Kreislauf-Erkrankungen, Atemwegs- oder Nierenerkrankungen verschlechtern und dadurch auch Tage nach einer Hitzewelle für Probleme sorgen. Im Juni ist an der Hälfte aller Wetterstationen in Österreich zumindest einmal die 35-Grad-Marke erreicht oder überschritten worden.
1: Die Situation der Schifffahrt auf der Donau spitzt sich immer mehr zu. Mit jedem Hitzetag entscheiden sich mehr Unternehmen, die Donau nicht mehr mit ihren Schiffen zu befahren. Das hat mit dem nun schon lange anhaltenden Niederwasser zu tun. Hans-Peter Hasenbichler, Geschäftsführer der Wasserstraßengesellschaft Via Donau.
5: Das Ziel ist, dass wir eine definierte Wassertiefe von 2,50 Meter zur Verfügung stellen. Mehr geht nicht in unseren Bereichen. Und hier jetzt haben wir einen so geringen Wasserzufluss, dass wir 60 cm unter den 2,50 Meter liegen.
1: Auch die Kreuzfahrten werden immer mehr eingeschränkt. Adi Aigner, Leiter des Tourismusbüros Wachau, Nibelungengau und Kremstal.
6: Da liegt das Kabinenschiff, das normalerweise in der Wachau liegen sollte, in Bratislava. Und die Landausflüge werden dann von Bratislava mit dem Bus in die Wachau gemacht. Also werden dann zum Beispiel Stift Göttwerk, Stift Melk oder auch die Winzer Krems quasi mit dem Bus besucht und am Abend wieder zurück nach Bratislava.
1: Viele Schiffe fahren aber auch gar nicht mehr. Das hat Auswirkungen auf den Tourismus.
6: Da ist es derzeit so, dass wir von den großen Ausflugszielen hören, dass circa ein Drittel bis die Hälfte

0: der gebuchten Gäste stornieren oder sehr kurzfristig umbuchen müssen.
1: Auch die Ausflugschifffahrt der DDSG ist schon eingeschränkt worden. Trotz der schwachen Konjunktur ist der Fachkräftemangel laut einer Umfrage für mehr als drei Viertel der Unternehmen ein Thema. Zu diesem Ergebnis kommt das Fachkräfteradar der Wirtschaftskammer. Laut Schätzung fehlen österreichweit 155.000 Fachkräfte. In der spanischen Exklave Ceuta in Nordafrika hat sich die Lage entspannt. Laut der spanischen Regierung sind fast alle der 60.000 Migranten wieder nach Marokko zurückgekehrt. Der Ansturm hatte in einigen EU-Ländern für heftige Reaktionen gesorgt. Bis zu 38 Grad bekommt es heute, Roman Kreitz.
2: Ja, und es ist derzeit schon recht warm. In Mistelbach messen wir 29, in Wien und Wiener Neustadt 28 Grad, 27 sind es in Langenlebern und Langenlois und 25 Grad in St. Pölten. Neben einigen sonnigen Stunden sind immer wieder Wolken dabei. Ab Mittag steigt im Wald- und Mostviertel die Gewitterwahrscheinlichkeit. Dazu kommt teils böiger Wind aus Westen. Morgen Sonntag bleibt es weiter heiß und vor allem schwül mit Höchstwerten zwischen 30 und 36 Grad. 9:04, Radio Niederösterreich hier mit dem schnellsten Verkehrsservice im Land. A1 Westautobahn Richtung Salzburg zwischen St. Pölten Süd und Losdorf. Im Baustellenbereich ist auf dem rechten Fahrstreifen ein Unfall passiert. Es gibt bereits 2 Kilometer Stau. Und eine Meldung für Ungarn. Auf der Autobahn M1 auf dem Weg nach Budapest gibt es abschnittsweise Stau wegen Überlastung. Der Stau beginnt kurz nach der Grenze Nikisdorf und zieht sich dann bis in den Raum Gjör. Zeitverlust hier über eine Stunde. Eine gute Fahrt in den Samstag.
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2: Willkommen im August. Es ist Sommer, die Kleidung ist leicht. Das Leben fühlt sich dann auch gleich ein bisschen leichter an. Dazu noch die richtige Musik. Ja, und dann fühlt sich wirklich jeder Tag an wie Urlaub. The Four Tops, Loco in Acapulco. Haben Sie einen schönen Start in diesen Samstag.

0: 12 Minuten nach 9. Guten Morgen, Niederösterreich. Skiprinz, Paradiesvogel, noch Lebenskünstler wird er gerne genannt. Hubertus Hohenlohe ist morgen zu Gast in der Radio Niederösterreich Nahaufnahme bei Alice Herzog. Er hat viel ausprobiert. Heute fotografiert er Prominente, designt Mode, Möbel und macht Musik.
1: Das ist komplett privilegiert, also ich weiß es, aber ich nütze es auf eine positive Art und Weise aus. Und ich glaube, dass ich die Zeit, die ich jetzt habe, so eine Kompensation sind für die schwierige Jugend und für das irgendwie so herausgekommen sein aus diesem anonymen Aufwachsen. Also es ist ja dann irgendwie im ganzen Chaos auch wirklich auch was Lustiges und Gutes herausgekommen.
0: Er erzählt über seine Kindheit voller Luxus, aber ohne Geborgenheit und warum ihn die Rosenburg im Waldviertel jetzt zu einem Lied inspiriert hat. 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

0: Schönen guten Morgen, Niederösterreich. Am 1. August 2026, der 1. August 1976, dürfte unter einem recht schlechten Stern gestanden sein. Niki Lauda verunglückt am Nürburgring und zieht sich dabei schwere Verbrennungen zu. Und in Österreich kommt es zum schlimmsten Brückenunglück, das das Land bisher erschüttert hat. In den frühen Morgenstunden stürzt die Wiener Reichsbrücke ein. Barbara Türschmidt für Radio Niederösterreich.
1: Genau um 4.43 Uhr an diesem Sonntagmorgen ist die Reichsbrücke ohne jede Vorwarnung eingestürzt.
2: Ich bin wach geworden und habe Tropfen gehört auf dem Blech beim Fenster. Ich habe mir gedacht, oh je, jetzt regnet es, da können wir nicht in den Garten fahren. Schau hinaus, drehe mich einen Schritt um, ist ein gewaltiger Krach, drehe mich wieder um, schau, eine Staubwolke. Und die Brücke war weg.
1: Zu diesem Zeitpunkt befanden sich ein junger Autofahrer und ein Linienbus auf der Brücke. Der 22-Jährige starb beim Sturz in die Tiefe. Der Buslenker Emmerich Wolzamseck hat glücklicherweise überlebt. Er kam mit dem Schrecken davon.
3: Das wäre ein Schlag auch gewesen. Gell? Und mir hat es ein bisschen in die Höhe gekommen. Also ein bisschen, das war wahrscheinlich eine optische Täuschung. Nicht? Da muss wahrscheinlich schon der Wagen gestürzt sein. Nicht? Wie ich von der Höhe dann runtergekommen bin, hat es mich dann zur Eingangstür, also beim Fahrer, hat es mich hingeschleudert. Nicht? So gar gegangen, ich habe überhaupt nichts können wahrnehmen. Erst dann, wie ich unten gegangen bin, ins Wasser ist bei der Tür reingegangen.
1: Auch sein roter Gelenkbus mit der Wagennummer 8084 konnte aus der Donau geborgen werden. Er leistete noch 13 Jahre lang dann gute Dienste. Jetzt ist der historische Bus im Verkehrsmuseum der Wiener Linien zu sehen.
3: Wie gesagt, das Autobuschauffeur muss man ja Nerven haben, nicht? Im täglichen Verkehr. Nicht? Und wie gesagt, ein echter Werner geht nicht unter. Nicht?
1: Glück hatten auch Augenzeugen, ein Taxifahrer und ein Fischer, der in einem Boot geschlafen hat.
4: Ja, ich habe zuerst geschlafen gehabt, dann bin ich munter geworden, weil ich nämlich einen riesen Kracher gehört habe gehabt und dann habe ich so ein Kettenrasseln gehört. Habe ich rausgeschaut beim Fenster, sehe ich, wie die Brücke einstürzt gerade nämlich. Das war nur Rauch, also nicht wie Rauch, also hauptsächlich Staubwolken und das ist alles gewesen. Ich bin sofort rausgesprungen, wie ich war. Da haben wir müssen abhängen, weil das Wasser nämlich gestiegen ist, weil es mit der Quergestellung gehabt hat, nämlich durch den Druck nämlich.
5: Die ganze Brücke, wo ich gefahren bin, hat zittert. Ich habe den Wagen stehen lassen, bin rausgesprungen und wollte runter bei dem Stiegenabgang. Da habe ich erst dann gedacht, dass ich in Lebensgefahr bin. Ne? Und da habe ich mich dann schon zurückgezogen. 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

0: Gute Fahrt mit Radio Niederösterreich. 9.30 Uhr, der schnellste Verkehrsservice im Land. A1 Westautobahn Richtung Salzburg zwischen St. Pölten Süd und Losdorf. Im Baustellenbereich ist auf dem rechten Fahrstreifen ein Unfall passiert. Es gibt 4 Kilometer Stau und über 20 Minuten Zeitverlust. A4 Ostautobahn Richtung Budapest zwischen Fischerment und Bruck Ost gibt es 3 Kilometer 10 Verkehr. Und eine Meldung für Ungarn. Auf der Autobahn M1 auf dem Weg nach Budapest gibt es abschnittsweise Stau wegen Überlastung. Der Stau beginnt kurz nach der Grenze Nickelsdorf und zieht sich dann bis in den Raum Gyöa. Zeitverlust derzeit über eine Stunde. 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
1: Erneut hat Russland die ukrainische Hauptstadt Kiew in der Nacht mit ballistischen Raketen angegriffen. Medienberichten zufolge wurden mindestens 9 Menschen getötet. 23 Personen wurden verletzt, unter ihnen 2 Jugendliche. Zu einem Großbrand einer Firmenhalle musste die Feuerwehr in Wolfpassing im Bezirk Scheibs gestern ausrücken. Aufgrund der hohen Hitzebelastung wurden die Atemschutztrupps immer wieder ausgetauscht. Eine Person musste ins Spital. Gestern ist der Österreich-Rekord für die höchste jemals in einem Juli verzeichnete Temperatur gebrochen worden. An der Messstelle Wieselburg wurden 40,3 Grad gemessen. Damit wurde der alte Juli-Rekord gebrochen.
0: Ja, nicht ganz 40, aber bis zu 38 Grad bekommt es heute. Spitzenreiter wird das Machfeld. Derzeit hat es schon knapp über 30 in Wolkersdorf, in Seibersdorf und auch in Mistelbach. Neben sonnigen Phasen sind auch einige Wolken unterwegs. Ab der Mittagszeit können vor allem im Wald- und Mostviertel teils kräftige Gewitter entstehen. Dazu gibt es starke Windböen. Morgen Sonntag geht es schwül und heiß weiter bei maximal 30 bis 36 Grad. Abkühlung ist derzeit frühestens Ende nächster Woche in Sicht.
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0: Die größten Hits aller Zeiten zum Aufstehen für Sie. Schön, dass Sie da sind.

0: Minuten vor 10. Schönen guten Morgen, Niederösterreich. Ziemlich genau Ferienhalbzeit. Die einen, die packen die Koffer schon wieder aus. Die anderen aber ein.
1: Ich brauche da mehr Struktur, natürlich mehr Zeit. Muss das schon circa Wochen vorher sein.
0: Ja, Kofferpacken ist fast schon eine Kunst für sich. Die Strategien sind unterschiedlich. Spontan gepackt oder doch eher mit klarem Plan?
1: Mit Plan. Also bei mir geht es spontan, was das betrifft, gar nichts.
2: Das ist eine spontane Geschichte. Das dauert genau 10 Minuten und er ist fertig gepackt.
3: Wir sind eine Großfamilie. Wir müssen vorher schon ganz genau überlegen, dann werden Listen erstellt pro Kind. Bei 5 Kindern ist es nicht mehr so easy cheesy.
4: Wir sind mehr so Marktfahrer, da ist der Koffer sowieso immer gepackt. Ne?
5: Naja, wir planen schon ein bisschen, aber meistens packe ich einfach immer viel zu viel ein. Trotzdem schaffe ich es dann, dass irgendwas fehlt.
0: Ja, nicht allzu sehr stressen mit dem Vergessen. Pass, Geld, Handy, alles andere kann man lösen. Schönen Start ins Wochenende mit den größten Hits aller Zeiten. George Michael, gleich nach dem Equals Baby Comeback.

9.44 Uhr, Radio Niederösterreich, das ist der schnellste Verkehrsservice im Land. A1 Westautobahn Richtung Salzburg zwischen St. Pölten Süd und Losdorf. Im Baustellenbereich ist auf dem rechten Fahrstreifen ein Unfall passiert. Es gibt 4 Kilometer Stau und über 20 Minuten Zeitverlust. A4 Ostautobahn Richtung Budapest zwischen Fischerment und Bruck Ost gibt es 3 Kilometer 10 Verkehr. Und eine Meldung für Ungarn auf der Autobahn M1. Auf dem Weg nach Budapest gibt es abschnittsweise Stau wegen Überlastung. Der Stau beginnt kurz nach der Grenze in Nikolsdorf und zieht sich bis in den Raum Györ. Derzeitiger Zeitverlust über eine Stunde. Eine gute Fahrt und schönen Urlaub.

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1: 10 vor 10, Radio Niederösterreich mit den größten Hits aller Zeiten. Geht's jetzt gleich weiter in den Vormittag mit David Pearson in der Radio Niederösterreich Freizeitshow. Da geht's kulinarisch dann ab 11 ins Burgenland. Mein Name ist Roman Kreit und ich wünsche Ihnen einen schönen, möglichst angenehmen Samstag mit einem großartigen Sommersong. Under the Mango Tree. Tim, Reggae aus Österreich.

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2: Einen schönen Samstagvormittag. 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
4: Nach dem Ansturm zehntausender Migranten hat sich die Lage auf der spanischen Exklave Ceuta wieder beruhigt. Bis am späten Abend sind fast alle Migranten wieder nach Marokko zurückgekehrt. Silvia Mises berichtet.
5: Fast 50.000 Migranten sind wieder nach Marokko heimgekehrt, schreibt am Abend Spaniens Außenminister José Manuel Albares auf X. Und auch EU-Migrationskommissar Magnus Brunner teilt mit, keine einzige Person habe die Grenze zum EU-Festland überschritten. Der plötzliche Massenansturm zehntausender Menschen auf Ceuta ist aber Anlass für die EU-Mitgliedsländer, heute ein Expertentreffen einzuberufen. Am Montag folgt noch ein Treffen der Botschafter der EU-Staaten, denn die Ereignisse haben in der EU eine neue Diskussion über Migration und Grenzkontrollen ausgelöst. Einige EU-Länder wie etwa Finnland oder Italien haben Spanien scharf kritisiert. Das Land habe dabei versagt, die Außengrenze des Schengen-Raums zu schützen, hieß es. Italien hat das Schengen-Abkommen mit Spanien sogar vorübergehend ausgesetzt.
4: Im Juni sind in Österreich fast 400 Menschen wegen der Hitze gestorben. Das zeigen aktuelle Schätzungen der Agentur für Gesundheit und Ernährungssicherheit. Das ist laut AGES der bisher mit Abstand höchste Wert im Juni. Die Bergrettung Niederösterreich-Wien hat im Juli deutlich mehr Einsätze verzeichnet als im Vergleichszeitraum des Vorjahres. Neben Verletzungen musste sie wegen Suchaktionen erschöpften Alpinisten und unverletzten Wanderern ausrücken. Die neue Saison in der Frauenfußball-Bundesliga beginnt heute mit dem Duell Meister gegen Vizemeister. St. Pölten muss zur Wiener Austria und geht erstmals seit vielen Jahren nicht als Titelverteidiger in die Saison, Klaus Fischer.
6: Ja, von 2015 bis 2025 war St. Pölten immer die Nummer 1 im heimischen Frauenfußball. Diese Position hat das Team um Kapitänin Jennifer Klein in der vergangenen Saison in letzter Sekunde an die Austria verloren. Heute kommt es gleich in der ersten Runde zur Revanche.
7: Ja, es ist eine andere Ausgangslage als die Jahre zuvor. Es wird zeigen, wo wir stehen, wo beide Mannschaften stehen, wird ein wichtiger Gradmesser sein, wie unser Spielplan funktioniert, wie es fruchtet.
6: Die Austria hat eine sehr routinierte Elf und sich im Sommer auch mit Teamspielerin Verena Henschau prominent verstärkt. Katharina Schichtl ist überzeugt, dass die Austria für den SKN auch heuer nur sehr schwierig zu schlagen sein wird.
8: Ich glaube, das gibt uns auch extrem viel Energie für die neue Saison. Ich glaube, dass das schon ein cooles Aufrufezeichen war.
6: Austria gegen St. Pölten ist heute ab 14 Uhr live in ORF1 zu sehen.
4: Es geht heiß durchs Wochenende, David Pearson.
9: Ja, 30 bis 38 Grad heute, jetzt haben wir 31 Grad, jetzt schon in Wien, 30 in Bruck an der Leiter, 29 in Horn, Stockerau 28, St. Pölten und Melk. Noch drunter auch 27 Grad, heute Sonne, ein paar Wolken, ab der Mittagszeit steigt die Wahrscheinlichkeit für Regenschauer.

0: und teilweise auch kräftige Gewitter, besonders im Wald- und Mostviertel. Der Sonntag 30 bis 36 Grad und schwül, Sonne, ein paar Wolken. Gewitter und Regenschauer können sich auch bilden, am ehesten im Westen. Es geht in den Urlaub. Niederösterreich, A1 Westautobahn Richtung Salzburg zwischen St. Pölten Süd und Lustdorf. Im Baustellenbereich ist nach einem Unfall der rechte Fahrstreifen gesperrt. 4 Kilometer Stau. A21 Wiener Außenring Autobahn Richtung Wien Süd zwischen Hochstraß und Alland. Kolonnenverkehr vor einer Baustelle. Und dann noch eine Info für Ungarn. Auf der M1 auf dem Weg nach Budapest gibt es abschnittsweise Stau wegen Überlastung. Der Stau beginnt kurz nach der Grenze Nickelsdorf und er zieht sich dann bis in den Raum Gjör. Zeitverlust momentan über eine Stunde.
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0: Hallo und oh ja. Das wollen wir hören, oder? Die 90er mit Take That hier am STS dabei und starten mit den 80ern. Hier ist Mo, Send Me Roses. Hier sind die größten Hits aller Zeiten.

0: 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Das Weinfest im Museumspark in Mödling biegt in die Zielgerade.
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2: An diesem Wochenende wird noch gefeiert. Heute legt um 17 Uhr DJ Christoph auf und um 19.30 Uhr gibt es eine Aber-Show. Morgen dann um 11 Uhr Frühshoppen und Austropop mit Paul Hoch 2. Später spielt dann die Band Sound of Joy. Die Freiwillige Feuerwehr in Lassing bei Gößling an der Ips feiert beim Dorffest mit Kirtag. Um 14 Uhr startet heute der Löschangriff Alpinstil-Bewerb. Am Abend dann Alpinstil-Party. Morgen geht es um 9.30 Uhr mit einer Messe los und danach gibt es den Festakt zu 140 Jahre Feuerwehr Lassing. Seit gestern feiert die Freiwillige Feuerwehr Dürnstein auf der Donaulände in Oberleuben bei Dürnstein im Bezirk Krems. Um 16 Uhr geht's heute los. Ab 20 Uhr Disco, Bar und Cocktailbar. Am Sonntag um 10 Uhr Feldmesse, dann Frühshoppen und am Abend hat wieder die Disco Bar offen. Andampfen im Eisenbahnmuseum in Straßhof morgen am Sonntag. Sie können in einem historischen Wagen hinter einer Dampflok mitfahren. Auf der Gartenbahn eine Runde drehen und auch die Spur H0 Modellbahnanlage ist zum Beispiel in Betrieb. Weitere Veranstaltungshinweise finden Sie auf noe.orf.at unter den Tipps.
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0: Schönen Samstag mit Radio Niederösterreich. Und hier ist der schnellste Verkehrsservice im Land um 10.30 Uhr. Niederösterreich A1 und A1 Westautobahn Richtung Salzburg zwischen St. Pölten und Losdorf. 5 Kilometer Stau nach einem Unfall im Baustellenbereich und jetzt 25 Minuten Zeitverlust. A21 Wiener Außenring Autobahn Richtung Wien Süd zwischen Hochstraß und Alland. Da gibt es 10 Verkehr vor einer Baustelle. S6 Semmering Schnellstraße Richtung Bruck bei Neunkirchen. Vor einer Baustelle messen die Verkehrssensoren so an 10 Minuten Verzögerung. Ja, Ungarn, auf der Autobahn M1 auf dem Weg nach Budapest gibt es abschnittsweise Stau wegen Überlastung. Vor Gjör eine halbe Stunde mehr Fahrzeit. Kommen Sie gut in den Urlaub. Ich hoffe, Sie haben es halbwegs kühl im Auto. 30 bis 38 Grad die Tageshöchstwerte. Viel Sonnenschein, ein paar Wolken sind unterwegs. Ab Mittag steigt die Wahrscheinlichkeit für Regenschau und Gewitter. Und das besonders im Wald- und Mostviertel. Morgen dann am Sonntag 30 bis 36 Grad. Es wird ein schwüler Tag. Sonne gibt es natürlich. Ein paar Wolken auch. Gewitter und Regenschau bilden sich am ehesten im Westen. Einen schönen Samstagvormittag.
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0: Hier spielt's die großen Klassiker auf Radio Niederösterreich, das Electric Light Orchestra und Fool's Garden mit Lemon Tree haben wir gleich für Sie. Endlich Zeit zum Runterkommen, also vielleicht dann morgen, am Samstag gibt's wahrscheinlich bei Ihnen noch jede Menge Action, Dinge besorgen, auf Urlaub fahren und Sachen nicht so ernst nehmen. Kann beim Entspannen helfen, Mentalexperte Manuel Horeth hat 3 Tipps für Sie. Wird schon wieder, ist einmal sein Motto.
1: Das klingt doch schon ganz gut. Pfeifen Sie einfach drauf mit meinem Tipp Nummer 1, mit der Wunderfrage. Bevor Sie sich ärgern, stellen Sie sich genau folgende Frage. Ist mir das morgen um diese Zeit überhaupt noch wichtig? Überraschend oft wird Ihre Antwort ein Nein sein. Und mit genau dieser einen Frage schrumpfen viele Probleme plötzlich wieder auf ihre echte Größe zusammen. Tipp Nummer 2 sind die Energiepunkte. Stellen Sie sich vor, Sie hätten jeden Tag nur 10 Energiepunkte. Wollen Sie davon wirklich einen für unfreundliche Autofahrer oder fürs Wetter ausgeben? Wer sich weniger aufregt, hat mehr Kraft für die Momente, die wirklich zählen. Und Tipp Nummer 3 ist das kleine Na und. Die einen fragen sich ständig, warum passiert mir denn das ausgerechnet immer wieder? Die anderen sagen, na und, wie geht's denn weiter? Genau das macht den großen Unterschied und lenkt den Blick weg vom Ärger hin zur Lösung.
0: Alles nicht so ernst nehmen. Ich glaube, das ist für viele das Geheimrezept.
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Und da fliegt er, der Luftballon. 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Jetzt gleich mit Steve Winwood. Davor hat noch Ringo Starr in die Gitarre. It Don't Come Easy, die größten Hits aller Zeiten.

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0: Einen schönen Samstag, das Wichtigste aus Niederösterreich, Österreich und der Welt, jetzt mit Petra Ortic. Es ist 11 Uhr.
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4: Wie können auch in Zukunft in Insolvenzfällen die Löhne und Gehälter weiterbezahlt werden? Darüber ist diese Woche in der Regierung eine Debatte ausgebrochen. Einem speziellen staatlichen Fonds, der genau für diese Zahlungen zuständig ist, geht nämlich das Geld aus. Die SPÖ will dafür Unternehmen stärker zur Kasse bitten. Die ÖVP ist dagegen. Jetzt melden sich die Neos zu Wort. Sie sehen die Kammern am Zug, Felix Nowak.
5: Etwa 160 Millionen Euro fehlen dem sogenannten Insolvenzentgeltfonds im nächsten Jahr. Verantwortlich dafür die jüngsten größeren Insolvenzen, aber auch geringere Mittel. Gespeist wird der Fonds nämlich von den Unternehmen und diese Beiträge sind unter Schwarz-Grün halbiert worden. Die SPÖ will das rückgängig machen, die ÖVP legt sich quer. Immerhin würden so die gerade gesenkten Lohnnebenkosten erst recht wieder steigen. Dem stimmt auch NEOS-Staatssekretär Schellhorn zu. Er sieht stattdessen Wirtschaftskammer und Arbeiterkammer am Zug.
6: Hier liegt viel Geld in beiden Bereichen und ich denke schon, dass wir jetzt, bevor wir wieder die Unternehmen neu belasten, auf diese Rücklagen zurückgreifen.
5: Beschließen müssten das die Kammern selbst. Als Anreiz verweist Schellhorn auf den möglichen Imagegewinn. Außerdem seien Rücklagen in der Regel für Krisenzeiten gedacht.
4: Zwei tödliche Verkehrsunfälle sind gestern in Niederösterreich passiert. In Attacker im Bezirk Amstetten ist ein betrunkener 40-Jähriger mit seinem kleinen LKW auf die Gegenfahrbahn geraten. Er ist frontal gegen den Wagen eines 63-Jährigen geprallt. Dieser ist noch an der Unfallstelle gestorben. Und auf einem Feldweg im Bezirk St. Pölten ist ein 50-jähriger E-Scooter-Fahrer tödlich verunglückt. Laut Polizei hat er keinen Helm getragen. In Krems hat die Polizei einen Mann gefasst, der auf einen Passanten eingeschlagen haben soll. Zudem soll er versucht haben, diesen mit einer Axt zu verletzen. Er wurde in die Justizanstalt Krems eingeliefert. Sein Opfer wurde verletzt. In der spanischen Exklave Ceuta in Nordafrika hat sich die Lage entspannt. Laut der spanischen Regierung sind fast alle der 60.000 Migranten wieder nach Marokko zurückgekehrt. Der Ansturm hatte in einigen EU-Ländern für heftige Reaktionen gesorgt. Das Gebiet rund um die italienische Großstadt Neapel ist von einem schweren Erdbeben der Stärke 4,7 erschüttert worden. Laut italienischen Medien handelt es sich um das stärkste Erdbeben in der Region seit etwa 40 Jahren. Mehr als 20 Menschen sind verletzt worden, Barbara Tschandl.
7: Kurz vor 20 Uhr gestern am Abend beginnt die Erde rund um Neapel zu beben. Die Erschütterungen sind erheblich. Viele Menschen laufen in Panik auf die Straße. Die Erschütterungen haben extrem lange gedauert. Wir sind hier mitten auf der Straße zurückgelassen worden. Niemand ist gekommen, um nach uns zu sehen oder uns zu sagen, was wir tun sollen. Und es sind auch kleine Kinder hier draußen, sagt eine Betroffene. Viele Menschen haben die Nacht im Freien verbracht, aus Sorge vor möglichen Nachbeben. Die schwersten Schäden werden aus der Hafenstadt Pozzuoli gemeldet. Dort ist ein Teil einer Hauswand eingestürzt. Riesige Trümmer sind auf geparkte Autos gekracht. Die Behörden sind nach wie vor dabei, Gebäude auf mögliche Schäden zu kontrollieren. Insgesamt 22 Familien mussten ihr Zuhause verlassen, weil es vorerst nicht bewohnbar ist.
4: Ab Mittag steigt die Gewitterwahrscheinlichkeit, David Pearson.
0: Ja, besonders im Wald- und Mostviertel, sonst gibt es viel Sonne und ein paar Wolken. 30 bis 38 Grad heute, jetzt 32 in Gensendorf, 31 in Wiener Neustadt und Wien, 30 Grad in Zwettl. Das Eis schmeckt gut, bei 28 in St. Pölten und Wieselburg. Der Sonntag dann 30 bis 36 Grad, es wird ein schwüler Tag, Sonne und ein paar Wolken gibt's. Gewitter und Regenschauer können sich auch bilden, am ehesten im Westen. Sie sind unterwegs mit dem Radio Niederösterreich Verkehrsservice. Niederösterreich A1 Westautobahn Richtung Salzburg zwischen St. Pölten und Losdorf. Die Unfallstelle im Baustellenbereich ist geräumt, der Stau löst sich auf. S6 Semmering Schnellstraße Richtung Bruck bei Neunkirchen vor einer Baustelle 15 Minuten Verzögerung. Und Ungarn auf der Autobahn M1 auf dem Weg nach Budapest gibt's abschnittsweise Stau wegen Überlastung. Vor Gjör eine halbe Stunde mehr Fahrzeit.
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3: Ja, schönen Urlaub. Wo sind die Jesolo-Wiederholungstäter? Schicken wir ihn ins Auto am Weg nach Italien und das spielen wir gleich einmal für die Rückbank im Auto. Katrina and the Waves, Walking on Sunshine, die größten Hits aller Zeiten, jetzt für Sie.

0: Sie hören Radio Niederösterreich und bergköstlich. Kulinarisch geht's heute um die östliche Küche. Hi, Andrea Kara.
1: Ja, hallo. Herzlich willkommen im Burgenland heute. Ja, meine Kindheit kommt in Erinnerung.
0: Den ungarischen Einfluss in der Küche, den schmeckt man noch in vielen Speisen. Wie würdest du denn sonst die klassische burgenländische Küche beschreiben, Andrea?
1: Ja, es ist schon eine Bauernküche. Mhm. Es ist eine Bauernküche und die Burgenländer haben eine Vorliebe für Suppen, wurden auch Suppenschwaben genannt. Mhm. Aber es ist schon die Zugehörigkeit zu Ungarn. Also Gulasch, Leccho, Tahonja, Dopfenhaluschka, dann die berühmten Krammelbogatscheln und natürlich, das darf man überhaupt nicht vergessen, die Mehlspeisküche, die Hochzeitsbäckerinnen. Ich kann mich erinnern, wie ich klein war, das vierte Haus, die Nachbarin, die war Hochzeitsbäckerin und wenn eine Hochzeit war, waren schon Tage vorher die guten

0: Mehlspeisbäckerinnen bei ihr im Haus und da wurde durch Kekse, Kuchen, Torten in Unmengen gebacken. Also das ist alles so eine Tradition, die sehr nett ist und das gefällt mir sehr gut.
1: Ja, und ich weiß noch, mein Vater hat früher in einer Band gespielt, auch bei Hochzeiten im Burgenland, und da gab es dann am nächsten Tag immer unfassbar viel Mehlspeise, die er noch mitgebracht hat. Wir bleiben heute auch süß. Was backen wir Burgenländisches? Du hast uns ein altes Rezept mitgebracht.
0: Es ist ein altes Rezept, ein uraltes Rezept, und es geht aufs wirklich ganz weit zurück, und zwar heißen die Scherberschnitten. Das denkt man sich, was sind Scherberschnitten? Es gab in Budapest, als noch Burgenland bei Ungarn war, es gehörte ja dazu. Und in Budapest gab es eine Konditorei und die hieß Gerbo. Mhm. Und irgendwann hat der Burgenländer aus dem Scherber gemacht. Also es ist irgendwie mundartgerecht zugeschnitten auf Scherber von Gerbo.
1: Okay, und aus welchem Teig sind die genau?
0: Das ist, manchmal ist es aus Mürbteig, aber der richtige Teig ist ein kalter Germteig in Schichten, hell, dunkel, und wird mit einer, also mit einer Nuss und Marmelademasse gefüllt und war oft Teil der Hochzeitsbäckerei.
1: Da freut man sich jetzt schon drauf. Das genaue Rezept gibt es in circa 20 Minuten bei uns. 0820 990 990. Da können Sie jetzt Andrea Karrer anrufen für Ihre Fragen rund um die Kulinarik.

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2: Sie hören Radio Niederösterreich und der Verkehrsservice mit David Pearson. Es ist Urlauberverkehr Niederösterreich 1, Westautobahn Richtung Salzburg, kurz nach Haag. Ein Unfall im Baustellenbereich auf der Überholspur, 2 Kilometer Stau. A4 Ostautobahn Richtung Budapest, zwischen Bruck West und Bruck Ost. Ein Unfall auf der Überholspur, der Stau hat sich hier bereits aufgebaut. Dann A21 Wiener Außenring Autobahn Richtung Wien Süd ab Gieshübel, Kolonnenverkehr. S6 Semmering Schnell Straße Richtung Bruck bei Neunkirchen vor einer Baustelle, 15 Minuten Verzögerung. Dann B3 Donaustraße bei Leuben, da melden uns Radio Niederösterreich-Hörer einen Unfall, der Verkehr kann wechselweise vorbeifahren. Und noch Ungarn auf der M1, auf dem Weg nach Budapest gibt es abschnittsweise Stau wegen Überlastung, vor Gjör jetzt eine halbe Stunde mehr Fahrzeit. Und das Radio Niederösterreich Wetter, 30 bis 38 Grad. Sonne gibt's, aber auch ein paar Wolken. Ab Mittag steigt die Wahrscheinlichkeit heute für Regenschauer und auch teilweise kräftige Gewitter. Die kann es im Wald- und Mostviertel ganz besonders geben. Dann morgen am Sonntag 30 bis 36 Grad. Es wird schwül, Sonne und ein paar Wolken gibt's. Gewitter und Regenschauer können sich auch bilden. Am ehesten ist die Wahrscheinlichkeit dafür im Westen. Ich wünsche einen schönen Samstag. Kommen Sie gut in den Sommerurlaub. Jetzt mit Adriano Celentano und Robin Gibb.

0: 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Die burgenländischen Hochzeitsbäckerinnen, die sind in Österreich wirklich bekannt und wir haben heute für köstlich-kulinarisch ein altes, überliefertes Rezept von ihnen bekommen. Scherberschnitten aus kaltem Germteig. Andrea Kara, wie ist das mit am kalten Germteig?
1: Ja, die Germ wird in kalter Milch aufgelöst. Also das ist schon interessant. Und man kann es natürlich auch in lauwarmer Milch, aber ich habe das Rezept so und so funktioniert.
0: Ja, dann starten wir mal, ne?
1: Und zwar wird in einer Rührschüssel die Germ in kalter Milch aufgelöst, dann kommt Ei, Staub und Vanillezucker. Und das wird mit den Händen schön zu einem glatten Teig verknetet. Der Teig wird gedrittelt und jedes Teigstück zu einer Kugel geformt. Und jede Teigkugel wird jetzt auf bemehltem Backtrinkpapier zu einer Scheibe von ungefähr 35 cm Durchmesser. So ist im Rezept. Ich habe es viereckig gemacht. Leichter tut man sie als Scheibe ausrollen. Und dann mit dem Papier auf ein Backblech gezogen. Und für die Füllung wird der Teig mit einem Drittel von der Ribisselmarmelade bestrichen. Original ist Marillenmarmelade. Mir war das fast zu süß, deswegen nehme ich Rehwieselmarmelade.
0: Okay.
1: Die Walnüsse werden mit Staubzucker und Milch verrührt und die halbe Menge kommt jetzt auf die Marmelade drauf und mit Hilfe des Papiers wird die eine Scheibe auf die erste gestürzt, das obere Papier wird abgezogen und wieder mit Marmelade und mit Walnüssen bestrichen und dann zum Schluss kommt die dritte Teigscheibe drauf. Das Ganze lassen wir eine Stunde gehen. Dann kommt das Blech ins kalte Backrohr und wird auf mittlerer Schiene dann bei 180 Grad Celsius ungefähr 30 Minuten gebacken. Den Kuchen lassen wir dann 10 Minuten überkühlen und mit Schokoglasur überzogen. Wie gesagt, statt der Ribisselmarmelade kann man natürlich auch eine Marillenmarmelade, Kirschmarmelade nehmen.
0: Ja. So alte Rezepte, die sollte man echt wirklich einfach aufheben und nachkochen. Danke Andrea Kara für diese wunderbaren Schnitten.
1: Ja, ich hoffe, es gefällt jemandem, dass er sie nachbäckt und nachprobiert. Und ja, ich wünsche gutes Gelingen und ich freue mich wie immer auf die nächste Woche. Bis dahin, alles Liebe. 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

0: Die Gemeinde Raggal liegt im großen Walsertal in Vorarlberg. Die dortige Pfarrkirche ist den heiligen Nikolaus und Theodul geweiht und entstand im Zuge der Besiedlung des Tales durch die Einwanderer aus dem schweizerischen Wallis im 15. Jahrhundert. Die im Kern gotische Kirche wurde mehrfach vergrößert, die heutige Innenausstattung stammt aus der Mitte des 18. Jahrhunderts. Im Turm der Kirche in Raggal in Vorarlberg läutet noch eine Glocke aus der Zeit der Besiedelung des Ortes. Insgesamt erklingt ein fünfstimmiges Geläute.
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2: So viele Hitzetote in Österreich wie noch nie. Allein im Juni sind 395 Menschen wegen der Hitzebelastung gestorben. In der spanischen Exklave Ceuta hat sich die Lage beruhigt. Jetzt versuchen die Migranten, in die zweite Exklave nach Melilla zu kommen. Und das Wetter bleibt heiß. Stellenweise kann es Gewitter geben. Aus dem Journalstudio grüßt Sie Ursula Köhler. Im Juni sind in Österreich fast 400 Menschen wegen der Hitze gestorben. Das zeigen aktuelle Schätzungen der AGES, der Agentur für Gesundheit und Ernährungssicherheit. Details von Martina Großfurtner.
3: Das ist der bisher mit Abstand höchste Wert im Juni, heißt es vom Gesundheitsministerium. Der bisherige Negativrekord im Juni ist 2019 mit 335 Hitzetoten verzeichnet worden. Für Gesundheitsministerin Corinna Schumann ist die heurige Zahl erschütternd. Diese Folgen des Klimawandels würden Österreichs Gesundheitssystem von neue Herausforderungen stellen. Zum ersten Mal gibt es schon im Sommer aktuelle Zahlen. Das ist laut Schumann notwendig, um Schutzmaßnahmen laufend zu bewerten und nachzubessern, sollte es notwendig sein. Die Gesundheitsagentur AGES schätzt anhand der Sterbe- und Wetterdaten, wie viele zusätzliche Todesfälle mit der außergewöhnlichen Hitzebelastung im Zusammenhang stehen. Die hohen Temperaturen können auch bestehende Herz-Kreislauf-Erkrankungen, Atemwegs- oder Nierenerkrankungen verschlechtern und dadurch auch Tage nach einer Hitzewelle für Probleme sorgen.
2: Im Mühlwasser an der Grenze zwischen Wien und Niederösterreich ist heute ein 87-Jähriger beim Schwimmen verstorben. Laut Polizei wurde die Leiche des Mannes im Wasser treibend entdeckt und geborgen. Für ihn sei jede Hilfe zu spät gekommen, heißt es. Neben der Hitze, die den Menschen zu schaffen macht, gibt es auch noch weitere Auswirkungen, etwa auf das Grundwasser, sagt Klimaforscher Christian Griebler in der Radioreihe im Journal zu Gast. Derzeit komme Grundwasser noch aus abtauenden Gletschern, vor allem im Westen des Landes. Das funktioniert zwar noch für ein paar Jahrzehnte, aber irgendwann werden auch diese Gletscher weg sein, so Griebler. Und die Flüsse wurden oftmals so stark begradigt, dass sie ebenfalls kaum mehr Wasser in der Landschaft halten.
4: Wir haben alle unsere Flüsse technisch so verändert, weil wir uns schützen wollten vor Hochwässern, haben die alle begradigt und in Kanäle verfrachtet sozusagen. Und jetzt transportieren wir das Wasser, das normalerweise ruhig in Mäandern und Kurven durch das Land fließen würde, ab und zu in Überschwemmungsflächen reingeht bei Hochwässern, dort liegen bleibt, versickert, den Speicher wieder auffüllt. Dieses Wasser transportieren wir mit maximaler Geschwindigkeit aus dem Land ab. Und dieses Wasser fehlt uns jetzt. Also wir haben natürlich nicht in ganz Österreich einen Wassermangel, aber vor allem im Osten.
2: Sagt Klimaforscher Christian Griebler. Ins Ausland jetzt. In Ceuta, der spanischen Exklave in Nordafrika, hat sich die Lage beruhigt, nachdem dort in den letzten Tagen Zehntausende Flüchtlinge aus Marokko angekommen waren. Aus Spanien heißt es, die meisten seien wieder nach Marokko zurückgekehrt. Von dort versuchen aber weiterhin Migranten auf EU-Gebiet zu gelangen, diesmal in die zweite spanische Exklave nach Melilla, berichtet Barbara Tschandl.
5: An der Grenze zu Melilla kommt es in der Nacht zu Ausschreitungen zwischen Migranten und der Polizei. Rund 500 Menschen versuchen mehrmals, sich von Marokko aus Zutritt zu der Exklave zu verschaffen. Die Migranten werfen Steine auf die Polizeibeamten. Die Sicherheitskräfte setzen Tränengas ein. Noch ist unklar, ob es einzelne Personen über die Grenze nach Melilla geschafft haben. Der Grenzübergang ist seit Donnerstagabend geschlossen. In Ceuta, der anderen spanischen Exklave in Nordafrika, entspannt sich die Lage einstweilen. Enttäuscht verlassen Migrantinnen und Migranten bereits seit gestern das Stadtgebiet und kehren zurück in ihr Heimatland.

0: Land Marokko. Der Grund? Es gab de facto keine Versorgung für die Menschen. Noch heute wollen Experten der EU-Mitgliedstaaten in einer Krisensitzung über die Situation beraten. Noch ist unklar, wann dieses Treffen stattfinden wird.
1: Es war ein Großeinsatz für Feuerwehr, Rettung und Polizei gestern. Da sind mehrere Wohnungen in Walpersdorf im Bezirk St. Pölten am Abend bei einem Brand zerstört worden. Details von Birgit Zrost.
2: Gegen 20 Uhr heult die Sirene, schildert Markus Doppler von der Feuerwehr Inzersdorf.
3: Bereits bei der Anfahrt war klar, dass die Flammen vor der Wohnung im Obergeschoss schon auf den Dachstuhl übergriffen haben. Flammen sind schon rausgeschlagen vom Gebäude. Haben wir gleich mal die Alarmstufen erhöht.
2: Neben dem brennenden Mehrparteienhaus befinden sich noch weitere Wohnblöcke. Die Feuerwehr kann jedoch verhindern, dass die Flammen übergreifen. Mittels Drehleiter wird der Brand von außen bekämpft. Das Dach muss geöffnet werden. Die Bewohnerinnen und Bewohner können sich selbst in Sicherheit bringen. Eine Person wird mit leichten Verletzungen ins Krankenhaus gebracht. Das Gebäude ist vorerst unbewohnbar. Die Brandursache wird noch ermittelt.
1: Zum Sport. FIFA-Präsident Gianni Infantino gibt seine umstrittenen Investorenpläne auf. Infantino wollte mit dem Verkauf kommerzieller Rechte etwa an der Fußball-WM Milliarden einspielen. Aber nachdem die Kritik zu laut wurde, rudert Infantino jetzt zurück, Gerhard Prohaska.
4: Ja, Gianni Infantino zieht damit die Notbremse. Der Druck gegen seinen aggressiven Vermarktungsplan des Fußballs ist laut Ex-UEFA-Funktionär Georg Pangl zu groß geworden.
5: Ein Mitarbeiter in der Zentrale in Zürich hat gemeint, es war dies ein Projekt eines Einzelnen, nämlich von Infantino, und sie alle seien getäuscht worden.
4: Und Infantino begründet seine abrupte Kehrtwende mit der drohenden Spaltung des Weltverbandes, die allerdings dennoch droht, denn vor allem kleinere Verbände konnten dem versprochenen Geldregen auch durchaus etwas abgewinnen.
5: In diesem Fall ist die Frage, wie tief der entstandene Spalt oder Riss durch diese Aktion ist.
4: Und sollte Infantino den europäischen Verbänden auch die geforderte Garantie geben, dass diese Investorenpläne definitiv vom Tisch sind, dann wird der 56-Jährige vermutlich weiter fest im Sattel sitzen, so Pangl.
5: Dann wird man sehen, ob es zu Rücktrittsforderungen dann kommt. Ich persönlich kann es mir nicht vorstellen.
4: Der nächste FIFA-Rat wird im heurigen Herbst stattfinden.
1: Und wir schauen jetzt noch zum Radio Niederösterreich. Wetter heiß, aber zunehmend auch gewitterig, David Pearson.
6: Ja, ab Mittag kann jetzt eben die Gewitterwahrscheinlichkeit steigen und das besonders im Wald- und Mostviertel. Sonst viele Wolken und auch ein paar, viel Sonne und ein paar Wolken bei 30 bis 38 Grad heute. Jetzt haben wir 33 Grad in Poelsdorf, Wiener Neustadt und Wien, 31 in Zwettl, 30 Grad in St. Pölten, 29 in Amstetten. Die Landeshauptstädte um uns herum, Eisenstadt 34 Grad, Graz 31 und Linz 27. Morgen am Sonntag werden es dann 30 bis 36 Grad. Es wird ein schwüler Tag. Sonne und ein paar Wolken gibt es. Gewitter und Regenschauer können sich ebenfalls bilden, am ehesten im Westen von Niederösterreich. Das ist der Radio Niederösterreich Verkehrsservice. Niederösterreich A2 Südautobahn Richtung Wien im Baustellenbereich bei Wiener Neustadt. 3 Kilometer Stau. Wegen einer Lkw-Panne ist nur die Überholspur frei. S6 Semmering-Schnellstraße Richtung Bruck bei Neunkirchen. Vor einer Baustelle rund 10 Minuten Verzögerung. B3 Donaustraße bei Leuben. Nach einem Unfall können Sie wechselweise an der Unfallstelle vorbeifahren. A4 Ostautobahn Richtung Budapest. Zwischen Bruck West und Ost. Vor einer geräumten Unfallstelle löst sich der Stau langsam auf. Dann Burgenland A2 Südautobahn Richtung Graz zwischen Pingau und Lafnitztal. 3 Kilometer Stau wegen einer Panne im Baustellenbereich. Und dann noch Ungarn auf der Autobahn M1 auf dem Weg nach Budapest gibt es abschnittsweise Stau wegen Überlastung. Vor Győr jetzt eine halbe Stunde mehr Fahrzeit.
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6: Kommen Sie sicher ans Ziel in den Urlaub oder wo immer Sie auch unterwegs sind. Wir schicken Ihnen jetzt Musik von Celine Dion und Bruce Springsteen, der vor ein paar Tagen auch in Madison Square Garden mit Jon Bon Jovi gemeinsam gesungen hat. Muss cool gewesen sein. Hungry Heart jetzt!

0: Schönes Wochenende mit Radio Niederösterreich und das war sicher so einer dieser Momente, in dem wahrscheinlich ganz viele vor dem Fernseher den Atem angehalten haben. Heute vor 50 Jahren hatte Niki Lauda seinen großen Unfall beim Formel-1-Rennen am Nürburgring. Dass er das überlebt hat mit seinen schweren Verbrennungen, das war wirklich ein Wunder.
1: Ich habe meinen eigenen Unfall im Fernsehen gesehen, um überhaupt zu wissen, was mir passiert ist. Da habe ich mir das angeschaut und mir gedacht, da hat einer einen irrsinnigen Unfall. Aha. Boom, da haut es einen so richtig auf. Ich habe mich damals versucht, an den Ärzten zu orientieren, die neben mir dauernd geredet haben. Das Einzige, was ich tun konnte, ist, immer zu hören, was die sagen, um irgendwie also geistig auf Trab zu bleiben, um da also nicht jetzt einzuschlafen.
0: Ja, Ihre Vorstellung. Ein Jahr nach dem Unglück hat sich Niki Lauda dann den zweiten Weltmeistertitel geholt. Was am heutigen Tag vor 50 Jahren noch passiert ist, die Reichsbrücke ist eingestürzt. Wir haben im Archiv gekramt, wie das die Leute 1976 erlebt haben, das hören Sie in circa 20 Minuten auf Radio Niederösterreich.

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6: Das ist der Radio Niederösterreich Verkehrsservice mit David Pirsten und gleich Niederösterreich. A2 Südautobahn Richtung Wien im Baustellenbereich bei Wiener Neustadt. Die Feuerwehr hat den defekten LKW gerade abgeschleppt. Vorläufig noch 5 Kilometer Stau und eine halbe Stunde mehr. S6 Emmering Schnellstraße Richtung Bruck bei Neunkirchen vor einer Baustelle. Circa 10 Minuten Verzögerung. B3 Donaustraße bei Leuben. Nach einem Unfall können Sie wechselweise an der Unfallstelle vorbeifahren. Dann Burgenland. A2 Südautobahn Richtung Graz zwischen Pingau und Lafnitztal, 3 Kilometer Stau wegen einer Panne im Baustellenbereich. Und dann noch Ungarn auf der Autobahn M1 auf dem Weg nach Budapest. Da gibt es abschnittsweise Stau wegen Überlastung. Vor Gjör eine halbe Stunde mehr Fahrzeit. Und dazu grillt uns die Sonne durchs Autofenster bei 30 bis 38 Grad. Ein paar Wolken gibt es auch und die Gewitterwahrscheinlichkeit und Regenwahrscheinlichkeit steigt dann auch langsam, besonders im Wald- und Mostviertel. Der Sonntag bringt uns 30 bis 36 Grad. Es wird ein schwüler Sonntag, viel Sonnenschein, auch ein paar Wolken. Gewitter und Regenschauer gibt es am ehesten im Westen von Niederösterreich.
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0: Ja, absolute Horrorvorstellung. Sie fahren Auto und plötzlich bricht vor einem die Brücke weg. Sie hören Radio Niederösterreich. Heute vor genau 50 Jahren, am 1. August 1976, ist die Reichsbrücke eingestürzt. Zeitig in der Früh. Das schlimmste Brückenunglück, das Österreich bisher erschüttert hat. Ein 22-jähriger Autofahrer ist damals gestorben. Ein Busfahrer, der mit einem leeren Linienbus unterwegs war, hat überlebt. Radio Niederösterreich-Reporterin Barbara Türschmidt.
1: Genau um 4.43 Uhr an diesem Sonntag. Morgen ist die Reichsbrücke ohne jede Vorwarnung eingestürzt.
2: Ich bin wach geworden und habe Tropfen gehört auf dem Blech beim Fenster. Ich habe mir gedacht, oh je, jetzt regnet es, da können wir nicht in den Garten fahren. Schau hinaus, drehe mich einen Schritt um, ist ein gewaltiger Krach, drehe mich wieder um, schau, eine Staubwolken. Und die Brücken war weg.
1: Zu diesem Zeitpunkt befanden sich ein junger Autofahrer und ein Linienbus auf der Brücke. Der 22-Jährige starb beim Sturz in die Tiefe. Der Buslenker Emmerich Wolzamseck hat glücklicherweise überlebt. Er kam mit dem Schrecken davon.
3: Das ist wie ein Schlag auch gewesen. Gell? Und mir hat es ein bisschen in die Hände gekommen. Also ein bisschen, das war wahrscheinlich eine optische Täuschung. Da muss ja wahrscheinlich schon der Wagen gestürzt sein. Nicht? Wie ich von daher dann runtergekommen bin, hat es mich dann zur Eingangstür, also beim Fahrer, hat es mich hingeschleudert. Nicht? So gar gegangen, ich habe überhaupt nichts können wahrnehmen. Erst dann, wie ich unten gegangen bin, ins Wasser ist bei der Tür reingegangen.
1: Auch sein roter Gelenkbus mit der Wagennummer 8084 konnte aus der Donau geborgen werden. Er leistete noch 13 Jahre lang dann gute Dienste. Jetzt ist der historische Bus im Verkehrsmuseum der Wiener Linien zu sehen.
3: Wie gesagt, das Autobuschauffeur muss man ja Nerven haben, nicht? Im täglichen Verkehr. Nicht? Und wie gesagt, ein echter Werner geht nicht unter. Nicht?
1: Glück hatten auch Augenzeugen, ein Taxifahrer und ein Fischer, der in einem Boot geschlafen hat.
4: Ja, ich habe zuerst geschlafen gehabt, dann bin ich munter geworden, weil ich nämlich einen riesen Kracher gehört habe gehabt und dann habe ich so ein Kettenraseln gehört. Habe ich rausgeschaut beim Fenster, sehe ich, wie die Brücke einstürzt gerade nämlich. Das war nur Rauch, also nicht wie Rauch, also hauptsächlich Staubwolken und das ist alles gewesen. Ich bin sofort rausgesprungen, wie ich war. Da haben wir müssen abhängen, weil das Wasser nämlich gestiegen ist, weil es mit der Quergestellung gehabt hat, nämlich durch den Druck nämlich.
5: Die ganze Brücke, wo ich gefahren bin, hat zittert. Ich habe den Wagen stehen lassen, bin rausgesprungen und wollte runter bei dem Stiegenabgang. Da habe ich erst dann gedacht, dass ich in Lebensgefahr bin. Ne? Und da habe ich mich dann schon zurückgezogen.
0: Ja, kompletter Wahnsinn, Dinge, die man wirklich auslassen kann.

super schöne harmonische Musik. Gibt's auf Radio Niederösterreich, jetzt auch gleich von der Fairground Attraction. Und große Emotionen jetzt auch mit der Lighthouse Family. Das ist High.

0: Es ist 13 Uhr.
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2: Drei Viertel der Betriebe spüren den Fachkräftemangel. Das ist Ergebnis des neuen Fachkräfteradars der Wirtschaftskammer. Demnach fehlen tausende Fachkräfte. Was sind die genauen Erkenntnisse dieser Befragung, Annabel Amini?
3: Befragt wurden mehr als 2100 Unternehmen. Drei Viertel sagen, dass sie den Fachkräftemangel spüren. 56% geben an, stark oder sogar sehr stark. Die WKO schätzt, dass österreichweit rund 155.000 Fachkräfte fehlen. Und das besonders in Transport, Tourismus, Handwerk und Industrie. Das begründet sich vor allem dadurch, dass die offenen Stellen und die Qualifikationen der Arbeitssuchenden oft auseinandergehen. Die WKO sagt deshalb, es braucht mehr Aus- und Weiterbildung und auch einen stärkeren Fokus auf die Lehre.
2: Danke, Annabel Amini. Die Müllabfuhr in Wien berichtet immer öfter von brennenden Müllautos wegen falsch entsorgter Lithium-Ionen-Akkus. Alleine heuer habe es schon 9 derartiger Vorfälle gegeben in Wien, heißt es. Die Akkus sind in Kinderspielzeug genauso wie in alten Handys zu finden. Beim Zusammenpressen des Mülls im Müllauto können sie sich entzünden. Ein 40-Jähriger hat am vergangenen Mittwoch in Krems versucht, einen 23-Jährigen mit Schlägen zu traktieren und mit einer Axt zu verletzen. Das berichtet die Polizei heute. Erst als Passanten dazwischen gegangen sind, hat der Angreifer von seinem Opfer abgelassen und ist mit einem E-Scooter geflüchtet. Der Kremser kann dann im Zuge einer Fahndung im Bereich des Bahnhofsplatzes vorläufig festgenommen und in die Justizanstalt eingeliefert werden. Er bestreitet die Vorwürfe. Wir sind mitten in der zweiten intensiven Hitzewelle in diesem Sommer. Das extreme Wetter bei uns, das bleibt aber auch in anderen Bereichen der Erde nicht unbemerkt. Es hat Auswirkungen bis weit in den Norden. Paul Siehorsch war in Grönland und hat sich das dort angesehen.
4: Das vermeintlich ewige Eis schmilzt. Einmal schneller, dann wieder langsamer. Bei der ersten Hitzewelle im Juni hat ein Hochdruckgebiet die kalte Luft nicht nach Mitteleuropa gelassen. In Grönland war es da besonders kühl, Gletscherforscher Wolfgang Schöner.
5: Dieses blockierende Hoch hat dann die Eigenschaft, dass die kalte Luft weit in den Süden vorstoßen kann. Und am Ende bewirkt es natürlich, dass dann auch weit im Süden von Grönland relativ kühl bleibt, während es bei uns besonders heiß ist.
4: Bei der aktuellen Hitzewelle kommt die kalte Luft nicht nach Grönland. Der Eisschild schmilzt also wieder schneller. Das schmelzende Eis hat wiederum Einfluss auf den Golfstrom vor der Haustür Ostgrönlands. Durch die Hitze ist es besonders früh im Jahr extrem trocken, sagt Schöner. Es hängt also alles zusammen. So haben die Wetterextreme, getrieben durch die Klimaerwärmung, nicht nur bei uns massive Auswirkungen.
6: Und wir kommen damit zum Radio Niederösterreich. Wetter am Wochenende. Die Tageshöchstwerte heute 30 bis 38 Grad, besonders im Wald- und Mostviertel. Kann es heute am Nachmittag und weiter noch Gewitter oder Regenschauer geben, sonst viel Sonnenschein und ein paar Wolken am Himmel. Momentan 34 Grad in La an der Theia und Kumpolskirchen und Wien, 33 Grad sind es in Krems, 31 in Weidhofen an der Ips und 31 Grad in St. Pölten. Morgen am Sonntag 30 bis 36 Grad. Es wird schwül, Sonne gibt es natürlich wieder, ein paar Wolken, Gewitter und Regenschauer können sich auch bilden und die am ehesten im Westen. Das ist der Radio Niederösterreich Verkehrsservice. Niederösterreich S6 Semmering Schnellstraße Richtung Bruck bei Neunkirchen. Kurzer Stau vor einer Baustelle. B3 Donaustraße immer noch bei Leuben. Die Unfallstelle, die ist aber geräumt mittlerweile. Wien A23 auf der Gürtelabfahrtstadt einwärts. Kurz vor dem Eurogate-Tunnel ist ein Unfall passiert und nur eine Fahrspur aktuell frei. Das war's schon wieder. Damit zurück zu den größten Hits aller Zeiten. Da haben wir Rick Astley gleich für Sie. Und starten wir ganz gemütlich mit Amy Grant, Baby Baby.
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Das ist Radio Niederösterreich. 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

Das ist Radio Niederösterreich mit einer wichtigen Meldung aus unserer Verkehrsredaktion Burgenland. Vorsicht, ein Reh befindet sich auf der A6 der Nordostautobahn Richtung Bratislava zwischen dem Knotenbruch Neudorf und Potz-Neusiedl. Der ASFINAG Streckendienst, der ist schon auf der Zufahrt. Dann Niederösterreich vor dem Grenzübergang Drasenhofen, eine Stunde Wartezeit bei der Ausreise nach Tschechien. Und Wien A23, Zubringergürtel, ist Richtung Hauptbahnhof gesperrt nach einem Unfall. Der Verkehr wird zur Landstraße, Hauptstraße umgeleitet. Ausweichen geht auch über den Knoten Prater oder eben St. Max. Damit zum Radio Niederösterreich. Wetter 30 bis 38 Grad am Nachmittag. Dazu gibt es eine Mischung aus Sonnenschein und Wolken. Stellenweise gehen auch Regenschauer und Gewitter nieder, die besonders über den Bergen kräftig sein können. Ja, und morgen Sonntag 30 bis 36 Grad. Schwül, Sonne und ein paar Wolken. Gewitter und Regenschauer können sich auch bilden, am ehesten im Westen. Zurück zur Musik. Seiler und Bernd Alka-Funkel jetzt in ihrem Radio.

0: 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Schönes Wochenende wünsche ich. Österreich erleben heißt's bei uns auf Radio Niederösterreich jetzt im Sommer. An diesem Wochenende geht's ins Burgenland. Und zwar mit Muskelkraft. Bei Oberpullendorf im Mittelburgenland wird auf einer ehemaligen Bahnstrecke nicht mit der Lok gefahren, sondern mit der Draisine. Warum das Spaß macht und sich auch perfekt für einen Ausflug mit der ganzen Familie eignet, Radio Niederösterreich-Reporterin Julia Paus.
1: Bei einer Draisine denken viele wohl an Schienenfahrzeuge, die man pumpend mit den Armen antreibt. Hier braucht man den Bizeps aber nicht, Günter Glöckl.
2: Wir haben ursprünglich wollen eine Pumpdraisine machen, haben das getestet und dann sind wir draufgekommen, das geht, da fallen auch die Hände ab. Das sind Bewegungen, die du nicht gewohnt bist.
1: Drum wird hier geradelt.
2: Es treten immer zwei genießende Landschaft.
1: Und die Landschaft zieht sich 23 Kilometer durchs schöne Mittelburgenland.
2: Ich beginne in Blaufränkischland von der einen Seite. Da habe ich links und rechts diese Weingärten. Im Frühjahr habe ich diese Rapsfelder. Und jetzt zum Beispiel sieht man überall die Sonnenblumenfelder blühen. Und das ist schon einzigartig.
1: Ja, es geht am Anfang ganz minimal bergauf, dafür zum Schluss ganz leicht bergab. Das spürt man schon.
3: Ja, es ist schon anstrengend, man muss schon geübt sein, glaube ich.
4: Super war es bis jetzt, spitzenmäßig. Anstrengend tatsächlich, man unterschätzt das ein bisschen.
1: Also am besten, man wechselt sich schon ab oder man stärkt sich. Es gibt am Weg Pausenstationen mit super Essen. Mein Liebling, die süße Station.
2: Bei der süßen Station werden frische Palatschinken gemacht. Dort haben wir auch eine Konditorei, also werden täglich frische burgische Mehlspeisen produziert.
1: Da kann man einen Ausflug eben auch in die kulinarische Seele des Burgenlandes machen, mit einer Draisinentour. Wieder abtrainieren beim Bergabfahren, oder wie?
2: Genau. Wir sagen immer zu unseren Kunden, iss lieber zwei Palatschinken, weil je schwerer es bist, desto schneller du es bergab.
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0: Musik zum Mitpfeifen. Das ist Radio Niederösterreich für den Nachmittag. Ursula Köhler ist jetzt im Nachrichtenstudio. Das Wichtigste aus Niederösterreich, Österreich und der Welt. Also jetzt, es ist 14 Uhr.
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2: Mehrere geplante Rechenzentren in Österreich haben zuletzt für Schlagzeilen gesorgt, unter anderem jenes von Google im oberösterreichischen Kronsdorf, aber auch im niederösterreichischen Leopoldsdorf soll ab 2027 ein solches Rechenzentrum entstehen. Befürchtet wird eine massive Nutzung von Ressourcen, während die Gewinne der Rechenzentren ins Ausland abfließen. Die Wirtschaftsinformatikerin Sarah Spiekermann sieht eine Verantwortung des Einzelnen.

0: Vorschlag, um mit Gemeinden dann ins Gespräch zu kommen. Wir nehmen was von euch und wir geben euch auch was zurück.
1: So die Informatikerin Sarah Spiekermann. Der massive Waldbrand nahe Bordeaux ist nach Angaben der französischen Regierung eingedämmt. Er breitet sich nicht mehr aus, so der französische Innenminister heute bei einer Pressekonferenz. Der größte Waldbrand in Frankreich seit 1949 ist vor mehr als einer Woche ausgebrochen, hat mehr als 42.000 Hektar Fläche verwüstet. Nicht alle rund 220.000 Menschen, die die Region verlassen mussten, können jetzt schon in ihre Häuser zurück, heißt es. Es gebe immer noch Stellen, wo es aktive Brände gebe. Ein ungewöhnliches Wetterphänomen gab es gestern in Oberösterreich. Das war auch im Nordwesten Niederösterreichs zu spüren. Ein Gewittersturm ohne Regen. Rund 150 Feuerwehreinsätze gab es wegen dieses Sturms von bis zu 100 km/h in Oberösterreich. Aber die Gewitterfront hat eben, anders als man es gewohnt ist, keinen Regen mitgebracht. Und ein Erdbeben der Stärke 4,7 hat gestern Abend die Region rund um Neapel erschüttert. Mindestens 21 Menschen wurden verletzt. Es war das stärkste Beben in der Region seit rund 40 Jahren. Die Phlegräischen Felder gelten als Europas größter aktiver Supervulkan. Ein Gebiet mit einer riesigen Magmakammer, das seit längerem immer wieder von Erdbeben erschüttert wird, Sophie Rupetz.
2: Mein Haus ist zerstört, sagt dieser Bewohner der Küstenstadt Pozzuoli, die besonders betroffen ist. Felsbrocken stürzen auf die Straße und begraben Autos unter sich. Mindestens 21 Menschen werden verletzt, zwei befinden sich in kritischem Zustand. Viele suchen Zuflucht bei Verwandten oder verbringen die Nacht im Freien, während die Erde weiter bebt. Mindestens 30 Nachbeben werden registriert. Der Zugverkehr kann erst in der Nacht wieder aufgenommen werden. Der Hafen von Pozzuoli bleibt gesperrt. Das ist das stärkste Beben, das wir bisher registriert haben, seit diese neue Phase der Bodenunruhe im Jahr 2005 begonnen hat, sagt die Leiterin des Vesuv-Observatoriums in Neapel. Seit Jahren kommt es in den phlegräischen Feldern immer wieder zu Erdbeben, meist deutlich schwächeren.
1: Mit einer Mischung aus Sonne und Wolken geht's durch den Nachmittag. David Pearson hat die Aussichten für Sie.
3: Ja, das bei 30 bis 38 Grad. Stellenweise gehen auch Regenschauer und Gewitter nieder, die besonders über den Bergen kräftig sein können. 35 Grad haben wir jetzt in Wiener-Neustadt, 34 in Horn und Wien, 33 in Stockerau, 32 Grad in St. Pölten und 29 in Lilienfeld-Taschberg. Morgen am Sonntag 30 bis 36 Grad, schwül, Sonne, ein paar Wolken, Gewitter und Regenschauer können sich auch bilden, am ehesten im Westen. Also mehr Badewetter geht ja gerade eigentlich nicht. Das ist der Radio Niederösterreich Verkehrsservice. Niederösterreich vor dem Grenzübergang Drasenhofen eine Stunde Wartezeit bei der Ausreise nach Tschechien. Und Wien auf der A23 ist die Gürtelabfahrt Richtung Hauptbahnhof wieder frei. Die Unfallstelle ist geräumt.
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3: Hallo, ich spiele jetzt sehr geschmeidigen Country-Pop. Also Cowboy-Hut auf, Shania Twain, ihrem Radio, und wir starten mit den Eurythmics, die größten Hits aller Zeiten, Thorn in My Side, Schrumm.

0: Noch mehr schöne Musik ist schon unterwegs zu Ihnen, gleich von Black und Peter Allen auf Radio Niederösterreich. Er hat wirklich schon viel ausprobiert im Leben, also Skiprinz, Paradiesvogel und auch Lebenskünstler wird er gern genannt, Hubertus von Hohenlohe. Der ist morgen zu Gast in der Radio Niederösterreich Nahaufnahme bei Alice Herzog. Heute fotografiert er Prominente, designt Möbel und Mode und Möbel und macht auch noch Musik.
1: Es ist komplett privilegiert, also ich weiß es, aber ich nütze es auf eine positive Art und Weise aus. Und ich glaube, dass ich die Zeit, die ich jetzt habe, so eine Kompensation sind für die schwierige Jugend und für das irgendwie so herausgekommen sein aus diesem anonymen Aufwachsen. Also es ist ja dann irgendwie im ganzen Chaos auch wirklich auch was Lustiges und Gutes herausgekommen.
0: Ja, morgen von 9 bis 10 Uhr erzählt Hubertus von Hohenlohe auf Radio Niederösterreich von seiner Kindheit. Voller Luxus, aber ohne Geborgenheit und warum ihm die Rosenburg im Waldviertel jetzt zu einem Lied inspiriert hat.

0: Musik zum Nichtbewegen bei der Hitze, das ist Radio Niederösterreich. Die große Reisewelle ist anscheinend für heute vorbei, es sind uns keine Störungen gemeldet worden. Das Radio Niederösterreich, Wochenend, Wetter, Sonnenschein und Wolken gibt es am Nachmittag bei 30 bis 38 Grad. Es können sich stellenweise auch Regenschauer und Gewitter bilden, am ehesten über den Bergen. Der Sonntag auch wieder heiß, 30 bis 36 Grad. Sonne, ein paar Wolken, Gewitter und Regenschauer können sich da auch wieder bilden, am ehesten im Westen und es wird ein schwüler Tag.
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0: Großer Applaus, das ist Radio Niederösterreich, einen wunderschönen Nachmittag. Urlaub und dabei was Neues lernen. Das ist ein Trend und heißt Skillcating. Statt nur am Strand zu liegen, wird da angepackt, ein bisschen was Neues gemacht. Anke Mandl hat sich angeschaut, was es damit genau auf sich hat.
1: Stricken lernen auf einer Insel, am Bauernhof Heu ernten oder sogar beim Mauerbauen in China mithelfen. Dafür zahlen Menschen Geld. Bei solchen Urlaubsangeboten geht es darum, neue Fähigkeiten zu lernen und besondere Erfahrungen zu sammeln. Laut Arbeitspsychologin Sabine Bergner von der Uni Graz kann ein Grund dafür sein, viele wollen im Urlaub bewusst etwas ganz anderes machen.
2: Durch das Kontrastprogramm wird sowas wie eine mentale Distanz zur eigenen Arbeit aufgebaut. Und je größer die Distanz, umso größer ist der Erholungseffekt.
1: Gerade wer im Job viel am Computer sitzt, sucht im Urlaub oft Ausgleich. Etwas mit den Händen machen und etwas Greifbares schaffen. Das kann helfen, den Kopf frei zu bekommen und wieder Kraft für den Alltag und die täglichen Aufgaben zu sammeln.
0: Einfach mal was anders machen und das Hirn neu verdrahten, definitiv eine gute Idee.

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Das ist Radio Niederösterreich, ein schönes Wochenende. Julia Schütze ist gleich für Sie da. Ich spiele jetzt noch I Wanna Wake Up With You und Roland Kaiser auf Radio Niederösterreich.

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3: 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Es ist 15 Uhr.
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5: Fast 5 Jahre ist es her, dass Sebastian Kurz als Bundeskanzler zurückgetreten ist. Grund waren damals Ermittlungen in der sogenannten Inseraten-Causa. Jetzt hat die Wirtschafts- und Korruptionsstaatsanwaltschaft einen ersten großen Bericht über die Beweismittel vorgelegt. Das meldet der Kurier. Felix Nowak aus unserer Innenpolitikredaktion. Was heißt das jetzt?
6: Auf mehr als 1400 Seiten werden in dem Bericht vor allem die Ergebnisse von Hausdurchsuchungen dokumentiert, die vor knapp 5 Jahren stattgefunden haben. Allerdings durfte die Staatsanwaltschaft aus rechtlichen Gründen 4 Jahre lang nicht vollständig auf diese Daten zugreifen. Zur Erinnerung, in der Causa geht es um den Verdacht, Kurz habe vor seiner Zeit als ÖVP-Chef manipulierte Umfragen anfertigen lassen. Das bestreitet er. Jetzt arbeiten die Ermittler an einem zweiten Teil des Berichts. Danach soll klar werden, ob es eine Anklage gibt.
5: Danke, Felix Nowak. Nach den jüngsten Entwicklungen an der EU

0: insbesondere eine Verstärkung der Unterstützung durch die europäische Grenzschutzagentur Frontex sowie die Wirksamkeit der Zusammenarbeit der EU mit Marokko zu prüfen. Spanien und Frankreich haben den Brief nicht unterschrieben. In Adacker im Bezirk Amstetten ist gestern ein betrunkener 40-Jähriger mit seinem kleinen LKW auf die Gegenfahrbahn geraten. Er ist frontal gegen den Wagen eines 63-Jährigen gepeilt. Der ist noch an der Unfallstelle gestorben. Der El Niño dürfte heuer extrem stark werden. Das Klimaphänomen wärmt den Pazifik aus und beeinflusst damit Klima und Wetter. Immer wieder führt er zu Dürre oder Überschwemmungen. Mit Folgen auch für die heimische Wirtschaft, wie Martin Rauter berichtet.
1: An der Küste von Peru macht sich der El Niño bereits bemerkbar. Der Pazifik ist extrem warm. Die Fische sind in tieferes, kühleres Gewässer geflüchtet. Deshalb suchen Pelikane am Land nach Futter. Die Folgen spürt aber auch Fischer Victor Nunes.
2: Die El Niño-Strömung hat gravierende Auswirkungen auf die Kleinfischerei. Der Ährenfisch zum Beispiel verschwindet einfach gerade.
1: El Niño führt in Südamerika immer wieder zu Überschwemmungen. Im Süden Asiens oder Afrikas oft zu Dürre. Umweltökonomin Sigrid Stagel von der Wirtschaftsuni Wien. Die Folge sind Ernteausfälle von Reis, Mais, Weizen oder Zucker.
3: Das heißt also wirklich Agrarrohstoffe, die sehr umfassend eingesetzt werden, die auch für unsere Lebensmittel eingesetzt werden.
1: Deshalb könnten demnächst auch bei uns einige Produkte teurer werden. Für die Weltwirtschaft bedeutet ein extremes El Niño-Ereignis laut Schätzungen langfristig Schäden in Billionenhöhe.
0: Und wir schauen jetzt noch zum Radio Niederösterreich Wetter und da kann es heute Abend da und dort noch nass werden, Julia Schütze.
4: Heute Abend ziehen immer wieder Wolken durch. Da und dort kann es dann kurz regnen und auch einzelne Gewitter sind möglich. Der Wind dazu weht meist schwach, abgesehen von den Gewitterböen. Und es wird nicht ganz so mild wie in der vergangenen Nacht, also etwas kühler. Die Temperaturen sinken meist auf 22 bis 17 Grad. Morgen Sonntag wird es wieder heiß und unbeständig. Einmal scheint die Sonne, dann tauchen wieder Wolken auf und vereinzelt müssen wir in der schwülen Luft auch wieder mit Regenschauern oder kräftigen Wärmegewittern rechnen, vor allem im Wald- und Mostviertel. Die Temperaturen steigen morgen auf 29 bis 35 Grad, voraussichtlich auf bis zu 39 Grad steigt das Quecksilber am Montag. Aktuell hat es in Gänserndorf und Ternitz-Botschach 36 Grad. St. Pölten, Tulln und Wien melden 35, in Zwettlatz 23 Grad. 15.04 Uhr Radio Niederösterreich mit dem schnellsten Verkehrsservice im Land. Kurz und gut, denn aus Niederösterreich und Wien sind uns keine Verzögerungen gemeldet worden. Sichere Fahrt wünsche ich Ihnen.
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4: Wer braucht schon Meeresluft im Haar und Sand zwischen den Zehen, wenn wir die beste Musik für Niederösterreich haben können? Entspanntes Wochenende für Sie.
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0: einen schönen Samstag wünsche ich Ihnen.
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0: Das Weinfest im Museumspark in Mödling biegt in die Zielgerade. Einzelheiten dazu jetzt von David Pearson.
2: An diesem Wochenende wird noch gefeiert. Heute legt um 17 Uhr DJ Christoph auf und um 19.30 Uhr gibt es eine ABBA-Show. Morgen dann um 11 Uhr Frühschoppen und Austropop mit Paul Hoch 2. Später spielt dann die Band Sound of Joy. Die Freiwillige Feuerwehr in Lassing bei Göstlingen der Ips feiert beim Dorffest mit Kirtag. Morgen geht es um 9.30 Uhr mit einer Messe los und danach gibt es den Festakt zu 140 Jahre Feuerwehr Lassing. Seit gestern feiert die Freiwillige Feuerwehr Dürnstein auf der Donaulände in Oberleuben bei Dürnstein im Bezirk Krems. Um 16 Uhr geht's heute los. Ab 20 Uhr Disco, Bar und Cocktailbar. Am Sonntag um 10 Uhr Feldmesse, dann Frühschoppen und am Abend hat wieder die Disco Bar offen. Andampfen im Eisenbahnmuseum in Straßhof morgen am Sonntag. Sie können in einem historischen Wagen hinter einer Dampflok mitfahren. Auf der Gartenbahn eine Runde drehen und auch die Spur H0 Modellbahnanlage ist zum Beispiel in Betrieb. Weitere Veranstaltungshinweise finden Sie auf noe.orf.at unter den Tipps.

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2: 15.30 Uhr an diesem Samstagnachmittag. 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Wir haben den schnellsten Verkehrsservice im Land und Sie haben freie Fahrt auf Niederösterreichstraßen und auch in Wien. Es sind uns keine Verzögerungen gemeldet worden. Gute Fahrt wünsche ich Ihnen. Das war der Niederösterreich-Wetter. Heute Abend ziehen immer wieder Wolken durch. Da und dort kann es dann auch kurz regnen und auch einzelne Gewitter sind möglich. Der Wind dazu wird meist schwach, abgesehen von den Gewitterböen. Und es wird nicht ganz so mild wie in der vergangenen Nacht, also etwas kühler. Die Temperaturen sinken meist auf 22 bis 17 Grad. Morgen Sonntag wird es wieder heiß und unbeständig. Einmal scheint die Sonne, dann tauchen wieder Wolkenfelder auf und vereinzelt müssen wir in der schwülen Luft auch mit Regenschauern oder kräftigen Wärmegewittern rechnen, vor allem im Wald- und Mostviertel. Die Temperaturen steigen morgen auf 29 bis 35 Grad. Bis zu 39 Grad bekommen wir aller Voraussicht nach am Montag.
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0: Schönen Nachmittag wünsche ich Ihnen. 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

doch mit gutem Gewissen dazu einen feinen Eiskaffee und vielleicht auch noch ein Stückchen Erdbeerkuchen. Wir versüßen diesen Nachmittag auf jeden Fall mit den größten Hits aller Zeiten auf Radio Niederösterreich. Wenn wir immer was haben sollten, worauf wir uns freuen können.

0: 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Es ist 16 Uhr.
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2: Die ID Austria, mit der Online-Behördengänge erledigt werden kann, wird mittlerweile von Millionen Bürgerinnen und Bürgern genützt. Aber nicht jeder, der sie hat, nutzt sie auch regelmäßig. Digitalisierungsstaatssekretär Alexander Pröll von der ÖVP.
3: Wir haben über 6 Millionen Registrierungen. Wir sehen aber, dass knapp 3,7 Millionen Menschen die ID Austria wirklich tagtäglich aktiv nutzen. Tendenz steigend. Man braucht es beim Finanzonline, man braucht es beim Verhältnis digitaler Postkorb oder bei Ummeldungen, Führerschein etc. Wir werden auch kontinuierlich die Amtswege digitalisieren. Das heißt, zukünftig wird es eine extreme Erleichterung für die Bürgerinnen und Bürger sein.
2: So Digitalisierungsstaatssekretär Pröll. Er hofft, dass in Zukunft noch weit mehr Menschen auf die ID Austria setzen. Ein Containerschiff im Besitz der russischen Atombehörde Rosatom ist im Schwarzen Meer von ukrainischen Drohnen versenkt worden. Es hatte nach Angaben der Atombehörde zivile Güter geladen. Auf nukleares Material an Bord gäbe es keine Hinweise. Die 17-köpfige Besatzung war gezwungen, das Schiff zu verlassen. Laut der Blutspendezentrale für Wien, Niederösterreich und das Burgenland ist die Bereitschaft zum Blutspenden seit Ferienbeginn alleine in Wien um rund 15% zurückgegangen. Bundesweit gehen überhaupt nur 3,4% der Bevölkerung, die könnte, regelmäßig Blut spenden. Dabei, so heißt es, seien Blutkonserven für den täglichen medizinischen Betrieb unerlässlich. Die neue Saison der Frauenfußball-Bundesliga ist heute mit dem Spitzenspiel Austria Wien gegen St. Pölten eröffnet worden. Die SKN-Frauen wollten dabei Revanche für den im Mai verlorenen Meistertitel. Klaus Fischer.
4: Ja, vor zwei Monaten hat St. Pölten ja in letzter Sekunde den Meistertitel an die Austria verloren. Heute gelingt zum Start der neuen Saison die Revanche. Der SKN gewinnt vor kurzem in Wien Favoriten mit 1:0. Fanny Wago

0: wird es nicht mehr ganz so mild wie in der vergangenen Nacht, Julia Schütze.
1: Heute Abend sehen immer wieder Wolken durch. Da und dort kann es kurz regnen und auch einzelne Gewitter sind möglich. Der Wind weht meist schwach, abgesehen von den Gewitterböen, und es wird etwas kühler. Etwas kühler als in der vergangenen Nacht. Die Temperaturen sinken meist auf 22 bis 17 Grad. Morgen Sonntag wird es wieder heiß und unbeständig. Einmal scheint die Sonne, dann tauchen wieder Wolkenfälle auf und vereinzelt müssen wir in der schwülen Luft auch mit Regenschauern oder kräftigen Wärmegewittern rechnen, vor allem im Wald- und Mostviertel. Die Temperaturen steigen morgen auf 29 bis 35 Grad. Am Montag steigert sich die Hitze voraussichtlich auf bis zu 39 Grad bei uns in Niederösterreich. Aktuell hat es in Mistelbach 37 Grad, St. Pölten und Schwechat melden 34, Melk und Horn 33 und Melk und Wien melden 33, in Horn hat es 26 Grad. 16.03 Uhr, Radio Niederösterreich, mit dem schnellsten Verkehrsservice im Land, weiterhin kurz und gut, denn aus Niederösterreich und Wien sind uns keine Verzögerungen gemeldet worden. Gute Fahrt wünsche ich Ihnen.
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1: 1. August heute lassen wir die Puppen tanzen. Am offiziellen Tag der Puppen eine Redewendung für Ausgelassenheit. Die passende Musik dafür gibt's hier.
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0: 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Ob bei der Grillparty mit Freunden, den gemütlichen Zusammensitzen auf der Terrasse oder beim Spieleabend mit der Familie, wir begleiten Sie mit unserer super Sommerparty von 18 Uhr bis Mitternacht. Spielen die größten Sommerhits, Partyhits und zum Drüberstreuen das Beste aus den 1960ern bis zu den 90ern. 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
3: 16:30 Minuten, das ist gerade Niederösterreich mit dem schnellsten Verkehrsservice im Land, kurz und gut, denn aus Niederösterreich und Wien sind uns keine Verzögerungen gemeldet worden. Gute Fahrt! Das Radio Niederösterreich Wetter. Heute Abend ziehen immer wieder Wolken durch. Da und dort kann es kurz regnen und auch einzelne Gewitter sind möglich. Der Wind weht meist schwach, abgesehen von den Gewitterböen. Und es wird nicht ganz so mild mehr wie in der vergangenen Nacht. Die Temperaturen sinken meist auf 22 bis 17 Grad. Morgen Sonntag wird es wieder heiß und unbeständig. Einmal scheint die Sonne, dann tauchen wieder Wolkenfelder auf und vereinzelt müssen wir in der schwülen Luft auch mit Regenschauern und kräftigen Wärmegewittern rechnen. Vor allem im Wald und Mostviertel. Die Temperaturen steigen morgen auf 29 bis 35 Grad. Voraussichtlich bis zu 39 Grad bekommen wir am Montag.
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0: Österreich erleben heißt es bei uns auf Radio Niederösterreich jetzt im Sommer. An diesem Wochenende erkunden wir das Burgenland. Wenn ein Land schon Burgenland heißt, muss es wohl auch sehenswerte Burgen hier geben. Exakt 5 echte, vollständig erhaltene und bewohnbare Burgen gibt es im Burgenland. Die älteste ist die Burg Güssing, was den ehemaligen Stammsitz der ungarischen Adelsfamilie Bad Jani so besonders macht. Das verrät uns jetzt Julia Paus.
1: Die Burg Güssing steht ganz oben auf einem erloschenen Vulkankegel. Wer will, kann beim Besuch am Anfang also ein bisschen Sport machen. Burgmanager Gilbert Lang.
2: Es gibt einen schönen Fußweg durch 3 Burgtore, wie die ehemaligen Ritterkammern heraufgehen. Als Alternative haben wir aber natürlich auch einen Burglift und da kann man bequem auch die Hochburg besuchen.
1: Ob sportlich oder gemütlich, oben angekommen steht man inmitten von alten Burggemäuern. Man sieht die Burgkapelle und auch den großen Burgturm, von dem aus man eine traumhafte Aussicht hat.
2: Man sieht weit über das Stremtal, weit über das Pinkertal und natürlich man sieht in die pannonische Tiefebene weit ins Ungarland hinein.
1: Drinnen gibt es auch einiges zu sehen, abseits von Ritterrüstungen und mittelalterlichen Waffen.
2: Die Bad Jani Ausstellung mit der Bad Jani Gemäldesammlung, Zinnfiguren, Speisezimmer, Jagdzimmer, Musikzimmer, dann der Carolus Clusius Raum, der heuer seinen 500. Geburtstag feiert. Das ist jener Mann, der die Tulpe, den Flieder, die Rosskastanie nach Wien und nach Güssing gebracht hat.
1: Und die Burg Güssing ist auch Anlaufstelle für viele Gläubige.
2: Viele Pilger und Wallfahrer kommen auf die Burg Güssing, besuchen hier den Bad Jani Sonderraum, der auch gewidmet ist unserem seligen Ladislaus, ist der einzige Selige des Burgenlandes und sein Reliquienschrein ist am Fuße der Burg in der Basilika Güssing zu besuchen.
1: Ob für Pilger, Geschichtsinteressierte oder die, die ein Achterl-Uhudler mit toller Aussicht genießen wollen, die Burg Güssing ist einer der Hotspots im Südburgenland.

0: Samstagnachmittag. Im Journalstudio ist Ursula Köhler.
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2: Aufregung im Railjet kurz vor St. Pölten hat in einem Zug plötzlich eine Powerbank zu brennen begonnen. Ab sofort soll eine Identifikationskarte am Bau Schwarzarbeit erschweren. Die Regelung tritt heute in Kraft. Und das Wetter, die Hitzewarnung bleibt aufrecht, aber es wird morgen unbeständig. In einem Zug der ÖBB hat heute Vormittag bei St. Pölten eine Powerbank zu brennen begonnen. Zugmitarbeiter haben rasch reagiert. Der Railjet konnte nach einem längeren Aufenthalt weiterfahren. Tobias Holler informiert.
3: Der Railjet war von Wien nach Bregenz unterwegs, als es vor St. Pölten in einem Waggon zu einer starken Rauchentwicklung gekommen ist. Das Zugpersonal hat Schlimmeres verhindert und den kleinen Brand mit einem Feuerlöscher gelöscht. Auch die Feuerwehr war dann im Einsatz, als der Zug am St. Pöltener Hauptbahnhof eingetroffen war. Mussten die Fahrgäste des betroffenen Wagens aussteigen und die Einsatzkräfte haben ihn kontrolliert und belüftet. Anschließend konnte der Railjet seine Fahrt nach Bregenz mit rund einer halben Stunde Verspätung fortsetzen. Verletzt wurde bei dem Vorfall niemand.
2: Die Community Nurses in Niederösterreich wird es weitergeben. Das ist in der Landesregierung beschlossen worden. Eigentlich ist das bundesweite Projekt 2024 ausgelaufen. Niederösterreich hatte es bis 2026 verlängert und führt es jetzt bis 2028 fort. Mehr von Robert Salzer.
4: Das Wichtigste vorweg, die Community Nurses haben nichts mit den Acute Community Nurses von Notruf Niederösterreich zu tun, die gesundheits- und pflegetechnisch selbst aktiv eingreifen. Eine unglückselige Namensgleichheit, die immer wieder für Verwirrung sorgt. Die Community Nurses, deren Projekt jetzt fortgeführt wird, sind diplomierte Gesundheits- und Krankenpflegerinnen und Pfleger, die in insgesamt 54 Gemeinden dafür sorgen, dass Menschen über Gesundheitsleistungen informiert werden, etwa welche Betreuungsangebote es für sie gibt. Sie helfen auch bei der Organisation notwendiger Leistungen wie der Vermittlung in ein Heim. Das Land hat nun beschlossen, diese Form der Gesundheitsdrehscheibe zumindest bis 2028 weiter zu finanzieren.
2: Laut Cheers für Austria hat sich die Zahl der Hitzetage in den vergangenen 10 Jahren fast vervierfacht. Inwieweit die Gemeinden in Sachen Hitzeschutz Nachholbedarf haben, darum geht es am Abend in Niederösterreich heute.

0: überfüllt. Alleine im Tierheim Dächernhof in Mistelbach hat man gerade 100 Kätzchen aufgenommen. Warum das so ist und wie man damit umgeht, unter anderem darum geht es um 19 Uhr.
1: 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In Österreich tritt heute eine Gesetzesbestimmung in Kraft, die den Kampf gegen Schwarzarbeit am Bau erleichtern soll. Ab sofort gibt es die sogenannte Bau-ID-Karte, kostenlos für Bauarbeiter und Baufirmen. Damit werden Abfragen erleichtert, etwa ob die Arbeiter bei der Gebietskrankenkasse angemeldet sind. Und das soll wiederum Sozialbetrug und Schwarzarbeit erschweren, berichtet Bernd Koschuk.
2: Bisher hat eine Bau-ID-Karte 45 Euro gekostet. Ab heute gibt es sie gratis von der Bauarbeiter Urlaubs- und Abfertigungskasse. BUAG-Direktorin Rita Medek sagt:
3: Wir erwarten uns dadurch einen vermehrten Einsatz des Bau-ID-Systems.
2: Sozialbetrugskontrolleure der Finanzpolizei können beim Scannen der Bau-ID-Karte mit einer Handy-App prüfen, ob der Arbeiter bei der ÖGK gemeldet ist oder ob aus dem Ausland entsandte Arbeiter beim AMS gemeldet sind. Die Arbeiter selbst können mit einem Code sogar abfragen, welchen Stundenlohn der Arbeitgeber angegeben hat, sagt Bauholzgewerkschafter Josef Muchitsch.
4: Die Kontrollen werden schneller, effizienter abgewickelt werden können und der Beschäftigte selbst weiß, mit meinem Beschäftigungsverhältnis ist alles in Ordnung.
2: Von 140.000 aktuell aktiv gemeldeten Bauarbeitern hatten bisher 17.000 eine Bau-ID-Karte. Ab November sollen alle eine zugeschickt bekommen.
1: St. Pölten ist erfolgreich in die neue Saison der Frauenfußball-Bundesliga gestartet. Der SKN gewinnt das Spitzenspiel in Wien bei Meister Austria 1:0, Klaus Fischer.
5: Vor zwei Monaten hat der SKN in Favoriten den 11. Meistertitel in Serie verspielt. Heute gibt's die erste kleine Revanche gegen die Austria. Ein Traumtor von Neuzugang Fanny Vago in der 19. Minute sichert dem Team von Kapitänin Jennifer Klein den 1:0-Sieg.
6: Der Ort war dieses Jahr mit sehr vielen Emotionen verbunden. Wir haben gewusst, was wir letzte Saison da liegen lassen haben. Das wollten wir auf jeden Fall nicht, dass sich das wiederholt. Natürlich, das ist das erste Spiel in der Saison, aber wir hatten eine Riesenrechnung offen. Dass wir heute mit einem Sieg heimfahren, ist natürlich ja, richtig cool.
5: Bei den Männern wird die neue Bundesliga-Saison auch an diesem Wochenende eröffnet. Meister LASK hat ja schon gestern Abend gegen den GAK 3:0 gewonnen. Vor kurzem hat Tirol gegen Sturm Graz begonnen. Da steht es noch 0:0. Um 19.30 Uhr geht es dann weiter mit Salzburg gegen Hartberg.
1: Und wir schon am Ende des Journals zum Radio Niederösterreich Wetter und das wird morgen wieder heiß und unbeständig.
7: Ja, einmal scheint die Sonne, dann tauchen wieder Wolkenfelder auf und vereinzelt müssen wir in der schwülen Luft auch mit Regenschauern oder kräftigen Wärmegewittern rechnen morgen. Vor allem im Wald- und Mostviertel. Die Temperaturen steigen auf 26 bis 35 Grad. Voraussichtlich bis zu 39 Grad können wir am Montag bekommen. Heute Abend ziehen immer wieder Wolken durch. Da und dort kann es kurz regnen und auch einzelne Gewitter sind möglich. Der Wind weht meist schwach, abgesehen von den Gewitterböen. Und es wird kühler als in der vergangenen Nacht. Die Temperaturen sinken meist auf 22 bis 17 Grad. Zu den aktuellen Wetterwerten. Wolkenlos ist es in Graz bei 35 Grad. St. Pölten meldet heiter um 33, Wieselburg wolkenlos um 33 Grad. In Gänserndorf und Eisenstadt ist es wolkig bei 32. Linz meldet wolkenlos und 31. Krems und Wien stark bewölkt und 29 Grad. Und in Wiener Neustadt ist es ebenso stark bewölkt, aber bei 28 Grad. 17.07 Rad in Niederösterreich mit dem schnellsten Verkehrsservice im Land. Von Niederösterreichstraßen und auch aus Wien sind uns keine Verzögerungen gemeldet worden. Eine Meldung der ÖBB ist eben hereingekommen. Die Pannonia-Bahn ist zwischen Parndorf und Neusiedl am See unterbrochen. Grund ist ein Schaden am Gleis. Betroffen ist nur der Nahverkehr. Es fahren ersatzweise Busse. Voraussichtliche Dauer bis 20 Uhr. Gute und vor allem sichere Fahrt für Sie.
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0: Von der Sonne geküsst, von Erholung durchflutet, ist die erste Hälfte aus dem Urlaub mindestens schon wieder zurück. Und jetzt heißt trinken, trinken, trinken, damit die schöne Bräune bleibt. Wir können von außen nämlich so viel cremen und pflegen, wie wir wollen. Wenn der Körper nicht genug Flüssigkeit erhält, reagiert er mit trockener, schuppender Haut, die wiederum viel schneller die Bräune verliert. Mindestens 2 Liter sollten es am Tag sein, um die Haut auch von innen schön prall und befeuchtet zu halten. Kaffee und Alkohol zählen natürlich nicht. Mineralwasser und Kräutertees sollen es sein. Und obendrauf gibt's die größten Hits aller Zeiten. Willkommen daheim.
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0: einen angenehmen Samstagnachmittag wünsche ich Ihnen. 17:30 Minuten, das ist Radio Niederösterreich mit dem schnellsten Verkehrsservice im Land und jetzt eben hereingekommen. Eine Meldung für Wien, Tangente Richtung Kagran. Kurz vor dem Stadt-Lauer-Tunnel blockiert ein Pannenfahrzeug den rechten Fahrstreif und der Stau baut sich auf der Tangente Richtung Kagran, kurz vor dem Stadt-Lauer-Tunnel. Auf Niederösterreichstraßen ist weiterhin alles ruhig, da kommen Sie gut voran. Die Meldung der ÖBB habe ich noch. Die Pannoniabahn ist zwischen Parndorf und Neusiedl am See unterbrochen, voraussichtlich bis 20 Uhr. Grund ist ein Schaden am Gleis. Betroffen ist aber nur der Nahverkehr. Es fahren ersatzweise Busse. Gute Fahrt. Das Radio Niederösterreich-Wetter. Heute Abend ziehen immer wieder Wolken durch. Da und dort kann es kurz regnen und auch einzelne Gewitter geben. Der Wind wird meist schwach, abgesehen von den Gewitterböen. Und es wird etwas kühler als in der vergangenen Nacht. Die Temperaturen sinken meist auf 22 bis 17 Grad. Morgen Sonntag wird es wieder heiß und unbeständig. Einmal scheint die Sonne, dann tauchen wieder Wolkenfelder auf und vereinzelt müssen wir in der schwülen Luft auch mit Regenschauern und kräftigen Wärmegewittern rechnen, vor allem im Wald- und Mostviertel. Die Temperaturen steigen morgen auf 29 bis 35 Grad, voraussichtlich bis zu 39 Grad bekommen wir am Montag.
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0: Wissen Sie noch, was Sie am 11. August 1999 gemacht haben? Möglicherweise ganz gebannt in die Sonne geschaut.
1: Am 12. August, also in knapp 2 Wochen, da erleben wir eine partielle Sonnenfinsternis mit einem Verfinsterungsgrad von 89%. Das heißt, der Mond wird ein sehr großes Stück von der Sonne verdecken. Dieses Mal passiert das Ganze aber nicht zu Mittag wie damals, sondern erst am Abend. Die maximale Verfinsterung ist ziemlich genau zum Sonnenuntergang um 8:45. Könnte ein sehr gutes Fotomotiv sein, wenn denn das Wetter mitspielt.
0: Ja, also zumindest eine Light-Version erwartet uns noch heuer. Im August hat uns Simon Baumberger hier erzählt. In der Nacht darauf gibt es gleich noch ein weiteres Highlight am Sternenhimmel.
1: Die Perseiden erreichen den Höhepunkt vom 12. auf den 13. August. Das heißt, nach der Sonnenfinsternis können wir dann Sternschnuppen schauen. Bis zu 50 Sternschnuppen pro Stunde können da vom Himmel fallen. Kann man sich schon überlegen, welche Wünsche in Erfüllung gehen sollen.
0: Oh ja, und am 28. August gibt es dann auch noch eine partielle Mondfinsternis.
1: Die Erde wirft ihren Schatten auf den Mond. Das ist dann eher was für uns Frühmenschen, denn der Mond, der tritt ab 4:30 in der Früh in den Kernschatten der Erde ein und wird sich dann, bis er untergeht und die Sonne aufgeht, immer mehr verfinstern.
0: Partielle Mondfinsternis, Sonnenfinsternis und Sternschnuppen. Schon jetzt wünsche ich viel Spaß beim Beobachten.

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0: 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Es ist 18 Uhr.
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2: Die US-Einwanderungsbehörde ICE verschärft ihre Abschiebepraxis. Beamte verhaften Personen jetzt immer öfter in Flughäfen, direkt am Check-in-Schalter oder am Gate. Im Visier der Behörde sind Ausländer, deren Visa abgelaufen sind. Darunter auch Ehepartner von amerikanischen Bürgern, Ingenieure mit laufenden Arbeitsverträgen oder Personen mit aktivem Asylantrag. Es ist der jüngste Versuch der Regierung von US-Präsident Trump, die Zahl der täglichen Abschiebungen zu erhöhen. Aus den USA berichtet Christoph Kohl.
3: ICE-Agenten in Zivil nehmen am Flughafen von Denver eine Frau direkt am Gate fest.
4: Hey, you guys, come help us.
3: Die Frau aus Ecuador ist 2023 legal als Au-pair in die USA eingereist. Ihr Visum ist mittlerweile zwar abgelaufen, sie hat laut Anwalt aber einen Antrag auf Verlängerung ihres Aufenthaltsstatus gestellt. Die US-Einwanderungsbehörde ICE scheint neuerdings vermehrt Menschen mit abgelaufenen Visa an Flughäfen festzunehmen. Die Passagierdaten erhält ICE von der Transportsicherheitsbehörde TSA. Die Trump-Regierung will so ihr Ziel von 2000 Festnahmen pro Tag erreichen. Anwälte sprechen von einer beispiellosen Praxis und raten Personen mit laufenden Anträgen auf einen neuen Aufenthaltsstatus von Flügen in den USA ab.
2: 11 Verletzte bei einem Sprengstoffanschlag in der kolumbianischen Stadt Cúcuta, darunter 8 Polizisten. Noch hat sich niemand zu dem Anschlag bekannt. In Kolumbien soll kommenden Freitag der neue Präsident vereidigt werden. Nach dem linksgerichteten Gustavo Petro wird jetzt der ultrarechte Abelardo de la Esperella neuer kolumbianischer Präsident. Heute vor 50 Jahren, am 1. August 1976, ist die Reichsbrücke in den frühen Morgenstunden eingestürzt. Ein Unglück, das ganz Österreich damals fassungslos gemacht hat. Ein Mann kam damals ums Leben. Der ÖAMTC-Pannenfahrer Franz Andrasch konnte dem Unglück gerade noch entfliehen. Felix Strasser hat mit ihm gesprochen.
5: Es ist kurz nach 4:30 in der Früh am 1. August 1976, als das Unglück geschieht. Der ÖAMTC-Pannenhelfer Franz Andras wird zufällig vor dem Einsturz mit einem Kollegen für einen Reifentausch zur Brücke gerufen.
6: Und dann auf einmal hat irgendwie die Brücken zum Wogeln angefangen, wie auf einem Meer, wenn sie auf und an gingen, die Wellen.
5: Die ÖAMTC-Mitarbeiter als auch die Autofahrer können sich retten. Ein leerer Linienbus und ein Auto stürzen in die Tiefe. Ein Autofahrer stirbt. Die Ursache für den Einsturz der Reichsbrücke: mangelhaftes Material und beschädigte Pfeiler. Nur knapp 4 Jahre später wird die neue Reichsbrücke eröffnet. Die Stadt Wien setzt seitdem unter anderem auf engmaschige Kontrollen aller Brücken. Alle 6 Jahre werden Straßenbrücken sowie Fußgänger- und Radfahrstege nun einer Hauptprüfung unterzogen.
2: Morgen müssen wir mit teils kräftigen Wärmegewittern rechnen. Julia Schütze hat die Aussichten.
7: Morgen Sonntag wird es wieder heiß und unbeständig. Einmal scheint die Sonne, dann tauchen wieder Wolkenfelder auf und vereinzelt müssen wir in der schwülen Luft auch mit Regen

Schauen oder kräftigen Wärmegewittern rechnen. Vor allem im Wald- und Mostviertel. Die Temperaturen steigen morgen auf 29 bis 35 Grad. Voraussichtlich auf bis zu 39 Grad klettert das Quecksilber.

0: Grad. St. Pölten meldet wolkenlos und 34, Amstetten wolkenlos und 33. Leichte Regenschauer gibt es in Bruck an der Leitha bei 31 Grad. In Linz ist es wolkenlos bei 31. Wien und Eisenstadt melden stark bewölkt und 30. Horn wolkenlos und 29. Retz stark bewölkt und 25 Grad. 18.04 Uhr, Niederösterreich mit dem schnellsten Verkehrsservice im Land. Wien-Tangente Richtung Kagran. Das Pannenfahrzeug vor dem Stadtlauertunnel ist abgeschleppt. Es ist wieder alles frei. Die Meldung von den ÖBB habe ich noch. Die Pannonia-Bahn ist zwischen Pandorf und Neusiedl am See weiterhin unterbrochen, voraussichtlich bis 20 Uhr noch. Grund ist ein Schaden am Gleis. Betroffen ist aber nur der Nahverkehr. Es fahren ersatzweise Busse. Gute und vor allem sichere Fahrt für Sie.
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0: Sommer, Sommer, Sommer, Musik, Musik und nochmals Musik mit ordentlich Drive haben wir bis Mitternacht jetzt für Sie zum Feiern, zum Genießen und gut gelassen.
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feiern jeden Moment und genießen den Augenblick am liebsten gemeinsam mit Ihnen an diesem Samstagabend. Ob beim Feuerwehrfest in Honau an der Mach oder bei Ihnen daheim, die passende Musik, der richtige Sound kommt in jedem Fall von uns.

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3: 18.30 Uhr an diesem Samstagabend. Sie hören Radio Niederösterreich. Wir haben den schnellsten Verkehrsservice im Land und ich habe gute Nachrichten für Sie. Sie haben freie Fahrt wieder auf Niederösterreichstraßen und auch in Wien. Es sind uns keine Verzögerungen gemeldet worden. Die ÖBB, einzig allein, die meldet noch die Pannoniabahn. Die ist ja zwischen Parndorf und Neusiedl am See unterbrochen, voraussichtlich bis 20 Uhr noch. Grund ist ein Schaden am Gleis, betroffen ist aber nur der Nahverkehr. Es fahren ersatzweise Busse. Gute Fahrt. Das war in Niederösterreich Wetter. Heute Abend ziehen immer wieder Wolken durch. Da und dort kann es kurz regnen und auch einzelne Gewitter geben. Der Wind weht meist schwach, abgesehen von den Gewitterböen. Und es wird etwas kühler als in der vergangenen Nacht. Die Temperaturen sinken meist auf 22 bis 17 Grad. Morgen Sonntag wird es wieder heiß und unbeständig. Einmal scheint die Sonne, dann tauchen wieder Wolkenfelder auf. Und vereinzelt müssen wir in der schwülen Luft mit Regenschauern oder kräftigen Wärmegewittern rechnen. Vor allem im Wald und Mostviertel. Die Temperaturen steigen morgen auf 29 bis 35 Grad. Bis zu 39 Grad können es am Montag werden. 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

0: Einen wunderschönen Samstagabend wünsche ich Ihnen. Spannender hätte die neue Saison in der Frauenfußball-Bundesliga nicht beginnen können. Meister gegen Vizemeister war heute das Duell in Wien. Klaus Fischer, St. Pölten hat bei der Austria einen wichtigen Sieg gefeiert.
1: Ja, wichtig war vor allem aus mentaler Sicht. Die Austria hat ja dem SKN vor 2 Monaten in allerletzter Sekunde die 11. Meisterschaft in Serie entrissen und ist jetzt die Nummer 1 in Österreich. Aber St. Pölten will sich diesen Titel unbedingt zurückholen und den ersten Schritt hat das Team von Kapitänin Jennifer Klein heute mit dem 1:0-Sieg in Wien gemacht.
2: Wir wollten eigentlich das Spiel viel, viel mehr kontrollieren, aber natürlich die Nervosität, das erste Spiel der Saison. Wir wussten, dass wir gegen die Austria in den direkten Duellen was holen müssen, wenn wir heuer auch wieder mitspielen wollen. Das heißt, ich glaube, dass die Nervosität doch irgendwie überlegen war, aber wir wollten das Spiel viel mehr kontrollieren, haben sie dann viel zu viel kommen lassen. Also ich glaube, da ist viel mehr drin noch.
1: Das Tor zum 1:0-Erfolg erzielt die Ungarin Fanny Vago in der 19. Minute mit einem herrlichen Weitschusstreffer. Der Bundesliga-Start ist also gelungen. Am Mittwoch geht es dann mit der Champions-League-Qualifikation weiter.

kommt Young Boys Bern um 18 Uhr in die NV-Arena. Die Männer starten an diesem Wochenende auch in ihre Bundesliga-Saison. Meister LASK hat ja schon gestern gegen den GAK 3:0 gewonnen. Heute gibt's die nächsten beiden Spiele. Salzburg trifft um 19.30 Uhr auf Hartberg. Die Partie WSG Tirol gegen Sturm Graz ist schon in der Schlussphase. Nach 70 Minuten steht's am Tivoli 1:1. Zum Auftakt der Schwimmeuropameisterschaft in Paris war der Purkersdorfer Nico Schaller heute im Turmspringen vom 1-Meter-Brett im Einsatz. Als 18. des Vorkampfs hat Schaller das Finale der besten 12 verpasst. Im Beachvolleyball haben die Talente der Union Waldviertel aufgezeigt. Simon Dreger und Luis Gavan sind in Fürstenfeld ungeschlagen unter 21 Staatsmeister geworden. Gavan wird die Waldviertel ab der kommenden Saison auch in der Halle unterstützen. Er hat einen 3-Jahres-Vertrag unterschrieben.

0: Einen angenehmen Samstagabend wünsche ich Ihnen heute am 1. August. Niederösterreichs Tierheime sind gerade mit jungen Katzen überfüllt. Das bringt die Beschäftigten in vielen Fällen an deren Grenzen. Niederösterreich heute berichtet gleich Veronika Keitzer.
1: 100 Kätzchen hat alleine das Tierheim Dächernhof in Mistelbach gerade erst aufgenommen. Manche Tiere sind so jung, dass die Beschäftigten die Katzen über Nacht mit nach Hause nehmen müssen, um sie regelmäßig zu füttern. Über die Herausforderungen und Ursachen berichten wir in wenigen Minuten. Die wirklich süßen Bilder aus Mistelbach, dann um 19 Uhr.
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0: 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Es ist 19 Uhr.
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2: Die Wirtschaft strauchelt, aber trotzdem fehlt vielen Betrieben weiterhin qualifiziertes Personal. Laut dem neuen Fachkräfteradar der Wirtschaftskammer spüren 3/4 der befragten Unternehmen den Mangel. Besonders betroffen sind Transport, Tourismus, Handwerk und Industrie, wie Annabelle Armini berichtet.
3: Die Wirtschaftskammer hat mehr als 2100 Betriebe befragt, mit dem Ergebnis, 3 von 4 Unternehmen finden nicht genug qualifiziertes Personal. 56% spüren den Mangel sogar stark oder sehr stark. Österreichweit fehlen laut WKO-Schätzung rund 155.000 Fachkräfte. Für viele Betriebe bedeutet das ganz konkret weniger Umsatz und weniger Möglichkeiten, neue Projekte umzusetzen oder sich weiterzuentwickeln. Auch bei den Lehrlingen zeigt sich der Mangel. Jeder zweite Lehrbetrieb würde gerne mehr ausbilden, findet aber nicht genug geeignete Bewerberinnen und Bewerber. Die WKO fordert deshalb, stärker in Aus- und Weiterbildung zu investieren, vor allem in die Lehre.
2: Die Bergrettung Niederösterreich-Wien hat im Juli verglichen mit dem Vorjahr deutlich mehr Einsätze verzeichnet. Auffällig, es gab nicht nur konventionelle Einsätze, sondern vor allem gäbe es auch immer mehr Einsätze mit unverletzten, aber erschöpften oder verirrten Wanderern. Kommenden Dienstag werden sich die EU-Innenminister in einer Dringlichkeitssitzung mit der Flüchtlingskrise in der spanischen Exklave Ceuta befassen. Seit Wochenbeginn waren ja bis zu 60.000 Menschen von Marokko auf dem Land- oder Seeweg nach Ceuta gekommen. Die meisten von ihnen sind mittlerweile wieder in ihre Heimat zurückgekehrt. Laut dem EU-Migrationskommissar Magnus Brunner habe keine einzige Person die Grenze zum EU-Festland überschritten. Sowohl die Frauen als auch die Männer starten dieses Wochenende in die neue Fußball-Bundesliga-Saison. Bei den Männern geht es heute für die Titelanwärter Salzburg und Sturm Graz um einen erfolgreichen Auftakt. Klaus Fischer.
4: Ja, die Salzburger, die sind erst in einer halben Stunde im Einsatz. Sie treffen ab 19.30 Uhr daheim auf Hartberg. Sturm Graz hat schon gespielt und überraschend Punkte abgegeben. Bei der WSG Tirol reichte es vor kurzem nur zu einem 1:1. Dabei gehen die Steirer nach einer halben Stunde in Führung. Vlodacic trifft aus kurzer Distanz. Die Tiroler kommen aber zurück und gleichen noch vor der Pause nach einem Tor von Ola Kikbe aus. Endstand also 1:1. Sicher zu wenig für die Ansprüche von Sturm. Die Frauenfußball-Bundesliga hat heute Nachmittag mit dem Spitzenspiel Austria gegen St. Pölten begonnen. Die SKN-Frauen gewinnen in Wien Favoriten 1:0.
2: Heiß ist es und es wird noch heißer. Morgen bekommen wir bis zu 35 Grad und am Montag dann bis zu 39, Julia Schütze.
0: Morgen Sonntag scheint einmal die Sonne, dann tauchen wieder Wolkenfelder auf und vereinzelt müssen wir in der schwülen Luft auch mit Regenschauern oder kräftigen Wärmegewittern rechnen, vor allem im Wald und Mostviertel. Die Temperaturen steigen morgen auf 29 bis 35 Grad, bis zu 39 Grad sind am Montag möglich. Heute Abend ziehen immer wieder Wolken auch durch, da und dort kann es kurz regnen.

und einzelne Gewitter geben. Der Wind wird meist schwach, abgesehen von den Gewitterböen, und es wird etwas kühler als in der vergangenen Nacht. Die Temperaturen sinken meist auf 22 bis 17 Grad.

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0: Wir feiern das Leben, die Liebe, die Sommersonne und den Lichtertanz an dieser Stelle. Liebe Grüße nach Schlosshof zum Lichtertanz. Schönen Abend für uns alle mit der besten Musik für Niederösterreich.
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0: einen angenehmen Samstagabend wünsche ich Ihnen. 19:30 Uhr, das ist gerade Niederösterreich mit dem schnellsten Verkehrsservice im Land und Sie haben freie Fahrt auf Niederösterreich Straßen und auch in Wien. Es sind uns keine Verzögerungen gemeldet worden. Gute Fahrt wünsche ich Ihnen. 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
1: In den vergangenen Tagen ist die spanische Exklave Ceuta von rund 60.000 Migranten gestürmt worden. Nun sind fast alle davon wieder nach Marokko zurückgekehrt, denn sie haben kaum eine Chance auf eine Weiterreise in die EU. Außerdem gibt es in Ceuta keine Unterkünfte und keine Versorgung für die Menschen. Die spanischen Exklaven Ceuta und Melilla sind immer wieder Ziel von Migranten, die von Marokko aus in die EU kommen wollen. Deshalb ist in der EU jetzt auch eine Diskussion über die Sicherheit der EU-Außengrenzen entstanden. Der Weltfußballverband FIFA gibt nach Protesten seine Investorenpläne für die Fußball-Weltmeisterschaft auf. FIFA-Präsident Gianni Infantino wollte Anteile der Fußball-WM und anderer FIFA-Wettbewerbe an private Investoren verkaufen. Doch die Fußballverbände aus Europa, Asien und Nordamerika haben sich gegen diese Pläne ausgesprochen. Europas Fußballverband UEFA hat sogar damit gedroht, dass Europa dann nicht mehr an der Weltmeisterschaft teilnimmt. Infantino sagte nun, dass er die Idee nicht weiter verfolgen wird. Dennoch wächst in der FIFA die Kritik an Infantino. So ist zum Beispiel ein wichtiger Berater von ihm aus Protest gegen die Pläne zurückgetreten. Die aktuelle Hitzewelle in Österreich ist schon die zweite in diesem Sommer. Die erste Hitzewelle im Juni hatte besonders viele Hitzetote zur Folge. Das zeigt jetzt eine Auswertung der Agentur für Gesundheit und Ernährungssicherheit, kurz AGES. Demnach starben im Juni fast 400 Menschen in Österreich zusätzlich wegen der großen Hitze. Im ganzen vorigen Sommer waren es rund 450 Hitzetote. Es gibt auch einen neuen Hitzerekord für Juli in Österreich. Gestern wurden in Wieselburg in Niederösterreich 40,3 Grad gemessen. Der bisherige Juli-Rekord stammte vom 27. Juli 1983 mit 39,7 Grad in Dellach im Trautal in Kärnten. Das waren Nachrichten in einfacher Sprache, gelesen von Andreas Lechner.
0: Und das ist das Radio Niederösterreich-Wetter. Heute Abend ziehen immer wieder Wolken durch. Da und dort kann es kurz regnen und auch einzelne Gewitter geben. Der Wind weht meist schwach, abgesehen von den Gewitterböen. Und es wird etwas kühler als in der vergangenen Nacht. Die Temperaturen sinken meist auf 22 bis 17 Grad. Morgen Sonntag wird es wieder heiß und unbeständig. Einmal scheint die Sonne, dann tauchen wieder Wolkenfelder auf und vereinzelt müssen wir in der schwülen Luft auch mit Regenschauern oder kräftigen Wärmegewittern rechnen. Vor allem im Wald- und Mostviertel. Die Temperaturen steigen morgen auf 29 bis 35 Grad. Bis zu 39 Grad kann es aller Voraussicht nach am Montag geben.
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0: Wir rocken das Leben, wir rocken diesen Sommer. Einen schönen Samstagabend wünsche ich Ihnen an diesem 1. August. Ferienhalbzeit. Das heißt auch Halbzeit bei unserer Radio Niederösterreich Sommertour. In 15 Orten waren wir schon mit dem Radio Niederösterreich Sommertour Bus. Nochmal ein großes Dankeschön an dieser Stelle an alle, die uns im Sommertour Bus besucht haben. Jetzt am Wochenende laden wir frische Musik ein und am Montag geht es auch schon wieder los. Jenny Frank meldet sich übermorgen, am Montag dann live aus Senftenberg im Bezirk Krems. 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Auch morgen Sonntag gibt es Radio Niederösterreich live.
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1: Im Studio ist Felix Schneider-Storm. In Österreich tritt heute eine Gesetzesbestimmung in Kraft, die den Kampf gegen Schwarzarbeit am Bau erleichtern soll. Ab sofort gibt es die sogenannte Bau-ID-Karte für Bauarbeiter und Baufirmen kostenlos. Mit der Karte lässt sich etwa feststellen, ob die Arbeiter krankenversichert sind. Mehr von Bernd Koschuh.
2: Bisher hat eine Bau-ID-Karte 45 Euro gekostet. Ab heute gibt es sie gratis. Von der Bauarbeiter-Urlaubs- und Abfertigungskasse. BUAG-Direktorin Rita Medek sagt:
3: Wir erwarten uns dadurch einen vermehrten Einsatz des Bau-ID-Systems.
2: Sozialbetrugskontrolleure der Finanzpolizei können beim Scannen der Bau-ID-Karte mit einer Handy-App prüfen, ob der Arbeiter bei der ÖGK gemeldet ist oder ob aus dem Ausland entsandte Arbeiter beim AMS gemeldet sind. Die Arbeiter selbst können mit einem Code sogar abfragen, welchen Stundenlohn der Arbeitgeber angegeben hat, sagt Bauholzgewerkschafter Josef Muchitsch.
4: Die Kontrollen werden schneller, effizienter abgewickelt werden können und der Beschäftigte selbst weiß, mit meinem Beschäftigungsverhältnis ist alles in Ordnung.
2: Von 140.000 aktuell aktiv gemeldeten Bauarbeitern hatten bisher 17.000 eine Bau-ID-Karte. Ab November sollen alle eine zugeschickt bekommen.
1: Eine Woche nach dem Anschlag in Berlin hat heute in Hamburg der Christopher Street Day stattgefunden. 300.000 Menschen waren laut der Polizei bei der Regenbogenparade dabei. So viele wie noch nie. Die Demonstrierenden sind von einem großen Sicherheitsaufgebot begleitet worden. Insgesamt 250 Feuerwehrleute hat ein Waldbrand in Tragwein im Bezirk Freistadt heute Nachmittag gefordert. Ein Wiesenbrand hatte sich dort auf ein Waldstück ausgebreitet. Anrainer sind mit Güllefässern voll Wasser zu Hilfe gekommen. Ein Polizeihubschrauber hat die Löscharbeiten aus der Luft unterstützt. Feuerwehrkommandant in Tragwein Daniel Schützenhofer.
5: Wir haben die Lage unter Kontrolle aufgrund dessen, weil wir oben einen Forstweg als Regelstellung hergenommen haben und da mit massivem Löschangriff von den 20 Feuerwehren, was da sind, dort ist unterbunden. Und jetzt werden wir da die Nachlöscharbeiten durchführen,
1: sagt Daniel Schützenhofer von der Feuerwehr. Die Frauenfußball-Bundesliga ist heute mit dem Schlager Meister Austria gegen Vizemeister St. Pölten eröffnet worden. St. Pölten hat in der Generali Arena 1:0 gewonnen. Wolfgang Eichinger.
6: Es war der klare Hinweis der St. Pöltenerinnen. Liebe Austria, ihr habt uns den Meistertitel in letzter Sekunde weggeschnappt. Das lassen wir uns nicht gefallen. Das Siegestor, ein absolutes Traumtor, gelingt nicht oft in einer Karriere. Neuzugang Fanny Vago trifft aus 25 Meter perfekt ins Kreuzeck. Die 35-jährige Ungarin lässt den Vizemeister um Kapitänin Jenny Klein über den 1:0-Erfolg jubeln.
7: Ja, der Ort war dieses Jahr mit sehr vielen Emotionen verbunden. Wir haben gewusst, was wir letzte Saison da liegen lassen haben. Das wollten wir auf jeden Fall nicht, dass sich das wiederholt. Natürlich, das ist das erste Spiel in der Saison, aber wir hatten eine Riesenrechnung offen. Und dass wir heute mit einem Sieg heimfahren, ist natürlich ja, richtig cool.
6: Die Austrianerinnen das Match lang überlegen, können einerseits ein paar gute Chancen nicht nützen, scheitern aber vor allem an einer richtig starken Defensive von St. Pölten. Das erste Spiel der Saison ist der Beweis, diese Meisterschaft in der Frauen-Bundesliga kann extrem spannend werden.
1: Das waren die Nachrichten mit Felix Schneider-Storm. Zum Wetter.
8: In den nächsten Stunden werden Schauer und Gewitter immer seltener und schwächer. Nach Mitternacht bleibt es meist schon trocken. Und lau, die Temperaturen sinken nicht unter 23 bis 13 Grad. Morgen Sonntag gibt es in ganz Österreich einige Sonnenstunden, es ist aber nicht ungetrübt. Anfangs halten sich noch ein paar Restwolken, vielleicht mit ein paar Regentropfen. Und am Nachmittag bilden sich speziell im Berg- und Hügelland neue Schauer oder Gewitter, die vereinzelt heftig sein können. Die Temperaturen gehen im Osten noch ein wenig zurück. Höchstwerte morgen 28 bis 35 Grad. So viel zum Wetter von Michael Mattern.
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1: Am Mikrofon ist Felix Schneider-Storm. Der Massenansturm von Zehntausenden Migranten auf die spanische Exklave Ceuta in Nordafrika sorgt in der EU weiter für Aufregung. Am Dienstag findet deshalb ein Treffen der EU-Innenministerinnen und Minister statt. Das bestätigt die irische Ratspräsidentschaft auf X. Ziel sei eine gemeinsame Bewertung der Lage und die Abstimmung einer koordinierten europäischen Reaktion. Während sich die Lage in Ceuta wieder beruhigt hat, ist es in der zweiten Exklave Melilla zu Zusammenstößen gekommen. Mehr von Barbara Tschandl.
2: An der Grenze zu Melilla kommt es in der Nacht zu Ausschreitungen zwischen Migranten und der Polizei. Rund 500 Menschen versuchen mehrmals, sich von Marokko aus Zutritt zu der Exklave zu verschaffen. Die Migranten werfen Steine auf die Polizeibeamten. Die Sicherheitskräfte setzen Tränengas ein. Noch ist unklar, ob es einzelne Personen über die Grenze nach Melilla geschafft haben. Der Grenzübergang ist seit Donnerstagabend geschlossen. In Ceuta, der anderen spanischen Exklave in Nordafrika, entspannt sich die Lage einstweilen. Enttäuscht verlassen Migrantinnen und Migranten bereits seit gestern das Stadtgebiet und kehren zurück in ihr Heimatland Marokko. Der Grund? Es gab de facto keine Versorgung für die Menschen.
1: Bei einer Explosion in einem Restaurant in der russischen Hauptstadt Moskau sind laut Medienberichten mindestens 3 Menschen getötet und weitere 15 verletzt worden. Das berichten die russischen Agenturen TASS und Interfax übereinstimmend. Als Ursache wird demnach ein Gasleck vermutet. Das italienische Café-Restaurant Balzi Rossi liegt im Zentrum Moskaus. Die umliegenden Straßen wurden nach dem Zwischenfall abgeriegelt. Schweden geht stärker gegen Bandenkriminalität vor. Seit heute können Kriminelle doppelt so hart bestraft werden wie bisher. Das gilt auch für Jugendliche, denn die werden oft gezielt von Banden angeheuert. In einem Zug der ÖBB hat heute Vormittag bei St. Pölten eine Powerbank zu brennen begonnen. Zugmitarbeiter haben rasch reagiert. Der Railjet konnte dann nach einem längeren Aufenthalt weiterfahren. Tobias Hollerer berichtet.
3: Der Railjet war von Wien nach Bregenz unterwegs, als es vor St. Pölten in einem Waggon zu einer starken Rauchentwicklung gekommen ist. Das Zugpersonal hat Schlimmeres verhindert und den kleinen Brand mit einem Feuerlöscher gelöscht. Auch die Feuerwehr war dann im Einsatz. Als der Zug am St. Pöltener Hauptbahnhof eingetroffen war, mussten die Fahrgäste des betroffenen Wagens aussteigen und die Einsatzkräfte haben ihn kontrolliert und belüftet. Anschließend konnte der Railjet seine Fahrt nach Bregenz mit rund einer halben Stunde Verspätung fortsetzen. Verletzt wurde bei dem Vorfall niemand.
1: Gut ausgegangen ist heute die Suche nach einem 73-jährigen Wanderer in Vorarlberg. Der Mann war am Donnerstag an der Grenze zwischen Vorarlberg und Bayern losgegangen, seine Frau hat ihn aber verloren. Sowohl in Deutschland als auch in Österreich ist nach dem 73-Jährigen gesucht worden. Der Mann ist wohlauf, heißt es. Das waren die Nachrichten mit Felix Schneider-Storm. Und wir haben jetzt noch die Wetteraussichten für Sie.
4: Die Nacht bringt übers Land verteilt einige Regenschauer und Gewitter, die werden aber immer seltener. Meist bleibt es schon trocken. Und wieder lau, Tiefstwerte 13 bis 23 Grad. Morgen Sonntag scheint die Sonne nur zeitweise, denn es ziehen auch dichtere Wolken durch. In der Früh sind es Restwolken nächtlicher Schauer, die noch etwas Regen bringen können. Am Nachmittag dann Quellwolken, aus denen speziell im Berg- und Hügelland ein paar Schauer und Gewitter entstehen. Morgen macht die Rekordhitze auch im Osten Pause. Die Temperaturen erreichen 28 bis 35 Grad. So viel zum Wetter von Michael Mattern.
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1: Am Mikrofon ist Felix Schneider-Storm. Im Juni sind in Österreich fast 400 Menschen aufgrund der extremen Hitze gestorben. Die Agentur für Gesundheit und Ernährungssicherheit geht in einer Schätzung von 395 Hitzetoten aus. Mehr von Martina Großwurtner.
2: Das ist der bisher mit Abstand höchste Wert im Juni, heißt es vom Gesundheitsministerium. Der bisherige Negativrekord im Juni ist 2019 mit 335 Hitzetoten verzeichnet worden. Für Gesundheitsministerin Corinna Schumann ist die heurige Zahl erschütternd. Diese Folgen des Klimawandels würden Österreichs Gesundheitssystem vor neue Herausforderungen stellen. Zum ersten Mal gibt es schon im Sommer aktuelle Zahlen. Das ist laut Schumann notwendig, um Schutzmaßnahmen laufend zu bewerten und nachzubessern, sollte es notwendig sein. Die Gesundheitsagentur AGES schätzt anhand der Sterbe- und Wetterdaten, wie viele zusätzliche Todesfälle mit der außergewöhnlichen Hitzebelastung im Zusammenhang stehen. Die hohen Temperaturen können auch bestehende Herz-Kreislauf-Erkrankungen, Atemwegs- oder Nierenerkrankungen verschlechtern und dadurch auch Tage nach einer Hitzewelle für Probleme sorgen.
1: Der Fußball-Weltverband FIFA gibt seine Investorenpläne auf. Laut Verbandspräsident Gianni Infantino liegt der Vorschlag aufgrund von Spaltungen nicht mehr im Interesse des angestrebten Ziels. Die Pläne hatten vorgesehen, durch den Verkauf von kommerziellen Rechten eine Milliardensumme einzuspielen. Die europäische UEFA hatte die Pläne heftig kritisiert und sogar mit einem WM-Boykott gedroht. Ein neuer Schutzbrief soll ab Herbst Mädchen und Frauen in Österreich besser vor weiblicher Genitalverstümmelung schützen. Viele wissen laut dem Familienministerium nämlich gar nicht, dass die weibliche Beschneidung in Österreich als Körperverletzung gilt und bestraft wird. Familien sollen vor einem Heimatbesuch, etwa in Ägypten, darauf aufmerksam gemacht werden. Wer allergisch auf Gräserpollen reagiert, kann langsam zwar wieder durchatmen, dafür startet für viele Allergikerinnen und Allergiker jetzt aber schon die nächste Belastungswelle, denn der Beifuß blüht und auch erste Ragweed-Pollen sind bereits vereinzelt in der Luft, wie Raphael Krapscher berichtet.
3: Die letzte Phase der heurigen Pollensaison hat begonnen und sie bringt gleich zwei problematische Allergene auf einmal mit sich, erklärt Katharina Bastel vom Pollenservice Wien der Medizinischen Universität Wien.
4: Im Moment befinden wir uns am Beginn der Kräuterpollensaison. Die beginnt mit der Blüte des Beifußes, gefolgt von Ragweed. Beifuß hat schon recht früh im Juli zu blühen begonnen. Allerdings war Pollen nur vereinzelt in der Luft, weil es nur ganz wenige Pflanzen waren. Jetzt beginnt die Hauptblüte. Das heißt, man muss mit steigendem Beifußpollenflug rechnen.
3: Ragweed wird in Österreich erst Mitte August in vollem Ausmaß blühen. Schon jetzt kommen die Pollen aber immer wieder auch mit dem Wind aus anderen Ländern zu uns, vor allem in den Osten Österreichs. Ein Ende der Kräuterpollensaison ist laut Katharina Bastel erst frühestens ab Oktober zu erwarten.
1: Mittlerweile ist es traurige Gewissheit. Nach einem Lawinenunglück im Norden Pakistans ist jetzt der Leichnam des international bekannten nepalesisch-britischen Bergsteigers Nirmal Purja gefunden worden. Auch die 9 weiteren Mitglieder der Bergsteigergruppe seien bei dem Unglück gestorben. Die Lawine hatte die 10-köpfige Expedition am Donnerstag beim Aufstieg auf den gut 8000 Meter hohen Broad Peak erfasst und mitgerissen. Weiteres Wichtiges vom Sport fasst jetzt noch Wolfgang Eichinger zusammen.
5: FIFA-Präsident Gianni Infantino muss sich jetzt dem Druck der Verbände beugen und gibt seine Investorenpläne für die Weltmeisterschaften auf. Einige Kontinentalverbände haben ja mit Boykott gedroht. Ob Infantino im Februar die Wiederwahl zum FIFA-Präsidenten schafft, das ist mehr als fraglich. In der Fußball-Bundesliga müht sich Salzburg gegen Hartberg zu einem 1:0-Erfolg. Siegestreffer durch Konaté in der 89. Minute. Sturm Graz spielt in Innsbruck gegen die WSG Tirol nur 1:1 unentschieden. Zweite Liga, die Wiener besiegte Sturmamateure mit 4:0. In der Frauenbundesliga gewinnt Vizemeister St. Pölten den Auftaktschlager bei Meister Austria mit 1:0. Bei der Schwimm-Europameisterschaft in Paris verpasst Wasserspringer Nikolai Schaller vom 1-Meter-Brett als 18. das Finale der besten 12 klar. Im Synchronschwimmen holen die früheren Österreicherinnen Anna-Maria und Irene Alexandri nach dem Wechsel in ihr Geburtsland Griechenland die Goldmedaille in der freien Kür. Und Beachvolleyball, Timo Hammerberg und Tim Berger besiegen beim Elite-16-Turnier in Rio de Janeiro die Brasilianer Arthur und Adrielson 2:1. Und sind bereits im Viertelfinale.
1: Vielen Dank, Wolfgang Eichinger. Das waren die Nachrichten mit Felix Schneider-Storm. Zum Wetter.
6: In den nächsten Stunden werden Schauer und Gewitter immer seltener und schwächer. Nach Mitternacht bleibt es meist schon trocken. Und lau, die Temperaturen sinken nicht unter 23 bis 13 Grad. Morgen Sonntag gibt es in ganz Österreich einige Sonnenstunden, es ist aber nicht ungetrübt. Anfangs halten sich noch ein paar Restwolken, vielleicht mit ein paar Regentropfen. Und am Nachmittag bilden sich speziell im Berg- und Hügelland neue Schauer oder Gewitter, die vereinzelt heftig sein können. Die Temperaturen gehen im Osten noch ein wenig zurück. Höchstwerte morgen 28 bis 35 Grad. So viel zum Wetter von Michael Mattern.
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1: Am Mikrofon ist Felix Schneider-Storm. Wenn künstliche Intelligenz zum Einsatz kommt, muss das jetzt auch auf den ersten Blick erkennbar sein und gekennzeichnet werden. Darauf hat sich die Europäische Union geeinigt. Diese Kennzeichnungspflicht tritt morgen in Kraft. Ab dann muss sie von Unternehmen, Medienanbietern, aber auch von der öffentlichen Verwaltung umgesetzt werden. Digitalisierungsstaatssekretär Alexander Pröll.
2: Das bedeutet, die öffentliche Verwaltung wird bei KI-Anwendungen diese dementsprechend auch kennzeichnen, damit die Menschen wissen, sie haben es mit KI zu tun. Da gibt es ein Stufenmodell, das wir entwickelt haben, das wir per Shared-Service-Ansatz allen Organisationen, was den Staat betrifft, zur Verfügung stellen. Und die Menschen können sich sehr leicht daran orientieren.
1: Sagt Alexander Pröll, wer die neuen KI-Regeln verletzt, dem drohen Strafen in Millionenhöhe. Beim Absturz eines Touristenflugzeugs in Peru sind laut dem peruanischen Fernsehen alle 13 Insassen getötet worden. Die Maschine sei heute bei einem Flug über die Ausgrabungsstätte der Nazca-Linien im Süden des Landes abgestürzt. An Bord hätten sich

0: 11 Passagiere und 2 Piloten befunden. Über die Nationalitäten der Passagiere ist derzeit nichts bekannt. Ein Erdbeben der Stärke 4,7 hat gestern Abend die Region rund um Neapel erschüttert. Das Epizentrum lag in den phlegräischen Feldern westlich der Stadt. Mindestens 26 Menschen wurden verletzt, mehrere Gebäude beschädigt und der Bahn- und U-Bahn-Verkehr zeitweise unterbrochen. Zumindest 300 Menschen mussten ihre Wohnungen verlassen. Es war das stärkste Erdbeben in der Region seit rund 40 Jahren. Die phlegräischen Felder, gelten als Europas größter aktiver Supervulkan, ein Gebiet mit einer riesigen Magmakammer, das seit längerem immer wieder von Erdbeben erschüttert wird.
1: Mein Haus ist zerstört, sagt dieser Bewohner der Küstenstadt Pozzuoli, die besonders betroffen ist. Felsbrocken stürzen auf die Straße und begraben Autos unter sich. Mindestens 21 Menschen werden verletzt, 2 befinden sich in kritischem Zustand. Viele suchen Zuflucht bei Verwandten oder verbringen die Nacht im Freien, während die Erde weiter bebt. Mindestens 30 Nachbeben werden registriert. Der Zugverkehr kann erst in der Nacht wieder aufgenommen werden. Der Hafen von Pozzuoli bleibt gesperrt. Das ist das stärkste Beben, das wir bisher registriert haben, seit diese neue Phase der Bodenunruhe im Jahr 2005 begonnen hat, sagt die Leiterin des Vesuv-Observatoriums in Neapel. Seit Jahren kommt es in den phlegräischen Feldern immer wieder zu Erdbeben, meist deutlich schwächeren.
0: Berichtet Sophie Ruppetz. Ja, und der Einsturz der Wiener Reichsbrücke hat sich heute zum 50. Mal gejährt. Am 1. August 1976 stürzte sie ein, ein Autofahrer kam dabei ums Leben. Wäre das Unglück auf der normal viel befahrenen Brücke nicht in den frühen Morgenstunden geschehen, wäre die Opferzahl wohl wesentlich höher gewesen. Die Erschütterungen damals durch den Einsturz wurden auch von der Erdbebenstation der Hohen Warte registriert. Das waren die Nachrichten mit Felix Schneider-Sturm. Zum Wetter.
2: Die Nacht bringt übers Land verteilt einige Regenschauer und Gewitter, die werden aber immer seltener, meist bleibt es schon trocken. Und wieder lau, Tiefstwerte 13 bis 23 Grad. Morgen Sonntag scheint die Sonne nur zeitweise, denn es ziehen auch dichtere Wolken durch. In der Früh sind es Restwolken nächtlicher Schauer, die noch etwas Regen bringen können. Am Nachmittag dann Quellwolken, aus denen speziell im Berg- und Hügelland ein paar Schauer und Gewitter entstehen. Morgen macht die Rekordhitze auch im Osten Pause, die Temperaturen erreichen 28 bis 35 Grad. So viel zum Wetter von Michael Mattern.
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1: Es ist Sonntag, der 2. August. Im Studio ist Felix Schneider-Stohr. Der Fußball-Weltverband FIFA zieht seine umstrittenen Pläne zum Verkauf von WM-Anteilen an private Investoren zurück. Die weltweiten Proteste der einzelnen Fußballverbände waren zu groß, deshalb werde der Vorschlag nicht mehr weiterverfolgt, erklärt FIFA-Präsident Gianni Infantino. Die Rücktrittsforderungen gegen den FIFA-Präsidenten werden aber dennoch lauter, berichtet Gerhard Brosker.
2: Ja, vor allem die UEFA, die Europäische Fußballunion, attackiert Infantino scharf. Die FIFA-Führung hat das Vertrauen verloren. Mit diesen geheimen Machenschaften können wir nicht weitermachen. Die Verantwortlichen gehören für so einen schäbigen, hinter verschlossenen Türen undurchsichtigen Deal zur Rechenschaft gezogen. So wird UEFA-Präsident Ceferin zitiert. Und Infantino bläst aus aller Welt mittlerweile rauer Wind entgegen. Mit dem Fazit: Schluss jetzt, es ist genug.
1: Eine Explosion in einem Moskauer Restaurant ist nach offiziellen Angaben durch einen Sprengsatz verursacht worden. Bei der Explosion waren 3 Menschen getötet und weitere 21 verletzt worden. Unklar ist, ob ein politisches Motiv hinter dem versuchten Anschlag steckt. Nach bisherigen Ermittlungsergebnissen soll eine Frau versucht haben, den Sprengsatz in das italienische Restaurant Balzi Rossi zu bringen. Sie wurde von einem Security-Mann gestoppt. Beide kamen bei der Explosion ums Leben, ebenso ein Besucher. Das Lokal soll für eine private Veranstaltung gebucht worden sein. Ursprünglich war über eine mögliche Gasexplosion spekuliert worden. Die USA stehen laut Medienberichten kurz vor dem Beginn einer der größten Angriffswellen auf den Iran. Ziele dürften iranische Infrastruktur und Energieanlagen sein. Womöglich noch an diesem Wochenende, so der Sender CBS. Das Regime in Teheran erklärt, es gebe bereits umfangreiche Pläne für Gegenschläge auf kritische Infrastruktur in Israel und den Golfstaaten. Wie in vielen Teilen West- und Südeuropas halten die Waldbrände auch in Griechenland die Einsatzkräfte in Alarmbereitschaft. In Teilen des Landes gilt höchste Alarmstufe. Im Westen von Athen lodern neue Feuerfronten. Trotz der Hoffnung auf Besserung am Mittag treiben Winde die Flammen über Hügel und Wälder, wie Fernsehbilder zeigen. Hunderte Menschen wurden mit Booten in Sicherheit gebracht. Feuer wüten auch auf Kreta und der beliebten Halbinsel Peloponnes. Immer wieder müssen Bergretter ausrücken, weil sich Bergsteigerinnen und Bergsteiger bei ihrer Tour zu sehr auf Apps verlassen und dabei auf Irrwege abkommen. Die Bergrettung ruft jetzt erneut dazu auf, Touren sorgfältig zu planen und Handy-Apps nicht blind zu vertrauen. Aus Oberösterreich berichtet Jürgen Freimuth.
3: Es ist ein Szenario, das sich derzeit oft wiederholt. Eine Bergtour beginnt zunächst problemlos, endet jedoch mit einem Notruf, weil Bergsteiger plötzlich auf dem falschen Weg landen. Grund dafür sind Apps mit ungeeigneten Karten, sagt Hartmut Hofstetter, Ortsstellenleiter der Bergrettung Ebensee.
4: Wichtig ist, dass dein Kartenmaterial zugrunde liegt, wo ich einfach auch sehen kann, ist es ein Steig, ist es ein Weg, eine Forststraße oder ist es vielleicht ein unmarkierter Jägersteig.
3: Handy-Apps können bei der Orientierung helfen, ersetzen aber keine gründliche Tourenplanung, so der Bergretter.
4: Und da gilt es einfach, diese Grundsätze zu berücksichtigen, dass man sich anschaut, wie matcht meine Kompetenz, meine Erfahrung, meine Kondition mit dem, was ich mir vornehme. Das Bewusstsein muss ja jeder haben, der in die Berge geht.
3: Generell gilt, auf markierten Wegen bleiben und im Notfall lieber frühzeitig die Bergrettung rufen.
1: Das waren die Nachrichten. Am Mikrofon verabschiedet sich Felix Schneider-Sturm. Und wir haben jetzt noch die Wetteraussichten für Sie.
5: Heute gehen sich in Summe in ganz Österreich einige Sonnenstunden aus, es ist aber nicht ungetrübt. Anfangs halten sich stellenweise noch dichtere Restwolken, vielleicht mit etwas Regen, und am Nachmittag bilden sich vor allem im Berg- und Hügelland neue Schauer oder Gewitter, die vereinzelt heftig sein können. Die Temperaturen gehen im Osten noch ein wenig zurück, Höchstwerte 28 bis 35 in 2000 Meter um 18 Grad. In der neuen Woche kommt die Rekordhitze aber zurück, bei viel Sonne und ein paar Gewittern sind am Dienstag und Mittwoch im Osten wieder bis zu 40 Grad möglich. So viel zum Wetter von Michael Mattern.
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1: Am Mikrofon Nina Walli, es ist 1 Uhr. Im Kampf gegen Zwangsheirat und Genitalverstümmelung junger Frauen und Mädchen hat das österreichische Familienministerium jetzt einen sogenannten Schutzbrief in Auftrag gegeben. Katja Arthofer mit Einzelheiten.
2: Er wird fast so aussehen wie ein Reisepass. Österreichischer Flagge, der neue Schutzbrief gegen Genitalverstümmelung, sagt Projektleiterin Hilde Wolf.
3: Das Allerwichtigste bei dem Schutzbrief ist, dass da ganz klar drinnen steht, dass FGM, weibliche Genitalverstümmelung, in Österreich verboten ist. Es ist eine schwere Körperverletzung mit schweren Dauerfolgen, mit bis zu 15 Jahren Freiheitsstrafe bedroht und Familien können auch ihren Aufenthaltstitel natürlich verlieren.
2: Der Schutzbrief soll dann bei Reisen in die Herkunftsländer etwa helfen.
3: Wenn Sie unter Druck kommen von den Großeltern, vielleicht von Verwandten, von Tanten, die sagen, deine Tochter ist 13 Jahre alt und sie ist schon so in dem Alter, wo sie beschnitten werden muss. Und dann sozusagen haben die Familien ein Dokument an der Hand.
2: Und das wirke, wie Erfahrungen aus Deutschland etwa zeigen. Der neue Schutzbrief gegen weibliche Genitalverstümmelung wird ab Herbst verteilt über Schulen, Ordinationen und Beratungsstellen.
1: Die Krisen auf den Weltmeeren nehmen zu. Unter anderem greifen jetzt auch derzeit wieder Piraten vermehrt Schiffe an, berichtet Paul Hohemer.
4: Blitzschnell tauchen sie auf, kleine, wendige Motorboote. An Bord Männer mit Sturmgewehren. Ihr Ziel, Handelsschiffe auf einer der wichtigsten Seerouten der Welt. Im Schatten des Irankrieges wittern Piraten ihre Chance. Westliche Kriegsschiffe sind in der Straße von Hormuz und im Roten Meer gebunden. Vor Somalia entstehen dadurch neue Sicherheitslücken. Zuletzt wurden wieder 19 Seeleute als Geiseln genommen. Der Marineexperte Moritz Brake fordert deshalb einen entschlosseneren internationalen Marineeinsatz, so wie vor rund 15 Jahren, als die Piraterie ihren Höhepunkt erreicht hatte.
5: Und das war das, was letztlich 2010, 11, 12 der Piraterie in Somalia das Genick gebrochen hat.
4: Noch sind es einzelne Angriffe, doch die Warnzeichen mehren sich. Aus kleinen Schnellbooten vor der Küste Somalias könnte schon bald wieder eine große Gefahr für den Welthandel werden.
1: Italien erlebt einen historischen Geburtenrückgang. Im Durchschnitt bekommt eine Italienerin derzeit 1,14 Kinder. Nur in Malta, Spanien und Litauen liegt die Geburtenrate noch niedriger. Als Ursachen sehen Experten wirtschaftliche Unsicherheit, hohe Wohnkosten und die schwierige Vereinbarkeit von Familie und Beruf. Und jetzt zum Wetter und zu Michi Mattern.
6: Der Sonntag bringt eine freundliche Mischung aus Sonne und Wolken, wobei der sonnige Eindruck meist überwiegt. Dichter können die Wolken heute in der Früh und dann wieder im Lauf des Nachmittags sein. Da bilden sich nämlich speziell im Berg- und Hügelland einige Schauer und Gewitter, die meisten vom Adelberg bis zum Dachstein. Die Rekordhitze macht heute auch im Osten Pause, Höchstwerte 28 bis 35 in 2000 Meter um 18 Grad. Schon morgen kommt sie aber zurück und erreicht am Dienstag und Mittwoch einen neuen Höhepunkt. Da sind im Osten stellenweise wieder um die 40 Grad möglich.
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2: Am Mikrofon Nina Walli, es ist 2 Uhr. Heute tritt die Transparenz- und Kennzeichnungspflicht des Europäischen AI Acts in Kraft. Damit müssen KI-Inhalte von Anbietern und Betreibern klar erkenntlich gemacht werden, berichtet Saskia Fenenboss.
3: Wenn künstliche Intelligenz zum Einsatz kommt, dann muss das ab jetzt auch auf den ersten Blick erkennbar sein und gekennzeichnet werden. Bei Unternehmen, Medienanbietern und auch in der öffentlichen Verwaltung. Staatssekretär für Digitalisierung Alexander Bröll.
4: Das bedeutet, die öffentliche Verwaltung wird bei KI-Anwendungen diese dementsprechend auch kennzeichnen, damit die Menschen wissen, sie haben es mit KI zu tun.
3: Zum Beispiel muss bei Chatbots und anderen Systemen, die direkt mit Menschen kommunizieren, der Einsatz von KI klar offengelegt werden. Auch bei künstlich erzeugten oder manipulierten Videos, Bildern oder Sounds. Und bei sogenannten Deepfakes, also KI-generierten Videos von Themen, die im öffentlichen Interesse stehen. Bei Nichtkennzeichnung drohen den Unternehmen eklatant hohe Strafen bis in Millionenhöhe.
2: Kleine Belohnungen im Alltag statt größerer Anschaffungen. Vor allem junge Leute leben diesen Konsumtrend derzeit wieder und teilen ihn auch auf Social Media, berichtet Martin Rauter.
5: Matcha Latte oder Pistazien Croissant. Kleine Belohnungen für zwischendurch liegen im Trend. Vor allem die Gen Z zelebriert das auf Social Media als Little Treat Culture. Der Griff zu kleinen Luxusartikeln statt zu größeren Anschaffungen ist nicht neu, sagt Cordula Zercher, Marketing-Expertin der WU Wien.
6: Interessanterweise sehen wir das während Krisen immer wieder. Das ist kein neues Phänomen.
5: Trotz steigender Preise wird Geld für kleine Genussmomente ausgegeben. Sie geben ein Gefühl von Kontrolle und eine kurze Auszeit vom Alltag, sagt die Expertin. Das berichtet auch eine Passantin in Wien.
7: Im Alltag gönne ich mir schon etwas, weil ich mir sage, wir strugglen eh alle.
5: Und gerade an heißen Sommertagen wie diesen kann man sich schon mal eine kleine Auszeit in Form eines sogenannten Spaßgetränks erlauben.
2: Große Fischrettungsaktion derzeit im Nussensee im Salzkammergut. Weil der Wasserpegel auf 5 Meter gesunken ist, geht den Fischen der Sauerstoff aus. Daher werden die Tiere vorübergehend in einen Löschteich gebracht. 1 Tonne Fische ist bereits gerettet worden. Und einer der bekanntesten Bergsteiger, Nirmal Purjar, ist bei einem Lawinenabgang in Pakistan ums Leben gekommen. Der nepalesisch-britische Extremsportler hat vor 7 Jahren alle 8000er innerhalb eines halben Jahres bestiegen und damit einen Rekord aufgestellt. Und jetzt zum Wetter und zu Michi Mattern.
8: Heute gehen sich in Summe in ganz Österreich einige Sonnenstunden aus, es ist aber nicht ungetrübt. Anfangs halten sich stellenweise noch dichtere Restwolken, vielleicht mit etwas Regen, und am Nachmittag bilden sich vor allem im Berg- und Hügelland neue Schauer oder Gewitter, die vereinzelt heftig sein können. Die